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1: Ich bin Tine Klimach. Israel hält an seiner harten Linie gegenüber der pro-iranischen Hisbollah-Miliz im Libanon fest, ungeachtet des von US-Präsident Trump verkündeten Stopps gegenseitiger Angriffe. Ministerpräsident Netanyahu teilte am Abend auf der Plattform X mit, er habe mit Trump gesprochen und ihm mitgeteilt, dass Israel Terrorziele in der libanesischen Hauptstadt Beirut angreifen werde, sollte die Hisbollah ihre Angriffe auf israelische Städte nicht einstellen. Im Streit um die geplante BAföG-Reform macht die SPD jetzt Druck. Fraktionsvize Wiebke Esther wirft dem Kanzleramt vor, junge Menschen unnötig zu verunsichern. Hintergrund sind neue Zweifel aus der Union und aus der Bundesregierung, ob die geplanten Verbesserungen beim BAföG wie angekündigt umgesetzt werden können.
2: Die Reform ist längst vereinbart und auch finanziert, sagt SPD-Fraktionsvize Esther. Wer den Kompromiss jetzt wieder in Frage stelle, verschiebe kurz vor dem Ziel die Ziellinie. Auslöser der Debatte sind unter anderem Aussagen von Regierungssprecher Cornelius. Er hatte darauf verwiesen, dass alle Vorhaben im Koalitionsvertrag unter Finanzierungsvorbehalt stehen. Auch Forschungsministerin Bär und Unionsfraktionschef Spahn hatten zuletzt Zweifel an der Umsetzung der BAföG-Reform geäußert. Zoeta Sovali, Nachrichtenredaktion.
1: Für den Terroranschlag auf feiernde Menschen in Bielefeld ist der Attentäter zu lebenslanger Haft verurteilt worden. Das Düsseldorfer Oberlandesgericht sprach den 36-jährigen Syrer wegen vierfachen versuchten Mordes schuldig, stellte die besondere Schwere seiner Schuld fest und ordnete Sicherheitsverwahrung an.
3: Das Gericht verhängte damit die Höchststrafe und folgte dem Antrag der Bundesanwaltschaft. Die hält den Syrer wegen seiner radikal-islamischen Gesinnung weiter für gefährlich. Er hatte vor gut einem Jahr vor einer Bar in Bielefeld feiernde Menschen mit einem Messer angegriffen. Vier wurden lebensgefährlich verletzt. Der Täter soll bereits in Syrien jahrelang für die Terrormiliz IS tätig gewesen sein. 2023 kam er dann nach Deutschland. Hier sollen sich laut einem Gutachten seine psychischen Probleme noch verstärkt haben. Thomas Bock, Redaktion.
1: Der Tankrabatt und gesunkene Rohölpreise haben die Autofahrer im Mai beim Spritkauf entlastet, wie eine Bilanz des ADAC für den Monat Mai ergab. Demnach kostete ein Liter Super E10 im Schnitt rund 13 Cent weniger. Diesel war sogar etwa 27 Cent günstiger.
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1: Ich bin Tine Klimach. Die Europäische Union verschärft ihre Migrationspolitik. Künftig soll es Rückkehrzentren in Drittstaaten geben. Es werden auch weitere Asylregeln verschärft, um mehr Abschiebungen zu ermöglichen. Am Abend einigten sich darauf Vertreter des Europaparlaments und der Regierungen der Mitgliedsländer. In die speziellen Rückkehrzentren außerhalb der EU sollen abgelehnte Asylbewerber kommen, die nicht in ihre Herkunftsländer zurückgebracht werden können. Wo sie entstehen sollen, ist noch unklar. Nach dem Abbruch ihrer Reise in den Libanon hat Entwicklungsministerin Rehm Alabadi Radovan Israel und die pro-iranische Hisbollah-Miliz zur Deeskalation aufgerufen. Sie verurteile die Angriffe der israelischen Regierung, diese dramatische Eskalation, sagte sie dem ZDF-Heute-Journal. Ebenso müsse auch die Hisbollah ihre Angriffe auf den Norden Israels einstellen.
2: Und deshalb setze ich natürlich auch weiterhin darauf, dass es eben zu Verhandlungen kommt, zu einer politischen Lösung, an die sich alle Seiten halten müssen.
1: Kurz vor dem Landeanflug auf Beirut musste ihr Flieger umdrehen aus Sicherheitsgründen. Alabadi Radovan wollte sich bei ihrem Besuch gemeinsam mit dem norwegischen Amtskollegen ein Bild von den Auswirkungen des Kriegs zwischen der Hisbollah und Israel machen. Die verurteilte Rechtsextremistin Mala Svenja Liebig soll von Tschechien nach Deutschland ausgeliefert werden. Das hat das Landgericht im tschechischen Pilsen angeordnet. Die Entscheidung ist noch nicht rechtskräftig.
3: Liebig war in Deutschland wegen Volksverhetzung, übler Nachrede und Beleidigung zu 1,5 Jahren Gefängnis verurteilt worden. Fast 3 Jahre ist dieses Urteil her. Danach ließ Liebig den persönlichen Geschlechtseintrag von männlich in weiblich ändern, worin Kritiker einen Missbrauch des Selbstbestimmungsgesetzes sehen. Zum für den vergangenen Sommer festgelegten Haftantritt im Frauengefängnis Chemnitz erschien Liebig nicht, wurde deshalb zur Fahndung ausgeschrieben und schließlich in Tschechien festgenommen. Jan-Henner Reitzer, Nachrichtenredaktion.
1: Die Pünktlichkeit der Fernzüge der Deutschen Bahn hat sich im Mai auf niedrigem Niveau stabilisiert. Nach internen Unternehmensdaten erreichten 61,3% der ICE- und Intercity-Züge ihr Ziel pünktlich. Als verspätet gilt ein Zug nach Bahndefinition ab einer Verzögerung von 6 Minuten. Zugausfälle werden in der Statistik nicht berücksichtigt.
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1: Ich bin Tine Klimach. US-Präsident Trump hat die nächste Woche als Zeitraum für eine mögliche Einigung mit dem Iran auf ein Rahmenabkommen genannt, das die Öffnung der Straße von Hormuz umfasst. Das berichtete der US-Sender ABC News unter Berufung auf ein Telefoninterview mit Trump. Dieser habe ergänzt, dass er dem Abkommen noch nicht zugestimmt habe. Das EU-Parlament und die Mitgliedstaaten haben sich auf eine härtere Migrationspolitik geeinigt. Künftig soll es Rückkehrzentren in Drittstaaten geben. Es werden auch weitere Asylregeln verschärft, um mehr Abschiebungen zu ermöglichen. In sogenannten Return-Hubs außerhalb der EU sollen abgelehnte Asylbewerber kommen, die nicht in ihre Herkunftsländer zurückgebracht werden können. Das kann der Fall sein, wenn das Herkunftsland die Einreise verweigert oder zu dem Staat keine diplomatischen Beziehungen bestehen. Ein neuer Stellplatzinformationsdienst soll Fahrern von Lastwagen helfen, einen Parkplatz zu finden. Enthalten sind Daten von allen gut 1800 Rastplätzen in ganz Deutschland. Bundesverkehrsminister Schnieder gibt das System heute Vormittag an der A2 bei Hamm offiziell frei.
2: Wo genau ist noch ein Stellplatz frei? Lkw-Fahrer sollen nicht mehr lange suchen müssen und so auch schneller runter von Autobahnen und anderen Straßen, wo sie anderen im Weg rumfahren. Gespeist wird die Stellplatzsuchhilfe mit Daten aus dem Mautsystem, nahezu in Echtzeit. Ruhezeiten sollen so besser eingehalten werden können und am Ende alle Verkehrsteilnehmer profitieren von mehr Platz auf den Straßen und einer verbesserten Sicherheit. Aus Berlin, Jan-Henna Reitze.
1: Zum Sport. Heute beginnt für die deutsche Fußballnationalmannschaft die WM-Mission. Am Nachmittag geht es von Frankfurt am Main aus in die USA. Dort trifft das deutsche Team am Samstag im letzten Testspiel auf den Gastgeber USA.
3: Rund 9 Stunden Flugzeit sind es von Frankfurt nach Chicago. Durch die Zeitverschiebung fliegt das Team am Nachmittag los und kommt auch am Nachmittag an. Die ersten Tage gilt es also, den Jetlag zu überwinden. Das Klima ist sommerlich heiß. Bundestrainer Nagelsmann will die kommenden Tage nutzen und so viel wie möglich trainieren, um den Feinschliff vorzunehmen für den WM-Start. In Chicago stößt dann auch Stürmer Kai Havertz zum Team und macht den 26-Mann-Kader perfekt. Thomas Bremser, Nachrichtenredaktion.
1: Die Fußballweltmeisterschaft in den USA, Kanada und Mexiko startet am 11. Juni.
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0: Schrullige Start für euren Dienstagmorgen mit Barry White hier bei Radio Hannover. Es ist 6:30.
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0: Heute ist es eher bedeckt, auch heute Morgen schon bei 14 Grad in Wülfle, in Stöcken und in Neustadt am Rübenberge. 4 Sonnenstunden sind heute gemeldet, sonst wie gesagt eher wolkig, ab dem Nachmittag dann auch windig und am Abend sind auch Gewitter möglich. Auf jeden Fall kommt Regen runter, das Ganze heute bei Höchstwerten von 25 Grad. Morgen am Mittwoch dann etwas frischer, aber auch nur in Anführungszeichen frischer, denn 21 Grad sind noch die Höchstwerte. Dazu gibt es zum Start in den Tag auch erstmal Sonnenschein im Mix mit Wolken. Am Nachmittag kann wieder etwas Regen runterkommen.
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0: Aktuell nichts los auf den Straßen. Von daher können wir gleich weitermachen mit einfach guter Musik. Und da geht's ins Jahr 2000, in den Sommer 2000. War auch ziemlich verregnet, so ähnlich wie jetzt die Woche so aussieht. Aber ein Mega-Hit ist rausgekommen. Die Spiller haben Groove Chat rausgebracht und den habe ich jetzt für euch. Ich bin Marie Müller, wünsche einen schönen guten Morgen. Es ist 5:34 Uhr.

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0: Taylor Swift hier bei Radio Hannover um 5.44 Uhr. Wir haben ja aber auch Musik für euch, die ihr lange nicht mehr gehört habt. Deswegen gibt's gleich ein besonderes Exemplar aus dem Jahr 86 und zwar die erste Single, die Chris Isaak damals veröffentlicht hat. Das war Blue Hotel. Gibt's gleich nach eurer Abendplanung.
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0: Wer seinen Feierabend mit Kultur verbinden will und Lust auf Theater hat, der ist hier gut aufgehoben. In der Kammerlandschen Bühne läuft heute Abend Hex, Hex. Ein verspieltes Stück irgendwo zwischen Zauberwelt, Humor und schräger Fantasie. Beginn ist um 19:30 Uhr. Die Theaterkarte für Hex, Hex auf der Kammerlandschen Bühne kostet 5,50 Euro. Vielleicht wollt ihr heute Abend ja aber auch einfach nur runterkommen mit etwas Musik. Dann

0: Das sind Soho Smile. Sie interpretieren Songs neu und geben ihnen ihre ganz eigene Funk-, Jazz- und Pop-Note. Soho Smile sind heute im Hölderlin 1 zu Gast. Ab 20 Uhr geht's los und der Eintritt ist frei. Oder ihr wollt einfach nur feiern? Dann steigt im Brauhaus Ernst August die Interschutz Aftershow Party ab 21 Uhr mit allem, was man so braucht für einen guten Abend. Also Charts, House, echten Klassikern, ist alles dabei. Egal wie euer Dienstag ausklingt, ich wünsche euch viel Spaß.
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0: Guten Morgen. Die Zahl antisemitischer Vorfälle hat in Niedersachsen einen neuen Höchststand erreicht. Das Spektrum reicht von Bedrohungen und Angriffen bis zu Sachbeschädigungen. Weitere Details dazu bekommt ihr um 9:30 in den Hannover News. Jetzt ist es 6 Uhr.
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2: Ich bin David Riemer. Die Europäische Union macht den Weg für Rückkehrzentren in Drittstaaten und die Verschärfung weiterer Asylregeln frei, um mehr Abschiebungen zu ermöglichen. Am Abend einigten sich darauf Vertreter des Europaparlaments und der Regierungen der Mitgliedsländer.
3: In die speziellen Rückkehrzentren, sogenannten Return Hubs, außerhalb der EU sollen abgelehnte Asylbewerber kommen, die nicht in ihre Herkunftsländer zurückgebracht werden können. Etwa weil das Heimatland sich weigert, sie zurückzunehmen oder die Bundesregierung keine diplomatischen Beziehungen zu dem betroffenen Staat pflegt. Deutschland bemüht sich aktuell gemeinsam mit einigen anderen EU-Staaten um Vereinbarungen mit Ländern, die bereit wären, auf ihrem Staatsgebiet solche Rückkehrzentren einzurichten. Tine Klimach, Nachrichtenredaktion.
2: Israel hält an seiner harten Linie gegenüber der pro-iranischen Hisbollah-Miliz im Libanon fest, auch ungeachtet des von US-Präsident Trump verkündeten Stopps gegenseitiger Angriffe. Ministerpräsident Netanyahu teilte am Abend auf der Plattform X mit, er habe mit Trump gesprochen und ihm mitgeteilt, dass Israel Terrorziele in der libanesischen Hauptstadt Beirut angreifen werde, sollte die Hisbollah ihre Angriffe auf israelische Städte nicht einstellen. Im Streit um die geplante BAföG-Reform macht die SPD jetzt Druck. Fraktionsvize Esther wirft dem Kanzleramt vor, junge Menschen unnötig zu verunsichern. Hintergrund sind neue Zweifel aus der Union und aus der Bundesregierung, ob die geplanten Verbesserungen beim BAföG wie angekündigt umgesetzt werden.
4: Die Reform ist längst vereinbart und auch finanziert, sagt SPD-Fraktionsvize Esther. Wer den Kompromiss jetzt wieder in Frage stelle, verschiebe kurz vor dem Ziel die Ziellinie. Auslöser der Debatte sind unter anderem Aussagen von Regierungssprecher Cornelius. Er hatte darauf verwisen, dass alle Vorhaben im Koalitionsvertrag unter Finanzierungsvorbehalt stehen. Auch Forschungsministerin Bär und Unionsfraktionschef Spahn hatten zuletzt Zweifel an der Umsetzung der BAföG-Reform geäußert. Zoe Tassovali, Nachrichtenredaktion.
2: Die Pünktlichkeit der Fernzüge der Deutschen Bahn hat sich im Mai auf niedrigem Niveau stabilisiert. Nach Unternehmensdaten erreichten rund 61% der ICE- und Intercity-Züge ihr Ziel pünktlich. Damit lag die Pünktlichkeitsquote zwar unter den Werten der Vormonate März und April, sie blieb aber oberhalb der Marke von 60%. Die Bahn hält für das gesamte Jahr an dieser Zielmarke im Fernverkehr fest. Als verspätet gilt ein Zug nach Bahndefinition ab einer Verzögerung von 6 Minuten.
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0: Wir starten heute Morgen wolkig mit 14 Grad in Anderten, in Rickling und in Hemmingen. Generell werden die nächsten Tage auch eher durchwachsener. Auch heute kann wieder Regen runterkommen. Und zwar ab dem Nachmittag. Da sind auch Gewitter möglich bei bis zu 25 Grad. Morgen am Mittwoch geht's erstmal mit Sonnenschein los, aber auch da ab Nachmittag wieder Regen und bis zu 21 Grad. Die Temperaturen gehen auch in den nächsten Tagen eher nach unten, denn am Donnerstag sind es nur noch maximal 19 Grad.
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0: Aktuell sieht's gut aus auf den Straßen. Es gibt aktuell auf jeden Fall keine Staus- und Gefahrenmeldungen. Und auch noch keine Blitzer auf unserer Facebook-Seite Blitze Hannover. Solltet ihr da was sehen, gerne Bescheid sagen. Sonst gute Fahrt.
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0: So, jetzt stellt euch mal vor, ihr geht in einem Waldstück hier bei uns in Hannover entlang und hört auf einmal das hier. Ein Wildschweingrunzen ist bei uns tatsächlich gar nicht so ungewöhnlich, denn es gibt mehrere Wildschweingruppen in Hannover. Und eines sorgt besonders für Aufsehen und zwar in Miesburg-Anderten. Da treiben gerade Wildschweine ihr Unwesen. Wir haben mit einem Experten darüber gesprochen und was der zu sagen hatte, gerade wie ihr so einem Wildschwein begegnen solltet, hört ihr gleich hier bei uns auf der 100,0. Ich bin Marie Müller, wünsche euch einen guten Einstieg in den Dienstagmorgen, jetzt mit Phil Collins.

Schönen guten Morgen, hier ist Radio Hannover um 9 nach 6. Und während die einen noch versuchen, den Knopf an der Kaffeemaschine zu ertasten, während man noch so schlaftrunken ist, sitzen die anderen ja schon fix und fertig im Auto und sind fit und unterwegs. Und für euch haben wir eine neue Meldung, und zwar für die A7 Richtung Hamburg. Zwischen Berghof und Schwarmstedt liegen nämlich Gegenstände auf der Fahrbahn. Seid da bitte vorsichtig unterwegs. Kommt gut an euer Ziel mit Tiffany Ares und Wordigo.

0: Stellt euch vor, ihr steht auf an einem ganz normalen Morgen wie heute, habt so eure Kaffeetasse in der Hand, schaut auf zum Fenster und plötzlich seht ihr, wie Wildschweine durch euren Garten stapfen. Tja, genau das ist im Stadtbezirk Miesburg-Anderten gerade gar nicht mal so ungewöhnlich. Hier ist Radio Hannover um 6:12. Ja, in den Stadtteilen haben Anwohner seit Anfang Mai mehrere Wildschweine gesichtet. Kasper Weist aus unserem Radio Hannover-Team. Wo denn genau?
1: Ja, also in sozialen Medien wie Facebook gibt es mehrere Videos, die Wildschweine zeigen, die in privaten Gärten unterwegs sind. Und diese Gärten sind ordentlich zerwühlt. Außerdem kursieren Aufnahmen von einer Wildschweinsichtung am Schulzentrum an der Straße hinter der Alten Burg. Außerdem sollen die Tiere an einem Waldstück an einer Kita aufgetaucht sein. Um wie viele Tiere es sich jetzt genau handelt, das ist aktuell noch unklar. Ich habe darüber auch mit Hannover Stadtjäger Heinz Püker gesprochen. Und der meinte, Wildschweine im Stadtgebiet sind hier bei uns in Hannover gar nicht so ungewöhnlich. Es werden sogar immer mehr. Zum Beispiel gibt es am Maschsee eines der größten Gebiete, in dem sich Wildschweine aufhalten.
0: Na gut, aber wenn jetzt Wildschweine vor Schulen und Kitas auch auftauchen, dann sorgt das bestimmt bei dem einen oder anderen für ein mulmiges Gefühl. Gibt's da schon irgendwelche Pläne einzugreifen?
1: Naja, die Jagdbehörde der Region Hannover, die muss jetzt eigentlich entscheiden, wie es mit den Tieren weitergeht. Wir haben da auch nachgefragt, eine Antwort von der Jagdbehörde steht aber noch aus. Für Jäger Heinz Püker ist aber auch jetzt schon klar, eine Jagd auf Wildschweine im Stadtgebiet, das wäre keine leichte Aufgabe.
2: Wir haben ja überall Menschen rumlaufen, wir haben Mäuser stehen, so eine Kugel fliegt weit. Also man kann nicht einfach irgendwo dabei gehen und kein Wildschwein schießen. Das ist hier im urbanen Raum nicht einfach. Und für uns ist immer wichtig, dass keine Gefahr für Menschen oder für andere Tiere besteht.
1: Bevor man also darüber spricht, die Tiere zu jagen, sei es erstmal wichtiger, darüber zu sprechen, was man macht, wenn man auf so eine Wildschweintruppe trifft.
0: Okay, also gut, also was macht man jetzt?
1: Ja, die oberste Regel des Experten ist auf jeden Fall ruhig bleiben. Denn in der Regel greifen Wildschweine Menschen nicht einfach so an. Sollte ein Hund dabei sein, auf jeden Fall anleinen, denn bei Hunden reagieren die Tiere deutlich aggressiver, vor allem wenn Frischlinge dabei sind. Und außerdem wichtig:
2: Bitte eins nicht, Selfies machen möglichst dicht dran. Das ist heute so eine Unsitte. Und die Tiere füttern. Das ist generell eine noch größere Unsitte.
0: Immer mehr Wildschweine leben in Hannovers Stadtgebieten. Gerade werden vor allem welche im Stadtbezirk Miesburg-Anderten immer wieder gesichtet. Wir halten euch natürlich auf dem Laufenden.
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0: 18 nach 6. Hier ist eure Stimme der Stadt, Radio Hannover am Dienstag. Ja, als Sie vor ungefähr 30 Jahren oder eigentlich eher gesagt vor genau 30 Jahren Ihre Trennung bekannt gaben, nämlich im Februar 1996, musste Bravo extra eine psychologische Notruf-Hotline einrichten, um weinende Fans zu unterstützen. Es geht natürlich um Take That. Mittlerweile ist die Band wieder zusammen, natürlich nicht in kompletter Besetzung, aber wieder zusammen eben unterwegs und schlägt auch ein neues Kapitel auf, denn seit Ende Mai sind Take That wieder auf Tour, geben 17 Stadionkonzerte in Großbritannien und in Irland und neue Musik haben sie auch.
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0: RS Superstar von Take That, neu hier bei Radio Hannover. Es ist 6.23 Uhr und die Filmfans unter euch, die kennen sie natürlich als Sally Bowles aus Cabaret. Es geht um Liza Minnelli und die hat 89 auch einen absolut tollen Radiohit rausgebracht. Losing My Mind ist unser Radio Hannover Classic Hit.
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0: nicht den Verstand verlieren, sondern mit den wichtigsten Infos in den Tag starten. Hier ist Radio Hannover um 6:30.
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2: Mit Maike Meitsch. Guten Morgen. Die Zahl antisemitischer Vorfälle hat in Niedersachsen einen neuen Höchststand erreicht. Die Recherche- und Informationsstelle RIAS dokumentierte im vergangenen Jahr mehr als 670 Anfeindungen und Bedrohungen gegenüber Jüdinnen und Juden. Nach Einschätzung der Organisation hat der Hamas-Angriff auf Israel die Lage nachhaltig verändert. Die Zahl der Vorfälle ist seitdem immer weiter gestiegen. Niedersachsens Justizministerin Katrin Wahlmann sieht weiteren großen Handlungsbedarf. Antisemitismus sei keine Randerscheinung und insbesondere seit dem 7. Oktober 2023 in der Gesellschaft weit verbreitet. Israel und Judenhass seien in allen politischen Spektren erkennbar, auch in vermeintlich progressiven Milieus. Der Schutz jüdischen Lebens bleibe eine Aufgabe staatlichen Handelns, so die Justizministerin. RIAS geht davon aus, dass die tatsächliche Zahl antisemitischer Vorfälle noch deutlich höher liegt als die registrierten. Nach dem Hackerangriff auf einen Verein zur Prüfung ärztlicher Rezepte in Niedersachsen sind Patientendaten im Darknet aufgetaucht. Das teilte das niedersächsische Gesundheitsministerium mit. Betroffen sein könnten unter anderem Kontaktdaten, Gesundheitsdaten und Abrechnungsinformationen von gesetzlich und Privatversicherten. Wie viele Menschen betroffen sind, ist noch unklar. Gesundheitsminister Andreas Philippi ruft dazu auf, bei ungewöhnlichen Anrufen, E-Mails oder Nachrichten besonders vorsichtig zu sein und keine sensiblen Daten preiszugeben. Nach Angaben der Polizei steckt die Hackergruppe Kairos hinter dem Angriff. Sie ist für den Einsatz von Erpressungstrojanern bekannt.
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2: Die AfD in Niedersachsen darf vom Verfassungsschutz vorläufig zum Beobachtungsobjekt von erheblicher Bedeutung hochgestuft werden. Das Verwaltungsgericht Hannover lehnte einen Eilantrag des AfD-Landesverbandes ab. Die Kammer sieht Anhaltspunkte für verfassungsfeindliche Bestrebungen gegen die Menschenwürde sowie das Demokratie- und Rechtsstaatsprinzip. Die AfD kündigte an, weitere rechtliche Schritte einzuleiten. Die Arbeit der Polizei im Livestream mitverfolgen. Das geht auf dem Twitch-Kanal der Polizei Hannover. Nach einer Pilotphase will die Polizeidirektion das Social-Media-Projekt jetzt fortsetzen. Seit dem Start Ende 2024 haben die Livestreams mehr als 1,13 Millionen Menschen erreicht und über 68.000 Follower gewonnen. Zweimal musste der Start verschoben werden. Jetzt beginnt heute aber auch im Waldbad Sehnde die Freibadsaison. Ein technischer Defekt hatte zuvor für einen hohen Wasserverlust im Hauptbecken gesorgt. Die Badesaison läuft im Waldbad Sehnde bis Ende September.
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3: Aktuell ist die Regenwahrscheinlichkeit noch ziemlich gering, die steigt aber im Laufe des Tages und dann wächst auch das Gewitterrisiko. Dazu gibt es heute Morgen 14 Grad in der Kallenberger Neustadt, in Wülferode und in Elershausen. Später erreichen wir noch bis zu 25 Grad. Ja, und die nächsten Tage wird es dann eher etwas frischer. Morgen am Mittwoch 21 Grad, dafür aber zum Start in den Tag Sonne und Wolkenmix. Erst am Nachmittag ist wieder Regen drin und am Donnerstag gibt es bis zu 19 Grad.
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3: Vorsicht auf der A2 Richtung Hannover zwischen Lauenau und Bad Nenndorf. Da liegen aktuell Reifenteile auf der Straße. Und dann noch eine gute Nachricht für die A7 Richtung Hamburg. Denn zwischen Berghof und Westenholz ist die Straße wieder frei. Und damit schicke ich euch in den Dienstagmorgen. Ich bin Marie Müller und das hier ist Janet Jackson.

Ja, die Autogrammjäger waren gestern schon fleißig, haben sich auf die Lauer gelegt beim Luisenhof, denn Iron Maiden sind bei uns in der Stadt angekommen. Hier ist Radio Hannover um 6.42 Uhr. Die legendäre Metalband ist ja gestern Nachmittag am Hannover Airport gelandet und dann fix zum Luisenhof chauffiert worden. Da hat Gründer Steve Harris dann auch ein paar Autogrammwünsche erfüllt. Richtig nett. Ja, und heute starten wir dann mit Iron Maiden in den Konzertsommer in Hannover 2026.

0: 40.000 Fans werden erwartet. Die Polizei bereitet sich auch auf einen Großeinsatz, also auf ein Großereignis vor und appelliert auch nochmal an alle, die eben hinwollen, die öffentlichen Verkehrsmittel zu nutzen. Die Konzertkarte ist ja auch wieder gleichzeitig ein Öffi-Ticket für die Hin- und Rückfahrt. Aber auch wenn ihr nicht zum Konzert wollt, solltet ihr euch auf jeden Fall auf eine volle Stadt einstellen. Vor allem ab heute Nachmittag rund ums Stadion, denn ab spätestens 16 Uhr ist ja Einlass und dann werden die Metal-Fans zum Stadion pilgern. Rund um das Stadion sind ja auch Straßen gesperrt.
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0: Eure Stimme der Stadt wünscht einen schönen guten Morgen. Hier ist Radio Hannover um 6.46 Uhr. Eine Eliteschule mit angeblich 3 Standorten in Hannover hat für viel Aufsehen gesorgt. Es gab eine Internetseite voller KI-generierte Inhalte, gestohlene Fotos und hohe Schulgebühren. Das Ganze war ein Fake. Die sogenannte Newtonische Gymnasium, die gab es gar nicht. Maike Meitsch aus unserem Radio Hannover Team. Lange war ja unklar, wer dahinter steckt. Jetzt gibt es aber einen Beschuldigten. Was ist über ihn und die Internetseite bekannt?
1: Also im Zentrum der Ermittlungen steht laut einem Bericht der HAZ ein Jugendlicher im Alter zwischen 14 und 17 Jahren. Auf dieser Website haben sich die Newtonischen Gymnasien als exklusives privates Internat präsentiert mit 3 Standorten in Hannover inklusive hoher Schulgebühren und professionellem Online-Auftritt. Verwendet wurden dabei KI-generierte Inhalte, aber auch Fotos und Logos echter Personen und Einrichtungen ohne Erlaubnis. Und genau diese Mischung aus real wirkender Darstellung und Täuschung hat schließlich dazu geführt, dass Betroffene und Behörden aufmerksam wurden.
0: Und welche rechtlichen Folgen drohen jetzt dem Betreiber dieser Internetseite?
1: Ja, die Staatsanwaltschaft Magdeburg ermittelt gegen den Jugendlichen wegen Verstoßes gegen das Kunsturhebergesetz, weil Bilder echter Personen, wie gesagt, ohne deren Einwilligung genutzt worden sein sollen. Da der Beschuldigte minderjährig ist, hat die Staatsanwaltschaft viele Details aus Schutzgründen nicht bekannt gegeben. Auch zu möglichen Strafen und Erziehungsmaßnahmen hat sich die Behörde nicht genauer geäußert. Unklar ist außerdem weiterhin, ob es sich um ein harmloses Projekt handelte oder ob zumindest zeitweise eine Täuschungsabsicht im Raum stand. Die Ermittlungen dazu dauern weiter an. Ein endgültiges Ergebnis steht noch aus.
0: Eine Eliteschule, die es gar nicht gibt, hat mit einem gefälschten Internetauftritt für viel Aufsehen gesorgt. Der Betreiber der Webseite soll ein Jugendlicher gewesen sein. Jetzt ermittelt die Staatsanwaltschaft.
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0: Abflug in Richtung Weltmeisterschaft. Das DFB-Team um Trainer Julian Nagelsmann startet heute mit dem Flug Richtung Chicago. Heute Nachmittag wird es losgehen und wegen der Zeitverschiebung werden sie dann auch heute Nachmittag in den USA landen. Das erste große Ziel der deutschen Nationalmannschaft wird es also sein, den Jetlag zu überwinden. Weitere Nachrichten aus Deutschland und der Welt dann gleich bei uns auf der 100,0 nach Jonas und Dennis Lloyd. Es ist 6.53 Uhr.
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0: Die Zahl antisemitischer Vorfälle hat in Niedersachsen einen neuen Höchststand erreicht. Das Spektrum reicht von Bedrohung und Angriffen bis zu Sachbeschädigung. Weitere Infos dazu bekommt ihr um 9:30 in den nächsten Hannover News. Jetzt ist es 7 Uhr.
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2: Ich bin David Riemer. Die Europäische Union macht den Weg für Rückkehrzentren in Drittstaaten und die Verschärfung weiterer Asylregeln frei, um mehr Abschiebungen zu ermöglichen. Darauf einigten sich die Vertreter des EU-Parlaments und der Regierungen der Mitgliedsländer am Abend. In die speziellen Rückkehrzentren außerhalb der Europäischen Union sollen abgelehnte Asylbewerber kommen, die nicht in ihre Herkunftsländer zurückgebracht werden können. Wo solche Zentren errichtet werden könnten, ist allerdings noch unklar. Mehr als jeder dritte Fernzug der Deutschen Bahn kam im vergangenen Monat zu spät. Damit ist der Konzern unpünktlicher als zuletzt, liegt aber immer noch im selbstgesetzten Zielbereich von über 60%. Für Reisende bessert sich damit allerdings wenig.
3: Anschlusszug verpasst, ewig langes Warten, Frust, viele kennen das. Und selbst der Bundesverkehrsminister meint, er sei schon froh, wenn man eine Pünktlichkeit von 60% erreiche. Verspätet gilt ein Zug, sobald er mehr als knapp 6 Minuten nach der geplanten Zeit ankommt. Seit Jahren hat die Bahn ein Pünktlichkeitsproblem und begründet das mit maroden Schienen, Baustellen oder miesem Wetter. Doch die Konzernchefin ist sich sicher, schlimmer wird es nicht mehr. Claudia Wächter, Nachrichtenredaktion.
2: Immer mehr Menschen in Deutschland geraten finanziell unter Druck. Laut dem neuen Armutsbericht des Paritätischen Wohlfahrtsverbandes leben inzwischen mehr als 13 Millionen Menschen in Armut, so viele wie noch nie seit Beginn der Erhebung.
4: Wo jemand lebt, macht dabei einen großen Unterschied. Während die Armutsquote in Bayern und Baden-Württemberg vergleichsweise niedrig ist, liegt sie in Bremen, Sachsen-Anhalt, Berlin und Hamburg deutlich höher. Das liegt laut dem Bericht unter anderem an schlechteren Chancen auf dem Arbeitsmarkt und geringeren Bildungschancen. Dazu kommen die hohen Lebenshaltungskosten, die viele Haushalte zusätzlich belasten. Besonders kritisch ist die Lage älterer Menschen. Fast jeder Fünfte über 65 gilt inzwischen als arm oder armutsgefährdet. Zoe Tassovali, Nachrichtenredaktion.
2: Die deutsche Nationalmannschaft bricht heute zur Fußball-Weltmeisterschaft auf. Der DFB-Tross hebt in Frankfurt am Main ab und soll nach rund 9 Stunden Flugzeit in Chicago eintreffen. Dort wird Bundestrainer Nagelsmann den Feinschliff für das am 11. Juni beginnende Turnier in den USA, Kanada und Mexiko vornehmen. Am Samstag findet die WM-Generalprobe gegen die Auswahl der USA statt. Dann könnte Manuel Neuer sein Comeback im DFB-Tor feiern.
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0: Warm, aber wolkig ist es heute mit bis zu 25 Grad. Davon haben wir aktuell schon mal 16. In Leinhausen, in Kleefeld und in Uetze. Ein bisschen Sonne kommt heute auch durch. So 3 Sonnenstunden sind gemeldet. Aber es sind eben auch viele Wolken unterwegs. Und ab heute Nachmittag sind Regenschauer und Gewitter möglich. Morgen am Mittwoch erstmal Sonnenschein zum Start in den Tag. Später wird es dann wieder wolkiger und regnerisch bei bis zu 21 Grad.
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0: Vorsicht auf der A2 Richtung Hannover zwischen Lauenau und Bad Nenndorf. Da liegen Reifenteile auf der Straße.
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0: Nein, da gibt's noch nichts. Keine Blitzer auf unserer Facebook-Seite Blitzer Hannover. Solltet ihr welche sehen, einfach Bescheid sagen. Das könnt ihr auch über WhatsApp machen. Über die 0151 23 13 19 13. Gute und sichere Fahrt.
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0: Ja, gestern ist sie bei uns eröffnet worden, die Interschutz, die Messe für Katastrophenschutz. Ja, und warum das aktuell so wichtig ist, die ganzen Themen, die da auf dem Messegelände besprochen werden, hört ihr gleich hier bei uns auf der 100,0. Ich bin Marie Müller, wünsche euch einen schönen Dienstagmorgen und jetzt gibt's Mike and the Mechanics.

0: Einen schönen guten Morgen für die Region Hannover. Hier ist Radio Hannover um 7:12. Ja, und jetzt läuft sie auf Hochtouren, die Interschutz 2026 bei uns in Hannover. Auf insgesamt 118.000 Quadratmeter Fläche geht es bei der Messe um die Themen Feuerwehr, Rettungswesen und Bevölkerungsschutz. Wir sind in der Halle 12 mit einem eigenen Studio auf der Interschutz unterwegs. Da war auch mein Kollege Till Uhlig. Ja, und Till, wie war es denn gestern bei der großen Eröffnung?
1: Und wenn so eine große Messe ist, ja in diesem Jahr Rekord mit über 1.700 Ausstellerinnen und Ausstellern losgeht, dann ist logischerweise auch immer Politikprominenz vertreten. Alexander Dobrindt war da, der Bundesinnenminister, und der hat mir erzählt, die Interschutz hatte vielleicht nie so eine große Bedeutung wie in diesem Jahr.
2: Dass diese Messe so groß ist, zeigt nicht nur die Innovationskraft der Branche, sondern auch die Bedrohungslage, der wir uns ausgesetzt sehen. Deswegen ist diese Messe von so großer Bedeutung. Das kann man hier sehr schön sehen, sowohl was die Frage der zivilen Verteidigung anbelangt, als auch der Katastrophenhilfe.
1: Und auch mit dabei waren Niedersachsens Innenministerin Daniela Behrens und Oberbürgermeister Belit Onay. Und beide waren vor allem von der Stimmung, von der Atmosphäre hier auf der Interschutz begeistert.
3: Überall, wo man durch die Messehallen geht, ist viel los am Stand. Viele junge und ältere Menschen, die sich hier informieren. Tolle Technik, die man so von Weitem sehen kann. Also ich bin jetzt erstmal ganz begeistert vom ersten Eindruck.
4: Es ist die Weltleitmesse und ich glaube, sie wird ihrem Namen auch wirklich gerecht. Tolle Stimmung und vor allem wirklich viel Innovation. Und das ist gerade in diesen Zeiten, wo wir natürlich viel über Krisenschutz sprechen müssen, auch über die Blaulichtfamilie sprechen müssen, glaube ich, eine sehr, sehr gute Plattform, um sich abzustimmen.
1: Also die Interschutz ist in vollem Gange und es ist ja so ein bisschen angeklungen. Innovation ist ein großes Stichwort hier in diesem Jahr. Es gibt viele neue Technologien, die dabei helfen sollen, noch mehr Sicherheit zu geben, noch mehr Bevölkerungsschutz zu leisten oder eben auch Katastrophen besser zu bekämpfen oder ihnen sogar vorzubeugen. Und wir sind natürlich vor allen Dingen deshalb hier, um genau diese Technologien oder auch die ein oder andere spannende Geschichte für euch zu finden hier auf der Interschutz und sie euch ein bisschen näher zu bringen.
0: Die Interschutz 2026 bei uns in Hannover läuft noch bis zum Samstag. Wir senden euch täglich immer wieder was direkt aus der Halle 12.
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0: Moin, hier ist Radio Hannover um 19 nach 7 gleich mit zwei großartigen Frauen für euch. Die eine ist Sängerin Leonie, die gibt's gleich. Die andere ist meine Kollegin Marisa Puerti.
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2: In seinem Solo-Programm sitzt er ganz allein am Klavier, kommt seinem musikalischen Vorbild dabei erstaunlich nahe. Michael von Zalieski spielt heute Abend
3: bei Mathilde, Ottilie, Marie und Liliane. Bitte mit Sahne.
2: Die Songs von Udo Jürgens kennen wir alle. Das wird eine Mischung aus Chansonabend und Schlagerkonzert ab 20 Uhr in der Marlene. Karten kosten 17 Euro. Anno führt seit 7 Jahren eine glückliche Beziehung. Eines Tages aber scheint seine Liebste sich in einen Immobilienmakler zu vergucken. Also engagiert er kurzerhand einen Doppelgänger, der sich so richtig daneben benehmen soll, um seiner Frau die Lust am Seitensprung zu versauen. Wie diese Idee ausgeht, erfahrt ihr heute Abend im Neuen Theater. 7:30 geht's los. Eintritt 30 Euro. Und Benvenuto a Napoli mit Autor Fabio Nola geht's heute Abend nach Italien und mitten rein in eine Krimi-Geschichte rund um Kommissario Gaetano. Die Lesung mit Fabio Nola geht los um 19.30 Uhr. Für 14 Euro könnt ihr mit dabei sein in der Buchhandlung Leuenhagen und Paris.
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0: Also, wenn ihr um 19:30 starten müsst, dann habt ihr jetzt noch 7 Minuten. Hier ist Radio Hannover am Dienstagmorgen und ich persönlich freue mich gleich sehr auf Meatloaf und auf eine unglaublich schöne Ballade von ihm. Hot Summer Night ist unser Radio Hannover Classic Hits.
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7: Radio Hannover, der Verkehrsservice, mit einer Meldung für die A2 Richtung Dortmund. Da steht ein defekter LKW auf dem Standstreifen, und zwar in Höhe Gabsen.
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1: Es ist 7:30.
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1: Mit Maike Meitsch. Guten Morgen. Die Zahl antisemitischer Vorfälle hat in Niedersachsen einen neuen Höchststand erreicht. Die Recherche- und Informationsstelle RIAS dokumentierte im vergangenen Jahr mehr als 670 Anfeindungen und Bedrohungen gegenüber Jüdinnen und Juden. Nach Einschätzung der Organisation hat der Hamas-Angriff auf Israel die Lage nachhaltig verändert. Die Zahl der Vorfälle ist seitdem immer weiter gestiegen. Niedersachsens Justizministerin Katrin Wahlmann sieht weiteren großen Handlungsbedarf. Antisemitismus sei keine Randerscheinung und insbesondere seit dem 7. Oktober 2023 in der Gesellschaft weit verbreitet. Israel und Judenhass seien in allen politischen Spektren erkennbar, auch in vermeintlich progressiven Milieus. Der Schutz jüdischen Lebens bleibe eine Aufgabe staatlichen Handelns, so die Justizministerin. RIAS geht davon aus, dass die tatsächliche Zahl antisemitischer Vorfälle noch deutlich höher liegt als die registrierten. Nach dem Hackerangriff auf einen Verein zur Prüfung ärztlicher Rezepte in Niedersachsen sind Patientendaten im Darknet aufgetaucht. Das teilte das niedersächsische Gesundheitsministerium mit. Betroffen sein könnten unter anderem Kontaktdaten, Gesundheitsdaten und Abrechnungsinformationen von gesetzlich und Privatversicherten. Wie viele Menschen betroffen sind, ist noch unklar. Gesundheitsminister Andreas Philippi ruft dazu auf, bei ungewöhnlichen Anrufen, E-Mails oder Nachrichten besonders vorsichtig zu sein und keine sensiblen Daten preiszugeben. Nach Angaben der Polizei steckt die Hackergruppe Kairos hinter dem Angriff. Sie ist für den Einsatz von Erpressungstrojanern bekannt.
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1: Die AfD in Niedersachsen darf vom Verfassungsschutz vorläufig zum Beobachtungsobjekt von erheblicher Bedeutung hochgestuft werden. Das Verwaltungsgericht Hannover lehnte einen Eilantrag des AfD-Landesverbandes ab. Die Kammer sieht Anhaltspunkte für verfassungsfeindliche Bestrebungen gegen die Menschenwürde sowie das Demokratie- und Rechtsstaatsprinzip. Die AfD kündigte an, weitere rechtliche Schritte einzuleiten. Die Arbeit der Polizei im Livestream mitverfolgen. Das geht auf dem Twitch-Kanal der Polizei Hannover. Nach einer Pilotphase will die Polizeidirektion das Social-Media-Projekt jetzt fortsetzen. Seit dem Start Ende 2024 haben die Livestreams mehr als 1,13 Millionen Menschen erreicht und über 68.000 Follower gewonnen. Zweimal musste der Start verschoben werden. Jetzt beginnt heute aber auch im Waldbad Sehende die Freibadsaison. Ein technischer Defekt hatte zuvor für einen hohen Wasserverlust im Hauptbecken gesorgt. Die Badesaison läuft im Waldbad Sehende bis Ende September.
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1: Es ist schon recht mild mit 17 Grad in der List in Wettbergen und in Empelde. Dafür sind aber auch ganz schön viele Wolken unterwegs und generell geht's heute auch eher grau und warm weiter mit Höchstwerten von bis zu 25 Grad. Am Nachmittag steigt dann auch die Wahrscheinlichkeit für Regenschauer und für Gewitter. Generell bleiben die nächsten Tage durchwachsen. Auch morgen am Mittwoch ist am Nachmittag Regen gemeldet. Wir starten in den Tag, also morgen in den Mittwoch, aber erstmal mit Sonnenschein. Und die Höchstwerte liegen bei 21 Grad.
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1: Vorsicht auf der A2 Richtung Dortmund. In Höhe Garbsen steht ein defekter LKW auf dem Standstreifen. Dann die A2 Richtung Hannover zwischen Peine Ost und Hemeler Wald. Aktuell gibt's da 5 Kilometer stockenden Verkehr im Baustellenbereich. Und nochmal Vorsicht auf der B3, B6, B65, also auf dem Südschnellweg Richtung Celle. Am Kreuz Seelhorst an der Überleitung zur B6 Richtung Hildesheim steht ein defektes Auto und das Ganze in der Ausfahrt also hier besonders gefährlich. Ich bin Marie Müller, wünsche euch eine gute Fahrt. Ja, und jetzt stellt euch mal vor, ihr seid an einem Waldstück hier bei uns in Hannover unterwegs und hört dann das hier. Ja,
3: ein Wildschwein gerunzen. Im Stadtbezirk Miesburg-Anderten ist das gerade gar nicht so ungewöhnlich, denn da ist eine Wildschweinrotte unterwegs. Wir haben mit einem Experten darüber gesprochen und was der zu sagen hatte, hört ihr gleich. Hier sind die Cranberries mit Linger. Guten Morgen.

0: Einen schönen Dienstagmorgen euch. Es ist 9:09.
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0: So, jetzt stellt euch mal vor, ihr wacht an so einem Morgen wie heute auf, macht gerade die Brotdosen für die Kids, schaut aus dem Fenster und plötzlich steht da eine Wildschweinrotte direkt bei euch im Garten. Tja, genau das ist in Miesburg-Anderten gerade gar nicht so ungewöhnlich. Hier ist Radio Hannover um 7.43 Uhr. In den Stadtteilen haben Anwohner seit Anfang Mai mehrere Wildschweine gesichtet. Kaspar Weist aus unserem Radio Hannover-Team. Wo denn genau?
1: Ja, also in sozialen Medien wie Facebook gibt es mehrere Videos, die Wildschweine zeigen, die in privaten Gärten unterwegs sind. Und diese Gärten sind ordentlich zerwühlt. Mhm. Außerdem kursieren Aufnahmen von einer Wildschweinsichtung am Schulzentrum an der Straße hinter der alten Burg. Außerdem sollen die Tiere an einem Waldstück an einer Kita aufgetaucht sein. Um wie viele Tiere es sich jetzt genau handelt, das ist aktuell noch unklar. Ich habe darüber auch mit Hannover Stadtjäger Heinz Püker gesprochen. Und der meinte, Wildschweine im Stadtgebiet sind hier bei uns in Hannover gar nicht so ungewöhnlich. Es werden sogar immer mehr. Zum Beispiel gibt es am Maschsee eines der größten Gebiete, in dem sich Wildschweine aufhalten.
0: Na gut, aber wenn jetzt Wildschweine vor Schulen und Kitas auftauchen, dann gibt's bestimmt den einen oder anderen, der sich darüber ja durchaus Sorgen macht. Gibt's denn schon irgendwelche Pläne einzugreifen?
1: Naja, die Jagdbehörde der Region Hannover, die muss jetzt eigentlich entscheiden, wie es mit den Tieren weitergeht. Wir haben da auch nachgefragt, eine Antwort von der Jagdbehörde steht aber noch aus. Für Jäger Heinz Püker ist aber auch jetzt schon klar, eine Jagd auf Wildschweine im Stadtgebiet, das wäre keine leichte Aufgabe.
2: Wir haben ja überall Menschen rumlaufen, wir haben Häuser stehen. So eine Kugel fliegt weit, also man kann nicht einfach irgendwo dabei gehen und kein Wildschwein schießen. Das ist hier im urbanen Raum nicht einfach. Und für uns ist immer wichtig, dass keine Gefahr für Menschen oder für andere Tiere besteht.
1: Bevor man also darüber spricht, die Tiere zu jagen, sei es erstmal wichtiger, darüber zu sprechen, was man macht, wenn man auf so eine Wildschweintruppe trifft.
0: Okay, Kaspar, also was macht man?
1: Ja, die oberste Regel des Experten ist auf jeden Fall, ruhig bleiben. Denn in der Regel greifen Wildschweine Menschen nicht einfach so an. Sollte ein Hund dabei sein, auf jeden Fall anleinen, denn bei Hunden reagieren die Tiere deutlich aggressiver, vor allem wenn Frischlinge dabei sind. Und außerdem wichtig:
2: Bitte eins nicht, Selfies machen möglichst dicht dran. Das ist heute so eine Unsitte. Und die Tiere füttern. Das ist generell eine noch größere Unsitte.
0: Immer mehr Wildschweine leben in Hannovers Stadtgebiet. Gerade werden vor allem in Miesburg-Anderten immer wieder Tiere.

Morgen und ihr hört eure 100,0. Hier ist Radio Nova um 7.48 Uhr mit einem besonderen Jubiläum. Denn 30 Jahre ist es jetzt her, dass dieser Song hier auf den ersten Platz der deutschen Charts geklettert ist. Seit dem Sommer 1996 kommen wir an Los del Rio und dem Macarena nicht mehr vorbei. Keine Familienfeier geht ohne. Also egal, was ihr jetzt macht, legt's doch einfach mal beiseite und schaut, ob ihr die Moves noch drauf habt.

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1: Na, hatte die gesamte Choreo noch drauf, der Macarena. 30 Jahre hatten wir jetzt Zeit zu üben, denn im Juni 1996 ist die Nummer ja ganz oben in die Charts eingestiegen, auf Platz 1. Hier ist Radio Hannover, der Verkehrsservice. Da gibt es eine neue Meldung für die A2 Richtung Hannover. Und zwar gab es einen Unfall zwischen Wunsdorf-Kohlenfeld und Wunsdorf-Lute auf dem rechten Fahrstreifen und auf dem Standstreifen. Das war ein Unfall mit einem LKW. Die Unfallstelle ist noch ungesichert. Gute Fahrt euch, es ist 7.52 Uhr.
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0: Guten Start in den Dienstagmorgen. Nach dem Hackerangriff auf einen niedersächsischen Gesundheitsdienstleister sind Patientendaten im Darknet aufgetaucht. Betroffen sein könnten unter anderem Kontaktdaten, Gesundheitsdaten und Abrechnungsinformationen von gesetzlich und privaten Versicherten. Weitere Infos dazu bekommt ihr um 9:30 in den nächsten Hannover News. Jetzt ist es 8 Uhr.
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2: Ich bin David Riemer. Die Europäische Union macht den Weg für Rückkehrzentren in Drittstaaten und die Verschärfung weiterer Asylregeln frei, um mehr Abschiebungen zu ermöglichen. Am Abend einigten sich darauf Vertreter des Europaparlaments und der Regierungen der Mitgliedsländer.
3: Return Hubs heißen diese Abschiebezentren außerhalb der EU und in die sollen abgelehnte Asylbewerber geschickt werden, die nicht in ihre Herkunftsländer gebracht werden können. Aber dafür muss man natürlich solche Drittstaaten finden. Auch Deutschland ist da noch auf der Suche. Ein weiterer Punkt, wer seine Abschiebung zukünftig behindert, der muss mit Leistungskürzungen rechnen. Menschenrechtsorganisationen kritisieren diese härtere Migrationspolitik scharf. Claudia Wächter, Nachrichtenredaktion.
2: Fernzüge der Deutschen Bahn sind weiterhin unpünktlich unterwegs. Nach Konzernangaben erreichten rund 61% der ICE- und Intercity-Züge ihr Ziel pünktlich. Damit lag die Quote zwar unter den Werten von März und April, blieb aber über der Marke von 60%. Die Bahn hält für das gesamte Jahr 2026 an ihrem Ziel von mehr als 60% Pünktlichkeit im Fernverkehr fest. Immer mehr Menschen in Deutschland geraten finanziell unter Druck. Laut dem neuen Armutsbericht des Paritätischen Wohlfahrtsverbands leben inzwischen mehr als 13 Millionen Menschen in Armut. So viele wie noch nie seit Beginn der Erhebung. Besonders oft fehlt das Geld für Strom, Heizung oder größere Anschaffungen. Besonders betroffen sind ältere Menschen. Heute beginnt für die deutsche Fußballnationalmannschaft die WM-Mission. Am Nachmittag geht es von Frankfurt am Main aus in die USA. Zunächst nach Chicago. Dort trifft das deutsche Team am Samstag im letzten Testspiel vor dem WM-Start auf den Gastgeber USA. Kollege Thomas Bremser, wie optimistisch reist das deutsche Team denn jetzt in die USA? Wie groß ist die Vorfreude und Euphorie?
4: Ja, ich glaube, die können es kaum erwarten, dass die WM-Mission endlich startet. Dennis Undaff ist schon im WM-Fieber.
5: Es wird immer größer und sobald wir, glaube ich, in Amerika sind, ist es riesig und dann geht's weiter.
4: Das Selbstvertrauen ist groß nach 8 Siegen in Folge. Die Fans geben dem Team nur das Beste mit auf den Weg.
6: Ich wünsche der Mannschaft Entspannung auf dem Weg und dass sie entspannt, entsprechend und erholt ankommen.
7: Ich wünsche der Mannschaft ganz viel Glück und dass sie wissen, dass, glaube ich, die ganze Nation hinter ihnen steht und wir uns auf einen Fußballsommer freuen.
4: Und der darf gerne bis zum 19. Juli andauern.
2: Vielen Dank, Thomas Bremser. Das DFB-Team fliegt gegen 2:30 am Nachmittag los ab Frankfurt nach Chicago.
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0: Wolkig ist es bei 17 Grad in Seelhorst und in Herrenhausen. In Neustadt am Rübenberge, da messen wir aktuell 18 Grad. Und erstmal geht es trocken weiter. Ab dem Nachmittag steigt dann aber die Regenwahrscheinlichkeit. Und auch Gewitter sind heute möglich bei Höchstwerten von 25 Grad. In den nächsten Tagen gehen dann die Temperaturen nach oben. Unten, morgen sind es 21 Grad, am Donnerstag 19 und generell bleibt es wechselhaft in der Region.
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0: Vorsicht auf der A2 Richtung Hannover. Zwischen Wunstorf-Kohlenfeld und Wunstorf-Lute gibt es eine ungesicherte Unfallstelle auf dem rechten Fahrstreifen und auf dem Standstreifen. Da gab es nämlich einen Unfall mit einem LKW. Dann die A2 Richtung Dortmund. In Höhe Garbsen steht nochmal ein defekter LKW auf dem Standstreifen. A2 Richtung Hannover zwischen Peine Ost und Hemelerwald, da aktuell 5 Kilometer stockender Verkehr und zwar im Baustellenbereich. Und nochmal Vorsicht auf der B3 Richtung Hannover bei der Ausfahrt Bischofshohl, da steht ein defektes Auto und zwar in der Ausfahrt.
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0: Also bisher ist noch nichts reingekommen auf unserer Facebook-Seite Blitzer Hannover. Aber ihr könnt das natürlich ändern. Wenn ihr irgendwo was sehen solltet, einfach Bescheid sagen. Könnt ihr über Facebook machen oder auch über WhatsApp über die 0151 23 13 19 13. Ich sag schon mal danke und gute Fahrt.
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0: mit Marie Müller. Ich wünsche euch einen schönen Dienstagmorgen und heute starten wir in den Konzertsommer 2026 mit Iron Maiden. Das ist gleich Thema hier bei uns auf der 100,0. Außerdem gibt's natürlich einfach gute Musik. Jetzt Yes mit Owner of a Lonely Heart.

0: alle, die gerade noch im Bad stehen und sich die Zähne putzen, können sich jetzt nochmal entspannen. Für all diejenigen, die schon im Auto unterwegs sind, gibt es eine neue Meldung. Radio Hannover, der Verkehrsservice, mit einer Meldung für die A2 Richtung Hannover. Zwischen Peine und Hemeler Wald ist jetzt der rechte Fahrstreifen gesperrt, denn da steht ein defektes Auto.
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0: Also ganz ehrlich, wenn sich jemand so freut.
1: Das wäre ja cool. Ja, super, klasse. Ich freue mich.
0: Ja, dann kann es doch eigentlich nur ein guter Start in den Konzertsommer 2026 werden. Tatjana Baranowski-Hake hat 2 Konzertkarten hier bei uns bei Radio Hannover gewonnen und erlebt damit zusammen mit rund 40.000 anderen Fans das erste Sommerkonzert des Jahres in der Heinz-von-Heiden-Arena. Wenn Iron Maiden kommen.

0: Die legendäre Metalband ist heute bei uns in Hannover. Tatjana darf hingehen. Wie gesagt, sie hat die Tickets bei uns gewonnen, aber nicht für sich selbst, das ist ja das Schöne, sondern für ihren Mann Sascha.
1: Na, wir haben uns kennengelernt. Er ist halt ein Metal-Fan und hat gleich gesagt, ich bin aber kein aggressiver Metal. Ich konnte mit Metal gar nichts anfangen. Und bei mir gab es halt zu der Zeit ja Schlager, Ballermann-Musik. mittlerweile haben wir uns arrangiert. Es gibt tatsächlich auch eine Metal-Band, die ich sehr gerne mag. Aber er muss einfach auch durch Schlager und Ballermann-Musik muss er mit durch und das durchhalten. Und er tut das tapfer. Und deswegen habe ich gedacht, dass er so eine richtig tolle Geschichte für ihn, wenn ich ihn damit überraschen könnte.
0: Liebe Tatjana, lieber Sascha, wir wünschen euch natürlich heute viel Spaß bei Iron Maiden in der Heinz von Heiden Arena und auch allen anderen, die hingehen. Ja, und selbst wenn ihr nicht heute hingeht, ihr werdet es merken bei uns in der Stadt, denn spätestens ab heute Nachmittag, wenn dann Einlass ist, werden die Metal-Fans zum Stadion pilgern. Außerdem gibt es ja auch einige gesperrte Straßen rund um das Stadion.

0: 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Hier ist Radio Hannover um 17 Minuten nach 8. Eine Eliteschule mit angeblich 3 Standorten in Hannover hat für viel Aufsehen gesorgt. Es gab eine Internetseite voller KI-generierter Inhalte, gestohlener Fotos und hoher Schulgebühren. Das Ganze war aber ein Fake. Die sogenannten Newtonschen Gymnasien gab es gar nicht. Maike Meitsch aus dem Radio Hannover-Team. Lange war ja unklar, wer dahinter steckt. Jetzt gibt es aber einen Beschuldigten. Was ist denn über ihn und die Internetseite bekannt?
1: Also im Zentrum der Ermittlungen steht laut einem Bericht der HAZ ein Jugendlicher im Alter zwischen 14 und 17 Jahren. Oh. Auf der Webseite wurde ein exklusives privates Internat präsentiert mit 3 Standorten in Hannover, inklusive hoher Schulgebühren und professionellem Online-Auftritt. Verwendet wurden dabei KI-generierte Inhalte, aber auch Fotos und Logos echter Personen und Einrichtungen. Und genau diese Mischung aus real wirkender Darstellung und Täuschung hat schließlich dazu geführt, dass Betroffene und Behörden aufmerksam geworden sind.
0: Und welche rechtlichen Folgen drohen dem Betreiber dieser Internetseite jetzt?
1: Also die Staatsanwaltschaft Magdeburg ermittelt gegen den Jugendlichen wegen Verstoßes gegen das Kunsturhebergesetz, weil Bilder echter Personen ohne deren Einwilligung genutzt worden sein sollen. Da der Beschuldigte minderjährig ist, hat die Staatsanwaltschaft viele Details aus Schutzgründen nicht bekannt gegeben. Auch zu möglichen Strafen und Erziehungsmaßnahmen hat sich die Behörde nicht genauer geäußert. Unklar ist außerdem weiterhin, ob es sich um ein harmloses Projekt handelte oder ob zumindest zeitweise eine Täuschungsabsicht im Raum stand. Die Ermittlungen dazu dauern weiter an. Ein endgültiges Ergebnis steht noch aus.
0: Da sind also noch viele Fragen offen in diesem Fall. Eine Eliteschule, die es gar nicht gibt, hat mit einem gefälschten Internetauftritt für viel Aufsehen gesorgt. Betreiber der Webseite soll ein Jugendlicher gewesen sein, die Staatsanwaltschaft ermittelt.

0: Radio Hannover um 8.22 Uhr. Der nächste Platz ist also fest reserviert für unseren Radio Hannover Classic Hit. Und der verbreitet Italien-Feeling aus den 80ern. Es gibt nämlich T-Santo von Mattia Bazar.
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0: Vor den Nachrichten noch ein Blick auf die Straßen, und zwar auf die Bernadotte-Allee. Da gab es einen schweren Unfall zwischen der Adenauer-Allee und der Burkhardt-Straße. Deswegen ist die Bernadotte-Allee bis auf Weiteres in beiden Richtungen gesperrt. Wenn ihr euch auskennt, am besten das Gebiet weiträumig umfahren. Und sobald wir weitere Infos haben, was da passiert ist, hört ihr es natürlich hier bei uns. Es ist 8:30.
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2: Mit Maike Meitsch. Guten Morgen. Die Zahl antisemitischer Vorfälle hat in Niedersachsen einen neuen Höchststand erreicht. Die Recherche- und Informationsstelle RIAS dokumentierte im vergangenen Jahr mehr als 670 Anfeindungen und Bedrohungen gegenüber Jüdinnen und Juden. Nach Einschätzung der Organisation hat der Hamas-Angriff auf Israel die Lage nachhaltig verändert. Die Zahl der Vorfälle ist seitdem immer weiter gestiegen. Niedersachsens Justizministerin Katrin Wahlmann sieht weiteren großen Handlungsbedarf. Antisemitismus sei keine Randerscheinung und insbesondere seit dem 7. Oktober 2023 in der Gesellschaft weit verbreitet. Israel und Judenhass seien in allen politischen Spektren erkennbar, auch in vermeintlich progressiven Milieus. Der Schutz jüdischen Lebens bleibe eine Aufgabe staatlichen Handelns, so die Justizministerin. RIAS geht davon aus, dass die tatsächliche Zahl antisemitischer Vorfälle noch deutlich höher liegt als die registrierten. Nach dem Hackerangriff auf einen Verein zur Prüfung ärztlicher Rezepte in Niedersachsen sind Patientendaten im Darknet aufgetaucht. Das teilte das niedersächsische Gesundheitsministerium mit. Betroffen sein könnten unter anderem Kontaktdaten, Gesundheitsdaten und Abrechnungsinformationen von gesetzlich und Privatversicherten. Wie viele Menschen betroffen sind, ist noch unklar. Gesundheitsminister Andreas Philippi ruft dazu auf, bei ungewöhnlichen Anrufen, E-Mails oder Nachrichten besonders vorsichtig zu sein und keine sensiblen Daten preiszugeben. Nach Angaben der Polizei steckt die Hackergruppe Kairos hinter dem Angriff. Sie ist für den Einsatz von Erpressungstrojanern bekannt.
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2: Die AfD in Niedersachsen darf vom Verfassungsschutz vorläufig zum Beobachtungsobjekt von erheblicher Bedeutung hochgestuft werden. Das Verwaltungsgericht Hannover lehnte einen Eilantrag des AfD-Landesverbandes ab. Die Kammer sieht Anhaltspunkte für verfassungsfeindliche Bestrebungen gegen die Menschenwürde sowie das Demokratie- und Rechtsstaatsprinzip. Die AfD kündigte an, weitere rechtliche Schritte einzuleiten. Die Arbeit der Polizei im Livestream mitverfolgen. Das geht auf dem Twitch-Kanal der Polizei Hannover. Nach einer Pilotphase will die Polizeidirektion das Social-Media-Projekt jetzt fortsetzen. Seit dem Start Ende 2024 haben die Livestreams mehr als 1,13 Millionen Menschen erreicht und über 68.000 Follower gewonnen. Zweimal musste der Start verschoben werden. Jetzt beginnt heute aber auch im Waldbad Sehende die Freibadsaison. Ein technischer Defekt hatte zuvor für einen hohen Wasserverlust im Hauptbecken gesorgt. Die Badesaison läuft im Waldbad Sehende bis Ende September.
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0: Ja, ihr habt es eben bei uns in den Nachrichten gehört. Auch das Waldbad Sehende startet heute in die Freibadsaison. Nur leider wird das Wetter in dieser Woche ganz schön durchwachsen. Auch heute Nachmittag ist wieder Regen gemeldet. Da sind auch Gewitter möglich bei Höchstwerten von 25 Grad. Die aktuellen Temperaturen habe ich natürlich auch für euch. Es gibt 18 in Bodfeld, in Limmer und in Springe. Ja, morgen am Mittwoch gehen die Temperaturen dann leicht nach unten. 21 Grad sind drin. Dazu gibt es auch erstmal Sonnenschein. Danach kommt wieder Regen runter.
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0: Da ist aktuell einiges los. Wir starten mit der A2 und zwar zwischen Langenhagen und Bodfeld. Da gibt es in beiden Richtungen stockenden Verkehr. Dann die A2 Richtung Hannover zwischen Wunsdorf-Kohlenfeld und Wunsdorf-Lute. Eine Unfallaufnahme auf dem rechten Fahrstreifen und auf dem Standstreifen. Da gab es nämlich einen Unfall mit einem LKW. Dann die A2 Richtung Hannover zwischen Peine und Hemeler Wald. Da ist der Fahrstreifen auf der rechten Seite gesperrt, denn da steht ein defektes Auto. Dann stockt es auf der A2 Richtung Hannover zwischen Peine Ost und Hemeler Wald. Aktuell gibt es 5 Kilometer stockenden Verkehr im Baustellenbereich und noch ein schwerer Unfall auf der Bernadotte-Allee, und zwar zwischen der Adenauer-Allee und der Burkhardtstraße. Deswegen ist die Bernadotte-Allee aktuell in beiden Richtungen bis auf Weiteres gesperrt. Wenn ihr euch auskennt, das Gebiet am besten weiträumig umfahren. Ich bin Marie Müller, ich wünsche euch eine gute Fahrt. Ja, und gestern gab es ja hohen Besuch hier bei uns in Hannover bei der Interschutz, denn unser Innenminister Alexander Dobrindt, der hat die Interschutz eröffnet. Wir waren dabei und mehr dazu hört ihr gleich hier auf der 100,0 nach Texas und Keep On.

8 nach halb. Die Kids sind mittlerweile in der Schule. Der Partner ist vielleicht aufgebrochen zur Arbeit. Und ihr habt nach einem stressigen Morgen endlich mal ein bisschen Ruhe. Dann entspannt gerne mit Mr. Mister.

0: Einfach gute Musik bei Radio Hannover. Da gibt's übrigens auch gleich Neues von Teddy Swims. Es ist 8.42 Uhr. Ja, und jetzt läuft sie auf Hochtouren. Die Interschutz 2026 bei uns in Hannover. Auf insgesamt 118.000 Quadratmeter Fläche geht es bei der Messe ja um die Themen Feuerwehr, Rettungswesen und Bevölkerungsschutz. Wir sind in der Halle 12 mit einem eigenen Studio auf der Interschutz unterwegs. Till Ullich aus unserem Radio Hannover Team. Gestern war ja großer Eröffnungstag.
1: Und wenn so eine große Messe ist, ja in diesem Jahr Rekord mit über 1700 Ausstellerinnen und Ausstellern losgeht, dann ist logischerweise auch immer Politikprominenz vertreten. Alexander Dobrindt war da, der Bundesinnenminister, und der hat mir erzählt, die Interschutz hatte vielleicht nie so eine große Bedeutung wie in diesem Jahr.
2: Dass diese Messe so groß ist, zeigt nicht nur die Innovationskraft der Branche, sondern auch die Bedrohungslage, der wir uns ausgesetzt sehen. Deswegen ist diese Messe von so großer Bedeutung. Das kann man hier sehr schön sehen, sowohl was die Frage der zivilen Verteidigung anbelangt, als auch der Katastrophenhilfe.
1: Und auch mit dabei waren Niedersachsens Innenministerin Daniela Behrens und Oberbürgermeister Belit Onay. Und beide waren vor allem von der Stimmung, von der Atmosphäre hier auf der Interschutz begeistert.
3: Überall, wo man durch die Messehallen geht, ist viel los am Stand. Viele junge und ältere Menschen, die sich hier informieren. Tolle Technik, die man so von Weitem sehen kann. Also ich bin jetzt erstmal ganz begeistert vom ersten Eindruck.
4: Es ist die Weltleitmesse und ich glaube, sie wird ihrem Namen auch wirklich gerecht. Tolle Stimmung und vor allem wirklich viel Innovation. Und das ist gerade in diesen Zeiten, wo wir natürlich viel über Krisenschutz sprechen müssen, auch über die Blaulichtfamilie sprechen müssen, glaube ich, eine sehr, sehr gute Plattform, um sich abzustimmen.
1: Also die Interschutz ist in vollem Gange und es ist ja so ein bisschen angeklungen. Innovation ist ein großes Stichwort hier in diesem Jahr. Es gibt viele neue Technologien, die dabei helfen sollen, noch mehr Sicherheit zu geben, noch mehr Bevölkerungsschutz zu leisten oder eben auch Katastrophen besser zu bekämpfen oder ihnen sogar vorzubeugen. Und wir sind natürlich vor allen Dingen deshalb hier, um genau diese Technologien oder auch die ein oder andere spannende Geschichte für euch zu finden hier auf der Interschutz und sie euch ein bisschen näher zu bringen.
0: Die Interschutz 2026 bei uns in Hannover läuft noch bis zum Samstag und wir senden täglich für euch immer wieder direkt aus der Halle 12.
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0: wirklich super, wenn auch ihr immer mal die Augen offen behaltet auf den Straßen. Hier ist Radio Nova, der Verkehrsservice. Ja, und Patrick hat uns eben gerade geschrieben, dass es einen Unfall gab auf der A7 Richtung, also auf der A7 Hildesheim Richtung Hannover, und zwar in der Baustelle. Circa 5 Fahrzeuge sind darin verwickelt. Der Stau, der jetzt schon auf der A7 ist, im Baustellenbereich, der wird also dementsprechend länger. Vielen Dank, Patrick, fürs Melden und euch eine gute Fahrt. Gleich mit U2.
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0: gute Musik und gut informiert in den Dienstagmorgen. Hier ist Radio Hannover. Im vergangenen August ist am Silbersee in Langhagen die Leiche eines Mannes entdeckt worden. Um das Tötungsdelikt aufzuklären, wollen die Ermittler den Fall jetzt ins Fernsehen bringen. Mehr Infos dazu gibt's um 9:30 in den Hannover News. Jetzt ist es 9 Uhr.
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2: Ich bin David Riemer. In der Europäischen Union wird an einer Reform der Fluggastrechte gearbeitet. Aber EU-Parlament und Mitgliedstaaten streiten noch um Details, zum Beispiel bei Entschädigungen. Heute versuchen die beiden Seiten in Brüssel wieder, sich zu einigen.
3: Schon im vergangenen Sommer schlugen die EU-Regierungen vor, die Rechte von Fluggästen zu verschlechtern. Bei Verspätungen ab 4 bis 6 Stunden sollten nur noch Entschädigungen zwischen 300 und 500 Euro gezahlt werden. Die EU-Abgeordneten sind dagegen. Sie wollen die bisherigen höheren Entschädigungen ab 2 Stunden nicht antasten. Und sie fordern das Recht auf ein Handgepäckstück festzuschreiben. Entschädigungen sollen auch einfacher zu bekommen sein. Aus Brüssel, Dieter Ebeling.
2: Um mehr Abschiebungen zu ermöglichen, hat die Europäische Union den Weg für Rückkehrzentren in Drittstaaten und die Verschärfung weiterer Asylregeln freigemacht. Darauf verständigten sich Vertreter des Europaparlaments und der Regierungen der Mitgliedsländer. In die Rückkehrzentren außerhalb der Europäischen Union sollen abgelehnte Asylbewerber kommen, die nicht in ihre Herkunftsländer zurückgebracht werden können. Der Stellplatzinformationsdienst soll Fahrerinnen und Fahrer von Lastwagen helfen, einen Parkplatz zu finden. Enthalten sind Daten von allen gut 1800 Rastplätzen in ganz Deutschland. Bundesverkehrsminister Schnieder gibt das System in diesen Minuten auf der Rastanlage Rhinern Süd an der A2 bei Hamm in Nordrhein-Westfalen offiziell frei.
4: Wo genau ist noch ein Stellplatz frei? Lkw-Fahrer sollen nicht mehr lange suchen müssen und so auch schneller runter von Autobahnen und anderen Straßen, wo sie anderen im Weg rumfahren. Gespeist wird die Stellplatzsuchhilfe mit Daten aus dem Mautsystem, nahezu in Echtzeit. Ruhezeiten sollen so besser eingehalten werden können und am Ende alle Verkehrsteilnehmer profitieren von mehr Platz auf den Straßen und einer verbesserten Sicherheit. Aus Berlin Jan-Henner Reitze.
2: Die deutsche Fußballnationalmannschaft bricht heute zur Weltmeisterschaft auf. Der DFB-Tross fliegt von Frankfurt nach Chicago. Dort wird Bundestrainer Nagelsmann dann die letzten Vorbereitungen für das am 11. Juni beginnende Turnier treffen. Am kommenden Samstag findet die WM-Generalprobe gegen die USA statt. Das erste Gruppenspiel gegen WM-Neuling Curaçao steigt dann am 14. Juni in Houston.
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0: Heute bleibt es wolkig, aber warm. Aktuell mit 19 Grad in der Nordstadt, in Dören und in Osterwald. Später dann mit bis zu 25 Grad. Heute Nachmittag steigt dann auch die Regenwahrscheinlichkeit. Da sind Schauer gemeldet und auch Gewitter sind möglich. Generell gehen die Temperaturen in den nächsten Tagen nach unten. 21 Grad gibt es am Mittwoch, am Donnerstag sind es 19 Grad. Ja, und das Wetter bleibt generell wechselhaft.
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0: Es geht los mit der A2 Richtung Dortmund. Bei der Ausfahrt zur Raststätte Garbsen Nord brennt ein Auto. Deswegen ist aktuell auch die Tankstelle geschlossen. Dann die A2 und zwar zwischen Langhagen und Bodfeld. In beiden Richtungen stockender Verkehr für Lkw. A2 Richtung Hannover zwischen Peine und Hemeler Wald. Da ist der rechte Fahrstreifen gesperrt, denn da steht ein defektes Auto auf der Straße. Dann kommt ihr nur langsam voran. Auf der A2 Richtung Hannover zwischen Peine Ost und Hemeler Wald. Aktuell gibt es 5 Kilometer stockenden Verkehr im Baustellenbereich. A7 Richtung Hannover zwischen Hildesheim und dem Dreieck Hannover Süd. Aktuell 8 Kilometer Stau im Baustellenbereich. Und Patrick hat uns gemeldet, dass es da auch einen Unfall gab mit 5 Fahrzeugen. Der Stau wird also wahrscheinlich eher länger als kürzer. Dann noch Stau auf dem Messeschnellweg zwischen Pferdeturm und Messe Nord. Aktuell 3 Kilometer. Und die Bernadotte-Allee ist heute Morgen gesperrt zwischen der Adenauer-Allee und der Burkhardtstraße. Und zwar in beiden Richtungen. Da gab es einen schweren Unfall. Wenn ihr euch auskennt, dann solltet ihr das Gebiet weiträumig umfahren. Da, wo es noch geht, gute Fahrt und denkt dran, Hannover fährt fair.
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0: Ja, Wahnsinn. Einiges los hier bei uns auf den Straßen. Wenn ihr da gerade irgendwo im Stau stehen solltet, haltet durch. Wir sind auf jeden Fall bei euch und versuchen, die Wartezeit zu verkürzen mit einfach guter Musik. Zum Beispiel gibt's gleich Bruno Mars mit I Just Might und davor Wax mit Bridge to Your Heart. Ich bin Marie.

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0: Song von Carly Simon. You're So Vain, unser Radio Nova Classic Hit um 9:30.
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2: Mit Maike Meitsch. Guten Tag. Lange war unklar, wer dahinter steckt. Jetzt gibt es einen Beschuldigten. Im Fall einer Fake-Schule im Internet ermittelt jetzt die Staatsanwaltschaft gegen einen Jugendlichen. Die Newtonschen Gymnasien hatten mit drei angeblichen Standorten in Hannover für Aufsehen gesorgt. Auf der Internetseite waren unter anderem KI-generierte Inhalte sowie gestohlene Fotos und Logos echter Schulen und Personen verwendet worden. Inzwischen hat die Staatsanwaltschaft Magdeburg einen Minderjährigen ermittelt. Eine Sprecherin sagte gegenüber der HAZ, es werde gegen ihn wegen des Verstoßes gegen das Kunsturhebergesetz ermittelt. Der Jugendliche ist demnach zwischen 14 und 17 Jahre alt. Genauere Angaben hat die Staatsanwaltschaft aus Schutzgründen nicht gemacht, da der Beschuldigte minderjährig ist. Auch zu möglichen Strafen und Erziehungsmaßnahmen äußert sich die Ermittlungsbehörde nicht genauer. Die Internetseite war über Monate online und erweckte den Eindruck eines privaten Internats mit hohen Schulgebühren. Später wurde sie gelöscht. Die Ermittlungen dauern an. Im vergangenen August ist am Silbersee in Langenhagen die Leiche eines Mannes entdeckt worden. Der 67-Jährige wurde mit mehreren Messerstichen getötet. Die Ermittler konnten bisher nicht aufklären, wer hinter dem Tötungsdelikt steckt. Hintergrund und Motiv der Tat sind unklar. Daher wollen die Ermittler den Fall jetzt ins Fernsehen bringen. Derzeit findet laut Staatsanwaltschaft Hannover eine Zusammenarbeit mit der ZDF-Sendung Aktenzeichen XY ungelöst statt. Durch den Fernsehbeitrag erhoffe man sich neue Hinweise und Ermittlungsansätze, sagte eine Sprecherin. Ein genauer Sendetermin zum Toten vom Silbersee steht derzeit aber noch nicht fest.
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2: In Burgdorf sind bisher unbekannte Täter in der vergangenen Nacht in einen Supermarkt am Ostlandring eingebrochen. Laut Polizei wurden Tabakwaren gestohlen. Einer der Täter soll schwarz gekleidet und maskiert gewesen sein. Die Polizei Burgdorf bittet um weitere Zeugenhinweise. Auf der Landesstraße 412 zwischen Abke und Sievershausen wird ab heute die Fahrbahn saniert. Die Arbeiten dauern voraussichtlich bis Ende Juli. Der erste Bauabschnitt liegt zwischen der Schwiblingser Straße in Abke und der Einfahrt Kurfürstenstraße in Sievershausen. In diesem Bereich wird unter Vollsperrung gearbeitet. Beide Kreuzungen bleiben offen.
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0: Viel Sonne gibt es heute nicht, dafür viele Wolken und warme Temperaturen. Denn jetzt messen wir schon 20 Grad in Bemerode, in Fahrenwald und in Laatzen. 25 Grad sind heute die Höchstwerte. Und durch den Vormittag kommen wir auch erstmal trocken. Ab dem Nachmittag sind dann aber Regenschauer gemeldet. Und heute sind auch noch Gewitter möglich. Morgen am Mittwoch sieht es ganz ähnlich aus. Auch da bleibt es durchwachsen. Also erstmal freundlich, dann regnerisch bei bis zu 21 Grad.
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0: Es geht los mit der A2 Richtung Hannover. Da kommt ihr nur langsam voran. Und zwar zwischen Peine Ost und Hemeler Wald. Es gibt 3 Kilometer stockenden Verkehr im Baustellenbereich. Dann stockt es auf der A2 zwischen Langenhagen und Bodfeld. Und zwar in beiden Richtungen. Dann gucken wir auf die A7 und zwar Richtung Hannover zwischen Hildesheim-Drispenstedt und dem Dreikanover Süd gibt es aktuell eine Unfallaufnahme im Baustellenbereich. Der Verkehr wird an der Unfallstelle vorbeigeführt. Trotzdem natürlich Stau aktuell an dieser Stelle auf der A7 Richtung Hannover. 12 Kilometer sind es aktuell zwischen Hildesheim und dem Dreikanover Süd. Dann stockt es auch auf der B3, B6 auf dem Messeschnellweg. Zwischen Pferdeturm und Messe Nord sind es aktuell 3 Kilometer stockender Verkehr. Und die Bernadotte-Allee ist nach einem schweren Unfall gesperrt in beiden Richtungen zwischen der Adenauer-Allee und der Burkhardtstraße. Da wo es geht, gute Fahrt. Denkt dran, Hannover fährt fair. Und für den Fall, dass ihr irgendwo noch einen Blitzer seht, sagt gerne Bescheid über unsere Facebook-Seite Blitzer Hannover. Ich bin Marie Müller, wünsche euch einen guten Dienstagvormittag.

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1: Wer seinen Feierabend mit Kultur verbinden will und Lust auf Theater hat, der ist hier gut aufgehoben. In der Kammerlandschen Bühne läuft heute Abend Hex, Hex. Ein verspieltes Stück irgendwo zwischen Zauberwelt, Humor und schräger Fantasie. Beginn ist um 19:30. Die Theaterkarte für Hex, Hex auf der Kammerlandschen Bühne kostet 5,50 €. Vielleicht wollt ihr heute Abend ja aber auch einfach nur runterkommen mit etwas Musik.

0: Das sind Soho Smile. Sie interpretieren Songs neu und geben ihnen ihre ganz eigene Funk-, Jazz- und Pop-Note. Soho Smile sind heute im Hölderlin 1 zu Gast. Ab 20 Uhr geht's los und der Eintritt ist frei. Oder ihr wollt einfach nur feiern? Dann steigt im Brauhaus Ernst August die Interschutz Aftershow Party ab 21 Uhr mit allem, was man so braucht für einen guten Abend. Also Charts, House, echten Klassikern, ist alles dabei. Egal wie euer Dienstag ausklingt, ich wünsche euch viel Spaß.
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0: Radio Hannover am Dienstag, es ist 5:10 und wisst ihr eigentlich, bei wem es richtig Spaß macht, ihm bei der Arbeit zuzugucken? Bei Mark Atlas auf Instagram. Ja, sollte man auch aussprechen können. Gibt's auf jeden Fall immer wieder sehr, sehr schöne Videos, wie er zeigt, wie seine Songs entstehen. Da holt Mark Atlas einfach mal die Gitarre raus oder das Keyboard und setzt sich dann vor dem heimischen Sofa oder vor dem Bücherregal vors Mikrofon. Ich denke mal, ganz ähnlich ist auch der Song entstanden, den ich gleich für euch habe. Mark Atlas hat nämlich Neues. You Against My Love.
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0: Lange war unklar, wer dahinter steckt. Jetzt gibt es einen Beschuldigten. Im Fall einer Fake-Schule im Internet ermittelt jetzt die Staatsanwaltschaft gegen einen Jugendlichen. Weitere Infos dazu bekommt ihr um 9:30 in den nächsten Hannover News. Jetzt ist es 10 Uhr.
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2: Ich bin David Riemer. Vertreter der EU-Staaten und des Europaparlaments verhandeln heute zu einer Reform der europäischen Fluggastrechte. Dabei geht es unter anderem darum, ab welcher Verspätung von Flügen Passagiere künftig eine Entschädigung bekommen. Die EU-Staaten haben sich im vergangenen Jahr dafür ausgesprochen, dass Fluggäste künftig erst nach 4 Stunden Verspätung entschädigt werden. Das EU-Parlament und auch die deutsche Bundesregierung wollen dagegen, dass es wie bisher ab mindestens 3 Stunden Verspätung Geld gibt. Mehr als jeder dritte Fernzug der Deutschen Bahn kam im vergangenen Monat zu spät. Damit ist der Konzern unpünktlicher als zuletzt, liegt aber immer noch im selbstgesetzten Zielbereich von über 60%. Für Reisende bessert sich damit allerdings wenig.
3: Anschlusszug verpasst, ewig langes Warten, Frust, viele kennen das. Und selbst der Bundesverkehrsminister meint, er sei schon froh, wenn man eine Pünktlichkeit von 60% erreiche. Verspätet gilt ein Zug, sobald er mehr als knapp 6 Minuten nach der geplanten Zeit ankommt. Seit Jahren hat die Bahn ein Pünktlichkeitsproblem und begründet das mit maroden Schienen, Baustellen oder miesem Wetter. Doch die Konzernchefin ist sich sicher, schlimmer wird es nicht mehr. Claudia Wächter, Nachrichtenredaktion.
2: Die Europäische Union macht den Weg für Rückkehrzentren in Drittstaaten und die Verschärfung weiterer Asylregeln frei, um mehr Abschiebungen zu ermöglichen. Am Abend einigten sich darauf Vertreter des Europaparlaments und der Regierungen der Mitgliedsländer.
4: In die speziellen Rückkehrzentren, sogenannten Return Hubs, außerhalb der EU sollen abgelehnte Asylbewerber kommen, die nicht in ihre Herkunftsländer zurückgebracht werden können. Etwa weil das Heimatland sich weigert, sie zurückzunehmen oder die Bundesregierung keine diplomatischen Beziehungen zu dem betroffenen Staat pflegt. Deutschland bemüht sich aktuell gemeinsam mit einigen anderen EU-Staaten um Vereinbarungen mit Ländern, die bereit wären, auf ihrem Staatsgebiet solche Rückkehrzentren einzurichten. Die Zahl der Abschiebungen war in der EU im vergangenen Jahr gestiegen. Gleichzeitig sank die Zahl der Asylanträge zuletzt kontinuierlich. Aus Berlin, Tine Klimach.
2: Immer mehr Menschen in Deutschland geraten finanziell unter Druck. Laut dem neuen Armutsbericht des Paritätischen Wohlfahrtsverbands leben inzwischen mehr als 13 Millionen Menschen in Armut. So viele wie noch nie seit Beginn der Erhebung. Besonders oft fehlt das Geld für Strom, Heizung oder größere Anschaffungen. Besonders betroffen sind ältere Menschen. Fast jede fünfte Person ab 65 Jahren gilt als arm oder armutsgefährdet.
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0: Heute wird's der wärmste Tag der Woche mit bis zu 25 Grad. Gleichzeitig wird's aber auch ein ganz schön grauer Montag, nicht, sondern Dienstag. Aktuell messen wir dazu 21 Grad im Zooviertel in Ledeburg und in Kolding. Und es bleibt auch erstmal trocken. Am Nachmittag steigt dann aber die Regenwahrscheinlichkeit. Und Gewitter sind heute auch noch möglich. Durchwachsen bleibt es dann auch den Rest der Woche. Auch morgen am Mittwoch kommt am Nachmittag Regen runter bei Höchstwerten von 21 Grad.
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0: Ihr braucht länger auf der A2 zwischen Langenhagen und Bodfeld. Da gibt's in beiden Richtungen stockenden Verkehr. Dann A2 Richtung Hannover zwischen Peine Ost und Themeler Wald. 3 Kilometer stockender Verkehr im Baustellenbereich. A7 Richtung Hannover zwischen Hildesheim-Drispenstedt und dem Dreieck Hannover Süd. Die Richtungsfahrbahn ist aktuell gesperrt wegen Reinigungsarbeiten. Dann stockt es auf der B3, B6. Es gibt 3 Kilometer stockenden Verkehr auf dem Messeschnellweg zwischen Pferdeturm und Messe Nord. Und gute Nachrichten für die Bernadotte-Allee, die ist mittlerweile wieder frei. Die Meldung ist aufgehoben. Da wo es geht, gute Fahrt und denkt dran, Hannover fährt fair.
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0: So, diesmal komme ich aber nicht mit den Wochentagen durcheinander. Ich wünsche euch einen schönen Dienstagvormittag. Ich bin Marie Müller und habe einfach gute Musik für euch. Zum Beispiel Joe Jackson gleich mit Steppin' Out und davor alle Farben.

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1: Es ist halb elf.
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3: Mit Maike Meitsch. Guten Tag. Lange war unklar, wer dahinter steckt. Jetzt gibt es einen Beschuldigten. Im Fall einer Fake-Schule im Internet ermittelt jetzt die Staatsanwaltschaft gegen einen Jugendlichen. Die Newtonschen Gymnasien hatten mit drei angeblichen Standorten in Hannover für Aufsehen gesorgt. Auf der Internetseite waren unter anderem KI-generierte Inhalte sowie gestohlene Fotos und Logos echter Schulen und Personen verwendet worden. Inzwischen hat die Staatsanwaltschaft Magdeburg einen Minderjährigen ermittelt. Eine Sprecherin sagte gegenüber der HAZ, es werde gegen ihn wegen des Verstoßes gegen das Kunsturhebergesetz ermittelt. Der Jugendliche ist demnach zwischen 14 und 17 Jahre alt. Genauere Angaben hat die Staatsanwaltschaft aus Schutzgründen nicht gemacht, da der Beschuldigte minderjährig ist. Auch zu möglichen Strafen und Erziehungsmaßnahmen äußert sich die Ermittlungsbehörde nicht genauer. Die Internetseite war über Monate online und erweckte den Eindruck eines privaten Internats mit hohen Schulgebühren. Später wurde sie gelöscht. Die Ermittlungen dauern an. Im vergangenen August ist am Silbersee in Langenhagen die Leiche eines Mannes entdeckt worden. Der 67-Jährige wurde mit mehreren Messerstichen getötet. Die Ermittler konnten bisher nicht aufklären, wer hinter dem Tötungsdelikt steckt. Hintergrund und Motiv der Tat sind unklar. Daher wollen die Ermittler den Fall jetzt ins Fernsehen bringen. Derzeit findet laut Staatsanwaltschaft Hannover eine Zusammenarbeit mit der ZDF-Sendung Aktenzeichen XY ungelöst statt. Durch den Fernsehbeitrag erhoffe man sich neue Hinweise und Ermittlungsansätze, sagte eine Sprecherin. Ein genauer Sendetermin zum Toten vom Silbersee steht derzeit aber noch nicht fest.
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3: In Burgdorf sind bisher unbekannte Täter in der vergangenen Nacht in einen Supermarkt am Ostlandring eingebrochen. Laut Polizei wurden Tabakwaren gestohlen. Einer der Täter soll schwarz gekleidet und maskiert gewesen sein. Die Polizei Burgdorf bittet um weitere Zeugenhinweise. Auf der Landesstraße 412 zwischen Abke und Sievershausen wird ab heute die Fahrbahn saniert. Die Arbeiten dauern voraussichtlich bis Ende Juli. Der erste Bauabschnitt liegt zwischen der Schwiblingser Straße in Abke und der Einfahrt Kurfürstenstraße in Sievershausen. In diesem Bereich wird unter Vollsperrung gearbeitet. Beide Kreuzungen bleiben offen.
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1: Stellt euch schon mal auf schwüles Wetter ein, denn heute wird es warm und wolkig bei uns in der Region Hannover. Jetzt gibt es schon 22 Grad in Fahrenheide, in Ahlem und in Lute. Später sind dann bis zu 25 Grad drin. Im Laufe des Tages steigt aber auch die Gewitterwahrscheinlichkeit. Heute Abend sind dann Gewitter gemeldet. Die nächsten Tage bleibt es dann durchwachsen. Auch der Mittwoch startet erstmal mit einem Mix aus Sonne und Wolken. Am Nachmittag ist dann Regen gemeldet bei bis zu 21 Grad.
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1: Ihr braucht länger auf der A2 Richtung Hannover. Zwischen Peine Ost und Hemeler Wald gibt es 5 Kilometer stockenden Verkehr in der Baustelle. Und A7 Richtung Hannover zwischen Hildesheim-Drispenstedt und dem Dreieck Hannover Süd laufen weiterhin Reinigungsarbeiten. Deswegen ist die Straße da aktuell gesperrt. Ja, und jetzt kommen wir zu einem Mann, der vor allem für eins bekannt ist oder für drei Dinge eigentlich. Nämlich für Dreadlocks, Sonnenbrille und E-Gitarre. Lenny Kravitz sitzt dran mit Ain't Over Till It's Over. Und ich bin Marie Müller. Schönen Dienst.

0: Was eine Entertainerin. 3 Grammys, 4 Golden Globes, 3 Emmys und 2 Tonys hat sich Bette Midler mittlerweile in ihrer Karriere erarbeitet und das absolut zu Recht. Hier bei uns liefert sie einfach gute Musik mit Beast of Burden. Ich wünsche euch einen schönen Vormittag. Es ist 4:15.
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0: Im vergangenen August ist am Silbersee in Langenhagen die Leiche eines Mannes entdeckt worden. Um das Tötungsdelikt aufzuklären, wollen die Ermittler den Fall jetzt ins Fernsehen bringen. 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
2: Ich bin David Riemer. Mindestens 10 Tote und fast 100 Verletzte. Russland hat die ukrainische Hauptstadt Kiew und andere Landesteile erneut massiv mit Raketen und Drohnen angegriffen. Der ukrainische Präsident Selenskyj hatte davor gewarnt. Russland spricht von Vergeltungsschlägen.
3: Ziele der militärischen Infrastruktur seien beschossen worden, teilte das russische Verteidigungsministerium mit. Das ist die Standardfloskel, die Moskau nach jedem schweren Angriff verwendet. Die Attacke in dieser Nacht war befürchtet, ja seit Tagen vorausgesagt worden. Ob der Kreml damit seinen Rachedurst gestillt hat, ist zweifelhaft. Putin hatte erst am Vorabend den Ukrainern einmal mehr vorgeworfen, den Konflikt auf eine neue Ebene gehoben zu haben und Kiew mit den entsprechenden Folgen gedroht. Aus Moskau, André Berlin.
2: Der Iran droht wegen des Konflikts zwischen Israel und der Hisbollah im Libanon mit einem Abbruch der Verhandlungen mit den USA im Iran-Krieg. Ein hochrangiger Politiker erklärte, sollte die israelische Aggression gegen den Libanon andauern, werde man nicht nur den Verhandlungsweg stoppen, sondern auch in eine direkte Konfrontation mit dem Feind treten. US-Präsident Trump betonte dagegen, die Gespräche mit Teheran würden in schnellem Tempo fortgeführt. Mehr Hitzewellen, Dürren und Überschwemmungen drohen. Die ungewöhnlich hohen Meerestemperaturen im tropischen Pazifik kündigen das regelmäßig wiederkehrende Wetterphänomen El Niño an, heißt es von der Weltwetterbehörde. Nur könnte es diesmal ungewöhnlich stark ausfallen.
4: 50-50 stehen die Chancen, dass es ein super El Niño wird, sagt einer der Experten. Und für uns in Deutschland hier würde das bedeuten, es wird kälter und nasser als üblich. Aber auch in den Supermarktregalen könnten wir das Wetterphänomen spüren, indirekt. Weil durch schlechte Ernten im Pazifikraum die Preise für Kaffee, Zucker oder Kakao möglicherweise steigen. El Niño, so die Forscher, kann die Folgen des Klimawandels noch verstärken. Claudia Wächter, Nachrichtenredaktion.
2: Mehr als die Hälfte der Erwachsenen in Deutschland ist übergewichtig. Das zeigen neue Zahlen des Statistischen Bundesamtes. Demnach hatten 2025 insgesamt rund 53% der Erwachsenen einen Body-Mass-Index über 25. Fast 18% galten sogar als stark übergewichtig. Und Männer sind deutlich häufiger betroffen als Frauen.
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0: 23 Grad aktuell in Stöcken in Krefeld und Springe. Einige Wolken heute. Zwischendurch kommt aber auch die Sonne raus bei bis zu 25 Grad. Später am Nachmittag steigt die Regenwahrscheinlichkeit. Morgen überwiegend freundlich. Ein Mix aus Sonne und Wolken. Es ist aber auch da nochmal etwas Regen möglich bei Temperaturen bis 21 Grad.
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0: A2 Braunschweig Richtung Hannover zwischen Peine und Hämeler Wald. 5 Kilometer stockender Verkehr im Baustellenbereich. A7 Kassel Richtung Hannover zwischen Hildesheim-Drispenstedt und dem Dreieck Hannover Süd gibt's vorübergehend eine Sperrung. Dort laufen Reinigungsarbeiten. Ansonsten alles frei. Gute Fahrt.
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1: Mit Maike Meitsch. Guten Tag. Lange war unklar, wer dahinter steckt. Jetzt gibt es einen Beschuldigten. Im Fall einer Fake-Schule im Internet ermittelt jetzt die Staatsanwaltschaft gegen einen Jugendlichen. Die Newtonschen Gymnasien hatten mit drei angeblichen Standorten in Hannover für Aufsehen gesorgt. Auf der Internetseite waren unter anderem KI-generierte Inhalte sowie gestohlene Fotos und Logos echter Schulen und Personen verwendet worden. Inzwischen hat die Staatsanwaltschaft Magdeburg einen Minderjährigen ermittelt. Eine Sprecherin sagte gegenüber der HAZ, es werde gegen ihn wegen des Verstoßes gegen das Kunsturhebergesetz ermittelt. Der Jugendliche ist demnach zwischen 14 und 17 Jahre alt. Genauere Angaben hat die Staatsanwaltschaft aus Schutzgründen nicht gemacht, da der Beschuldigte minderjährig ist. Auch zu möglichen Strafen und Erziehungsmaßnahmen äußert sich die Ermittlungsbehörde nicht genauer. Die Internetseite war über Monate online und erweckte den Eindruck eines privaten Internats mit hohen Schulgebühren. Später wurde sie gelöscht. Die Ermittlungen dauern an. Im vergangenen August ist am Silbersee in Langenhagen die Leiche eines Mannes entdeckt worden. Der 67-Jährige wurde mit mehreren Messerstichen getötet. Die Ermittler konnten bisher nicht aufklären, wer hinter dem Tötungsdelikt steckt. Hintergrund und Motiv der Tat sind unklar. Daher wollen die Ermittler den Fall jetzt ins Fernsehen bringen. Derzeit findet laut Staatsanwaltschaft Hannover eine Zusammenarbeit mit der ZDF-Sendung Aktenzeichen XY ungelöst statt. Durch den Fernsehbeitrag erhoffe man sich neue Hinweise und Ermittlungsansätze, sagte eine Sprecherin. Ein genauer Sendetermin zum Toten vom Silbersee steht derzeit aber noch nicht fest.
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1: In Burgdorf sind bisher unbekannte Täter in der vergangenen Nacht in einen Supermarkt am Ostlandring eingebrochen. Laut Polizei wurden Tabakwaren gestohlen. Einer der Täter soll schwarz gekleidet und maskiert gewesen sein. Die Polizei Burgdorf bittet um weitere Zeugenhinweise. Auf der Landesstraße 412 zwischen Abke und Sievershausen wird ab heute die Fahrbahn saniert. Die Arbeiten dauern voraussichtlich bis Ende Juli. Der erste Bauabschnitt liegt zwischen der Schwiblingser Straße in Abke und der Einfahrt Kurfürstenstraße in Sievershausen. In diesem Bereich wird unter Vollsperrung gearbeitet. Beide Kreuzungen bleiben offen.
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1: Einige Wolken heute, zwischendurch kommt aber auch die Sonne raus bei bis zu 25 Grad. Später am Nachmittag steigt die Regenwahrscheinlichkeit. Morgen überwiegend freundlich, ein Mix aus Sonne und Wolken. Es ist aber auch da nochmal etwas Regen möglich bei Temperaturen bis 21 Grad.
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1: A2 Braunschweig Richtung Hannover zwischen Peine und Hämmelerwald. 5 Kilometer stockender Verkehr im Baustellenbereich. Ansonsten aber alles frei. Gute Fahrt.

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0: In Niedersachsen häufen sich derzeit Berichte über Cyberangriffe, bei denen kriminelle, personenbezogene Daten stehlen. Niedersachsens Datenschutzbeauftragter fordert Verantwortliche und IT-Dienstleister zum Handeln auf. 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
2: Ich bin David Riemer. Die Antidiskriminierungsstelle des Bundes verzeichnet so viele Fälle wie nie zuvor. Mehr als 13.000 Menschen wandten sich im vergangenen Jahr an die Beratung, weil sie sich wegen ihrer Hautfarbe oder ihrer Religion, wegen Geschlecht, Alter oder anderer Merkmalen benachteiligt sahen. Das waren 15% mehr als im Jahr davor.
3: Am häufigsten, bei mehr als 40% der Fälle, ging es um Rassismus. Registriert wurden etwa fremdenfeindliche Beleidigungen und Abwertungen. Oder die Menschen sahen sich wegen ihrer Herkunft benachteiligt, etwa im Bewerbungsprozess, bei der Wohnungssuche oder bei Arztterminen. Rassistische Einstellungen verfestigen sich und führen zu deutlich heftiger erlebter Diskriminierung, sagte die Antidiskriminierungsbeauftragte Attermann. Mehr als ein Viertel der Fälle bezog sich auf Benachteiligungen wegen einer Behinderung oder Krankheit. Mehr als jeder fünfte Fall drehte sich um Diskriminierung wegen des Geschlechts. Ursula Winkler, Nachrichtenredaktion.
2: Bundeskanzler Merz wirbt für einen breiten Schulterschluss bei den geplanten Reformen in Deutschland. Er wolle keinen Vertrauensvorschuss, aber die konstruktive Mitarbeit aller Bürgerinnen und Bürger, sagt er beim Ostdeutschen Wirtschaftsforum. Es gebe keinen Grund zur Schwarzmalerei, betonte Merz außerdem. Die schwarz-rote Koalition will bis zur Sommerpause ein großes Reformpaket zu Themen wie Rente und Steuern auf den Weg bringen. Mehr als die Hälfte der Erwachsenen in Deutschland ist übergewichtig. Laut neuer Zahlen des Statistischen Bundesamtes trifft das auf insgesamt rund 53% der Erwachsenen zu. Fast 18% galten sogar als stark übergewichtig. Außerdem ist das Durchschnittsgewicht in Deutschland leicht gestiegen. Es lag im vergangenen Jahr bei 78,3 Kilogramm. Heute beginnt für die deutsche Fußballnationalmannschaft die WM-Mission. Am Nachmittag geht es von Frankfurt am Main aus in die USA, zunächst nach Chicago.
4: Rund 9 Stunden Flugzeit sind es von Frankfurt nach Chicago. Durch die Zeitverschiebung fliegt das Team am Nachmittag los und kommt auch am Nachmittag an. Die ersten Tage gilt es also, den Jetlag zu überwinden. Das Klima ist sommerlich heiß. Bundestrainer Nagelsmann will die kommenden Tage nutzen und so viel wie möglich trainieren, um den Feinschliff vorzunehmen für den WM-Start. In Chicago stößt dann auch Stürmer Kai Havertz zum Team und macht den 26-Mann-Kader perfekt. Thomas Bremser, Sportredaktion.
2: Das deutsche Team trifft am kommenden Samstag im letzten Testspiel vor dem WM-Start auf Gastgeber USA.
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0: In Davenstedt, in Miesburg und Lehrte aktuell 23 Grad. Einige Wolken heute, zwischendurch kommt aber auch die Sonne raus bei bis zu 25 Grad am Nachmittag. Und später steigt dann auch die Regenwahrscheinlichkeit. Morgen überwiegend freundlich, ein Mix aus Sonne und Wolken. Ist es aber auch da nochmal etwas Regen möglich bei Temperaturen bis 21 Grad.
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0: A2 Braunschweig Richtung Hannover zwischen Peine und Hämmeler Wald. 5 Kilometer stockender Verkehr im Baustellenbereich. Ansonsten aber alles frei. Gute Fahrt.
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1: Mit Maike Meitsch. Guten Tag. In Niedersachsen häufen sich derzeit Berichte über Cyberangriffe, bei denen Kriminelle personenbezogene Daten stehlen. Dabei sind teilweise besonders sensible Informationen betroffen, etwa Patientendaten oder Fotos von Kindern. Auch beim Landesbeauftragten für den Datenschutz steigt die Zahl der gemeldeten Fälle kontinuierlich. Im ersten Quartal dieses Jahres wurden in Niedersachsen bereits mehr als 570 Datenschutzverletzungen registriert. Das sind gut 30% mehr als im gleichen Zeitraum des Vorjahres. Der Datenschutzbeauftragte fordert Unternehmen, Behörden und insbesondere IT-Dienstleister auf, ihre Schutzmaßnahmen zu verstärken. Häufig würden Angriffe auf IT-Dienstleister viele Auftraggeber gleichzeitig treffen. Wer personenbezogene Daten verarbeiten lässt, bleibe aber selbst für deren Schutz verantwortlich. Datenschutzverletzungen sollten zudem schnell gemeldet und Cyberangriffe auch bei der Polizei angezeigt werden. Die Armutsquote in Niedersachsen liegt weiter über dem Bundesdurchschnitt. Nach Angaben des Paritätischen Wohlfahrtsverbands waren im vergangenen Jahr rund 17% der Menschen im Land von Armut betroffen. Bundesweit lag die Quote bei 16%. Der Verband warnt, dass sich die Lage weiter verschärfen könnte. Besonders betroffen sind demnach Alleinerziehende, alleinlebende Menschen sowie viele junge Erwachsene und Senioren. Als arm gilt, wer mit seinem Einkommen nicht ausreichend am gesellschaftlichen Leben teilnehmen kann. Kritisch sieht der Verband auch geplante Kürzungen, etwa beim Wohngeld und in der Pflege.
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1: Die Zahl neu gebauter Wohnungen ist in Niedersachsen deutlich zurückgegangen. Nach Angaben des Landesamtes für Statistik wurden im vergangenen Jahr rund 15.400 Wohnungen fertiggestellt. Das sind gut 20% weniger als im Vorjahr. Mehr als die Hälfte der neuen Wohnungen entstand im Geschosswohnungsbau mit vier oder mehr Wohnungen. Besonders stark fiel der Rückgang bei großen Mehrfamilienhäusern mit 20 oder mehr Wohnungen aus. Im Zooviertel ist es am Morgen zu einem Unfall gekommen. Eine Autofahrerin prallte mit ihrem Wagen auf der Bernadotte-Allee gegen einen geparkten Mini, woraufhin ihr Fahrzeug auf die Seite kippte. Die Frau wurde dabei leicht verletzt. Zwei mitfahrende Kleinkinder blieben unverletzt.
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1: Einige Wolken heute, zwischendurch kommt aber auch die Sonne raus bei bis zu 25 Grad. Später am Nachmittag steigt die Regenwahrscheinlichkeit. Morgen überwiegend freundlich, ein Mix aus Sonne und Wolken. Es ist aber auch da noch mal etwas Regen möglich bei Temperaturen bis 21 Grad.
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1: A2, Hannover Richtung Dortmund. Zwischen Herrenhausen und Wunsdorf-Lute 5 Kilometer stockender Verkehr. A2, Braunschweig Richtung Hannover. Zwischen Peine und Hämeler Wald 7 Kilometer stockender Verkehr im Baustellenbereich. Da wo es geht, eine gute Fahrt.

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1: Ich bin David Riemer. Die Zahl der Teilzeitbeschäftigten in Deutschland ist so hoch wie noch nie. Nach Angaben des Instituts für Arbeitsmarkt- und Berufsforschung waren im ersten Quartal dieses Jahres rund 40% aller Erwerbstätigen in Teilzeit beschäftigt. Außerdem meldeten sich weniger Beschäftigte krank als im Vorjahreszeitraum. Bundeskanzler Merz wirbt bei den geplanten Reformvorhaben in Deutschland für einen breiten Schulterschluss. Er sagte beim Ostdeutschen Wirtschaftsforum in brandenburgischen Bad Saarow, er wisse um die Größe der Aufgabe und wolle dafür keinen Vertrauensvorschuss haben. Außerdem sagte der Kanzler:
2: Es gibt auch keinen Grund für Pessimismus und Schwarzmalerei über die Zukunft unseres Landes. Es liegen nicht die besten Jahre unseres Landes hinter uns, sondern es liegen sehr gute Jahre vor uns. In Ostdeutschland, in Westdeutschland, in der Bundesrepublik Deutschland insgesamt und in Europa.
1: Die schwarz-rote Koalition will bis zur Sommerpause ein großes Reformpaket zu Themen wie Rente und Steuern auf den Weg bringen. Der Kölner Dom wird für Besucher ab Juli 12 Euro Eintritt kosten. Damit sollen die gestiegenen Kosten etwa für den Schutz des Denkmals gedeckt werden, teilte die Leitung des Doms mit. Zum Beten und für den Besuch von Gottesdiensten bleibt der Zutritt aber kostenlos. Kollegin Tanja Wagner, Eintritt zahlen, um in die Kirche zu gehen, das ist ja schon kurios, oder?
3: Na, es geht auch anders. Der Besuch von Notre Dame in Paris beispielsweise ist kostenlos. Dabei hat die Sanierung der Kathedrale nach dem Riesenfeuer 2019 ja einige 100 Millionen Euro gekostet. Andererseits ist es auch gar nicht so ungewöhnlich, Eintritt zu nehmen. Für den Besuch in der St. Paul's Cathedral in London werden 31 Euro fällig. Die Sagrada Familia in Barcelona kostet 26 Euro. Es kostet halt einiges, so große Bauwerke zu putzen, instand zu halten und zu pflegen. Und dafür reichen die Kirchensteuern schon lange nicht mehr aus, gerade weil auch immer mehr aus der Kirche austreten.
1: Danke, Tanja. Die deutsche Nationalmannschaft bricht am Nachmittag zur Fußball-Weltmeisterschaft auf. Der DFB-Tross hebt in Frankfurt am Main ab und soll nach rund 9 Stunden Flugzeit in Chicago eintreffen. Dort wird Bundestrainer Nagelsmann den Feinschliff für das am 11. Juni beginnende Turnier vornehmen. Am Samstag findet dann die WM-Generalprobe gegen die USA statt. Das erste Gruppenspiel gegen WM-Neuling Curaçao steigt am 14. Juni in Houston.
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4: Einige Wolken heute, zwischendurch kommt die Sonne raus, später am Nachmittag steigt die Regenwahrscheinlichkeit. Aktuell messen wir 24 Grad in Ricklingen, in Bornum und Garbsen. Morgen überwiegend freundlich, ein Mix aus Sonne und Wolken. Es ist aber auch da nochmal etwas Regen möglich bei Temperaturen bis 21 Grad.
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4: A2, Braunschweig Richtung Hannover. Zwischen Peine und Hämmelerwald 4 Kilometer stockender Verkehr im Baustellenbereich. Ansonsten aber alles frei. Gute Fahrt.
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0: Billy Paul mit einfach guter Musik für euch am Dienstag. 13.30 Uhr gleich.
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2: Mit Maike Meitsch. Guten Tag. In Niedersachsen häufen sich derzeit Berichte über Cyberangriffe, bei denen Kriminelle personenbezogene Daten stehlen. Dabei sind teilweise besonders sensible Informationen betroffen, etwa Patientendaten oder Fotos von Kindern. Auch beim Landesbeauftragten für den Datenschutz steigt die Zahl der gemeldeten Fälle kontinuierlich. Im ersten Quartal dieses Jahres wurden in Niedersachsen bereits mehr als 570 Datenschutzverletzungen registriert. Das sind gut 30% mehr als im gleichen Zeitraum des Vorjahres. Der Datenschutzbeauftragte fordert Unternehmen, Behörden und insbesondere IT-Dienstleister auf, ihre Schutzmaßnahmen zu verstärken. Häufig würden Angriffe auf IT-Dienstleister viele Auftraggeber gleichzeitig treffen. Wer personenbezogene Daten verarbeiten lässt, bleibe aber selbst für deren Schutz verantwortlich. Datenschutzverletzungen sollten zudem schnell gemeldet und Cyberangriffe auch bei der Polizei angezeigt werden. Die Armutsquote in Niedersachsen liegt weiter über dem Bundesdurchschnitt. Nach Angaben des Paritätischen Wohlfahrtsverbands waren im vergangenen Jahr rund 17% der Menschen im Land von Armut betroffen. Bundesweit lag die Quote bei 16%. Der Verband warnt, dass sich die Lage weiter verschärfen könnte. Besonders betroffen sind demnach Alleinerziehende, alleinlebende Menschen sowie viele junge Erwachsene und Senioren. Als arm gilt, wer mit seinem Einkommen nicht ausreichend am gesellschaftlichen Leben teilnehmen kann. Kritisch sieht der Verband auch geplante Kürzungen etwa beim Wohngeld und in der Pflege.
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2: Die Zahl neu gebauter Wohnungen ist in Niedersachsen deutlich zurückgegangen. Nach Angaben des Landesamtes für Statistik wurden im vergangenen Jahr rund 15.400 Wohnungen fertiggestellt. Das sind gut 20% weniger als im Vorjahr. Mehr als die Hälfte der neuen Wohnungen entstand im Geschosswohnungsbau mit vier oder mehr Wohnungen. Besonders stark fiel der Rückgang bei großen Mehrfamilienhäusern mit 20 oder mehr Wohnungen aus. Im Zooviertel ist es am Morgen zu einem Unfall gekommen. Eine Autofahrerin prallte mit ihrem Wagen auf der Bernadotte-Allee gegen einen geparkten Mini, woraufhin ihr Fahrzeug auf die Seite kippte. Die Frau wurde dabei leicht verletzt. Zwei mitfahrende Kleinkinder blieben unverletzt.
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0: Also ich finde, irgendwie ist es schon so eklig, schwül, klebrig, ziemlich warm. Heute ja auch der wärmste Tag der Woche. Wir haben später eine amtliche Gewitterwarnung für die Region Hannover. Wahrscheinlich so gegen 17 Uhr am späten Nachmittag könnte das losgehen mit den Gewittern. Bis dahin erstmal ein Mix aus Sonne und Wolken. Hier und da vielleicht schon so ein paar Schauer. Wir haben aktuell 24 Grad in Garbsen, 24 Grad in Langenhagen und zum Beispiel auch in Grasdorf. Vielleicht war auch bei euch vor der Haustür. Morgen am Mittwoch bleibt es weiter wechselhaft. Wir haben auch morgen ein paar Schauer mit dabei, aber erstmal keine Gewitter stand jetzt. 20 Grad gibt es dazu in der Spitze.
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0: Mit Stau auf der A2 Braunschweig Richtung Hannover. Ihr steht zwischen Peine und Hemelerwald im Baustellenbereich auf 5 Kilometern. Auch wenn es da länger dauert, wünsche ich euch natürlich eine gute und sichere Fahrt. Ansonsten ist alles soweit frei gerade. Musikalisch sind wir bei Fool's Garden, Lemon Tree. Ich bin Marisa Porti. Schönen Dienstag.

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0: Ed Sheeran ist auch am Start am Dienstag für euch. 14 Uhr gleich. Stadt und Region hier in Hannover wollen im Kampf gegen Diskriminierung stärker zusammenarbeiten. Ein Entwurf für eine gemeinsame Antidiskriminierungsstelle wird heute dem Gleichstellungsausschuss der Region vorgelegt. Das ist Thema bei uns in den Hannover News. Für euch das nächste Mal um 2:30 gleich.
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2: Ich bin Thomas Brockt. Immer mehr Menschen in Deutschland arbeiten Teilzeit. In den ersten 3 Monaten dieses Jahres stieg ihre Zahl sogar auf einen Rekordwert. Das hat das Institut für Arbeitsmarkt- und Berufsforschung ermittelt. Gleichzeitig sank die Zahl der Vollzeitbeschäftigten.
3: 40% aller Beschäftigten arbeiten Teilzeit und sie arbeiten sogar noch mehr Stunden pro Woche als bisher. Vollzeitjobs dagegen sind gesunken um rund 270.000 Stellen. Und nicht nur das. Es gibt weniger Krankmeldungen als noch im Vorjahr. Über angebliche Faulheit, Work-Life-Balance und 8-Stunden-Tag wird gerade heftig diskutiert, auch in der Regierung. Kanzler Merz sagt, um unseren Wohlstand zu erhalten, müssen wir mehr arbeiten. Claudia Wächter, Nachrichtenredaktion.
2: Bundeskanzler Merz wirbt für einen breiten Schulterschluss bei den geplanten Reformen in Deutschland. Er wolle keinen Vertrauensvorschuss, aber die konstruktive Mitarbeit aller Bürgerinnen und Bürger, sagte er beim Ostdeutschen Wirtschaftsforum. Gemeinsam müsse gezeigt werden, dass die Probleme des Landes gelöst werden können. Es gebe keinen Grund zur Schwarzmalerei, betonte Merz außerdem. Die schwarz-rote Koalition will bis zur Sommerpause ein großes Reformpaket zu Themen wie Rente und Steuern auf den Weg bringen. Die Antidiskriminierungsstelle des Bundes verzeichnet so viele Fälle wie nie zuvor. 13.067 Menschen wandten sich im vergangenen Jahr an die Beratung, weil sie sich wegen ihrer Hautfarbe oder ihrer Religion, wegen Geschlecht, Alter oder anderen Merkmalen benachteiligt sahen. Das waren 15% mehr als im Jahr davor.
4: Am häufigsten, bei mehr als 40% der Fälle, ging es um Rassismus. Registriert wurden etwa fremdenfeindliche Beleidigungen und Abwertungen. Oder die Menschen sahen sich wegen ihrer Herkunft benachteiligt, etwa im Bewerbungsprozess, bei der Wohnungssuche oder bei Arztterminen. Rassistische Einstellungen verfestigen sich und führen zu deutlich heftiger erlebter Diskriminierung, sagte die Antidiskriminierungsbeauftragte Attermann. Mehr als ein Viertel der Fälle bezog sich auf Benachteiligungen wegen einer Behinderung oder Krankheit. Mehr als jeder fünfte Fall drehte sich um Diskriminierung wegen des Geschlechts. Ursula Winkler, Nachrichtenredaktion.
2: Der Kölner Dom wird für Besucher ab Juli 12 Euro Eintritt kosten. Damit sollen die gestiegenen Kosten für Pflege, Schutz und den laufenden Betrieb des Doms gedeckt werden. Das teilte die Leitung des Doms mit. Für Gottesdienstbesucher sowie Mitglieder des Zentraldombauvereins bleibt der Dom kostenfrei.
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0: Ich hoffe doch, ihr habt den Regenponcho schon bereitgelegt. Solltet ihr nachher auch zu Iron Maiden in die Heinz-von-Heiden-Arena gehen, da könnte einiges runterkommen. Wir haben auch schon so ein bisschen Gewitterluft, finde ich. In Hannover 24 Grad, in Alten, in Kaltenweide 24 Grad, in Bente. Ich glaube, so gegen 17 Uhr soll es losgehen mit den Gewittern. Bis dahin können auch schon Schauer runterkommen. Morgen am Mittwoch ist es dann auf jeden Fall ruhiger, aber auch sehr wechselhaft in der Region. Wir gehen auf 20 Grad maximal runter.
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0: Sieht gerade alles soweit ruhig aus, um 2:15.
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0: Und das gilt auch nach der Mittagspause für die Blitzerlage. Wenn ihr irgendwas entdeckt, was verdächtig aussieht, dann hätten wir den Blitzer gerne auf unserer Facebook-Seite Blitzer Hannover. Da könnt ihr uns kurz schreiben. Oder aber ihr schickt eine Sprachnachricht an unsere WhatsApp-Nummer hier direkt zu mir im Studio. Das ist die 0151 23 13 19 13.
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0: Mit Marisa Porti am Dienstag. Die sind eben alle in den Flieger eingestiegen, während sich die deutsche Nationalmannschaft auf den Weg in Richtung Vereinigte Staaten macht zur Fußball-WM. Verbringen wir den Dienstagnachmittag auf hannoverschem Boden mit einfach guter Musik natürlich. Wir schauen später auch nochmal auf die Interschutz, die ja diese Woche auf dem Messegelände läuft. Und ich habe auch noch einen Geheimtipp in Sachen Musik aus Hannover für euch. Ich wünsche euch einen schönen Dienstag.

0: So klingt einfach gute Musik am Dienstag. Gleich 14:15.
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2: Das sind die Börsendaten von diesem Dienstagmittag. Der DAX im Plus bei rund 25.250 Pünktchen. Der Euro stagniert bei einem US-Dollar 16,4. Dafür geht's mit dem Goldpreis wieder hoch auf Werte über 4.500 US-Dollar für die Feinunze. Der Ölpreis gibt wieder nach, nachdem er am Morgen ja etwas angezogen hat und liegt jetzt unter 92 US-Dollar pro Barrel. Infineon, Scout24 und Zalando, das ist die Top 3 vorne in den Charts. Am Ende Heidelberg Materials, Fresenius und Bayer. Bis später.
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0: Hot Fudge, Robbie Williams, einfach gute Musik hier bei Radio Hannover. Am Dienstag neue ungesicherte Unfallstelle, gerade reingekommen, passiert auf der A2, Hannover Richtung Braunschweig. Passt da bitte auf, zwischen Lehrte Ost und Hemelerwald, die ungesicherte Unfallstelle im Baustellenbereich. Gute und sichere Fahrt gleich mit A Love Bizarre, Sheila E., unser Classic Hit in dieser Stunde, gibt's noch vor den Hannover News um 2:30 für euch.
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1: Halb drei gleich.
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3: Mit Kaspar Weist. Guten Tag. Stadt und Region wollen im Kampf gegen Diskriminierung stärker zusammenarbeiten. Ein Entwurf für eine gemeinsame Antidiskriminierungsstelle wird heute dem Gleichstellungsausschuss der Region vorgelegt. Maike Meitsch berichtet.
4: Die Kooperationsvereinbarung sieht vor, dass die bereits etablierte Antidiskriminierungsstelle der Stadt als zentrale Einrichtung bestehen bleibt. Erweitert wird aber ihr Zuständigkeitsbereich auf das gesamte Regionsgebiet. Das heißt, die Stelle soll Ansprechpartnerin sein für Betroffene von struktureller Diskriminierung, Beratungsgespräche anbieten und durch Veranstaltungen als Präventionsinstanz arbeiten. Um diese Aufgaben bewältigen zu können, will die Region der Stadt Hannover jährlich über 300.000 Euro zahlen. Stimmt die Regionsversammlung dem Entwurf zu, könnte die Zusammenarbeit im kommenden Oktober beginnen.
3: Die Armutsquote in Niedersachsen liegt weiter über dem Bundesdurchschnitt. Nach Angaben des Paritätischen Wohlfahrtsverbands waren im vergangenen Jahr rund 17% der Menschen im Land von Armut betroffen. Bundesweit lag die Quote bei 16%. Der Verband warnt, dass sich die Lage weiter verschärfen könnte. Besonders betroffen sind demnach Alleinerziehende, alleinlebende Menschen sowie viele junge Erwachsene und Senioren. Als arm gilt, wer mit seinem Einkommen nicht ausreichend am gesellschaftlichen Leben teilhaben kann. Kritisch sieht der Verband auch geplante Kürzungen, etwa beim Wohngeld und in der Pflege.
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3: Um die Lebensbedingungen von Rindern zu verbessern, will Niedersachsen aus der sogenannten Anbindehaltung aussteigen. Einen entsprechenden Runderlass hat Landwirtschaftsministerin Miriam Staute heute veröffentlicht. Betroffen sind Betriebe, die Rinder ganzjährig angebunden in einem Stall halten. Die Betriebe haben jetzt 18 Monate Zeit zu entscheiden, ob sie die Haltungsform verändern wollen oder die Rinderhaltung ganz aufgeben. Die Polizei sucht nach einem 29-Jährigen aus dem Stadtteil Fahrenwald. Daniel G. wurde gestern vermisst gemeldet. Zuletzt hatten Angehörige den 29-Jährigen vor gut einer Woche gesehen. Daniel G. ist dringend auf medizinische Behandlung angewiesen. Die Polizei bittet um Hinweise. Eine ausführliche Beschreibung zum Aussehen des Vermissten findet ihr auf radio-hannover.de. Hannover 96 hat einen weiteren Neuzugang für die kommende Saison vermeldet. Der 26-jährige Innenverteidiger Jean Hugonet wechselt ablösefrei vom Zweitligisten Magdeburg an den Maschsee. Mit der Arbeitsweise von Trainer Christian Tietz ist Hugonet bereits vertraut. Tietz hatte die Magdeburger bis Sommer 2025 trainiert. Bei Hannover 96 hat Hugonet einen langfristigen Vertrag bis 2030 unterschrieben.
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1: Ich bin mal gespannt, ob sich das durch den Regen später auch spürbar abkühlen wird oder ob das Ganze dann noch schlimmer wird mit der Luft. Das ist jetzt schon relativ unangenehm, was die schwüle Luft nämlich angeht in Hannover. Wir haben heute den wärmsten Tag der Woche mit 24 Grad in der Wedemark in Hemmingen-Westerfeld, 24 Grad in Lehrte. Ungefähr gegen 17 Uhr soll das Ganze losgehen mit den Gewittern. Später bis dahin können aber tatsächlich auch vorher schon Schauer runterkommen. Morgen sieht es dann ruhiger aus. Auch sehr wechselhaft. Wir gehen bei den Höchstwerten auf 20 Grad runter. Gewitter erst dann wieder am Donnerstag gemeldet.
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1: Mit der immer noch ungesicherten Unfallstelle auf der A2 Hannover Richtung Braunschweig. Zwischen Lehrte Ost und Hemelerwald im Baustellenbereich hat's gekracht. Da bitte aufpassen, noch nichts abgesichert. Ansonsten gibt's aber keine aktuellen Unfallmeldungen oder Staus, wenn sich das ändert. Hört ihr jetzt als erstes hier bei uns jetzt erstmal Taylor Swift. Kurz nach halb drei.

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0: 20 vor 3. Ihr hört Radio Hannover. Neue Musik am Dienstag. Die letzte große Single, die ich noch im Kopf habe, die ist schon ein paar Jahre alt mittlerweile. Diese Stimme. Ich glaube, mit Driver's License hat sie sich international bekannter gemacht. Aber jetzt gibt's was Neues von Olivia Rodrigo. Diese Single hier ist die erste offizielle Kostprobe zum kommenden Album. 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

0: Indie-Pop von Olivia Rodrigo. Das neue Album kommt nächste Woche Freitag raus. 3:15 jetzt am Dienstag. Habt ihr schon an heute Abend gedacht?
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0: In seinem Solo-Programm sitzt er ganz allein am Klavier, kommt seinem musikalischen Vorbild dabei erstaunlich nahe. Michael von Zaljewski spielt heute Abend
2: bei Mathilde, Ottilie, Marie und Liliane. Bitte mit Sahne.
0: Die Songs von Udo Jürgens kennen wir alle. Das wird eine Mischung aus Chansonabend und Schlagerkonzert ab 20 Uhr in der Marlene. Karten kosten 17 Euro. Anno führt seit 7 Jahren eine glückliche Beziehung. Eines Tages aber scheint seine Liebste sich in einen Immobilienmakler zu vergucken. Also engagiert er kurzerhand einen Doppelgänger, der sich so richtig daneben benehmen soll, um seiner Frau die Lust am Seitensprung zu versauen. Wie diese Idee ausgeht, erfahrt ihr heute Abend im Neuen Theater. 7:30 geht's los. Eintritt 30 Euro. Und Benvenuto a Napoli mit Autor Fabio Nola geht's heute Abend nach Italien und mitten rein in eine Krimi-Geschichte rund um Kommissario Gaetano. Die Lesung mit Fabio Nola geht los um 19.30 Uhr. Für 14 Euro könnt ihr mit dabei sein in der Buchhandlung Leuenhagen und Paris.
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0: Ich mag diese Stimme sehr gerne. Roach Ford mit Mike in the Mechanics zusammen. Einfach gute Musik für euch am Dienstag. Und wir haben irgendwie doch jetzt wieder Stau auf der A2. Der Verkehrsservice hier bei Radio Hannover, Braunschweig Richtung Hannover, zwischen Hemelerwald und Lehrte Ost vor der Baustelle. 4 Kilometer stocken, da braucht ihr ein bisschen länger Stand jetzt. Gleich gibt's bei euch im Auto, auf der Arbeit oder zu Hause, ganz egal, eine große Single von Kim Wilde, You Came, noch vor den News um 15 Uhr gleich.
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0: So klingen die 80s hier bei Radio Hannover. 15 Uhr am Dienstag. Stadt und Region wollen im Kampf gegen Diskriminierung stärker zusammenarbeiten. Ein Entwurf für eine gemeinsame Antidiskriminierungsstelle wird heute dem Gleichstellungsausschuss der Region vorgelegt. Mehr Details hört ihr bei uns in den nächsten Hannover News um 3:30 gleich.
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2: Ich bin Thomas Brockt. Bundeskanzler Merz wirbt für einen breiten Schulterschluss bei den geplanten Reformen in Deutschland. Er wolle keinen Vertrauensvorschuss, aber die konstruktive Mitarbeit aller Bürgerinnen und Bürger, sagte Merz beim Ostdeutschen Wirtschaftsforum. Gemeinsam müsse gezeigt werden, dass die Probleme des Landes gelöst werden können.
3: Es gibt auch keinen Grund für Pessimismus und Schwarzmalerei über die Zukunft unseres Landes. Es liegen nicht die besten Jahre unseres Landes hinter uns, sondern es liegen sehr gute Jahre vor uns. In Ostdeutschland, in Westdeutschland, in der Bundesrepublik Deutschland insgesamt und in Europa.
2: Bundeskanzler Merz. Die schwarz-rote Koalition will bis zur Sommerpause ein großes Reformpaket zu Themen wie Rente und Steuern auf den Weg bringen. Die Zahl der Teilzeitbeschäftigten in Deutschland ist so hoch wie noch nie. Nach Angaben des Instituts für Arbeitsmarkt und Berufsforschung waren im ersten Quartal dieses Jahres rund 40% aller Erwerbstätigen in Teilzeit beschäftigt. Gleichzeitig arbeiteten Teilzeitkräfte mit durchschnittlich fast 19 Stunden pro Woche etwas mehr als vor einem Jahr. Die Zahl der Erwerbstätigen sank auf rund 45,5 Millionen. Außerdem meldeten sich weniger Beschäftigte krank als im Vorjahreszeitraum. Die Antidiskriminierungsstelle des Bundes verzeichnet so viele Fälle wie nie zuvor. 13.067 Menschen wandten sich im vergangenen Jahr an die Beratung, weil sie sich wegen ihrer Hautfarbe oder ihrer Religion, wegen Geschlecht, Alter oder anderen Merkmalen benachteiligt sahen. Das waren 15% mehr als im Jahr davor.
4: Am häufigsten, bei mehr als 40% der Fälle, ging es um Rassismus. Registriert wurden etwa fremdenfeindliche Beleidigungen und Abwertungen. Oder die Menschen sahen sich wegen ihrer Herkunft benachteiligt, etwa im Bewerbungsprozess, bei der Wohnungssuche oder bei Arztterminen. Rassistische Einstellungen verfestigen sich und führen zu deutlich heftiger erlebter Diskriminierung, sagte die Antidiskriminierungsbeauftragte Attermann. Mehr als ein Viertel der Fälle bezog sich auf Benachteiligungen wegen einer Behinderung oder Krankheit. Mehr als jeder fünfte Fall drehte sich um Diskriminierung wegen des Geschlechts. Ursula Winkler, Nachrichtenredaktion.
2: Die deutsche Nationalmannschaft ist zur Fußball-Weltmeisterschaft aufgebrochen. Mit etwas Verspätung wegen eines Gewitters startete am Mittag die Linienmaschine der Lufthansa mit dem DFB-Tross an Bord von Frankfurt am Main nach Chicago. Dort findet dann am Samstag auch die WM-Generalprobe gegen die Auswahl der USA statt.
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0: Wo sind unsere Regenschirme, hat der Mann vorhin panisch gefragt über WhatsApp. Und da ist mir aufgefallen, ich habe gar keinen mit. Richtig blöde Idee heute mit der Gewittergefahr. Die ersten Gewitter sind so gegen 17 Uhr gemeldet. Noch 2 Stunden Ruhe, wie es aussieht. Bis dahin 24 Grad haben wir jetzt aktuell am Saalkamp in Hainholz in Lahe. Auch wenn die Gewitter erst am späten Nachmittag losgehen soll, können da schon so der ein oder andere Regentropfen runterkommen im Laufe des Nachmittages. Morgen ist es dann auf jeden Fall ruhiger. Es bleibt aber generell wechselhaft diese Woche. Wir gehen bei den Höchstwerten erstmal wieder runter auf 20 Grad morgen. Gewitter sind dann erst wieder am Donnerstag angesagt.
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0: B6 Hannover Richtung Hildesheim. Passt da bitte ganz besonders auf. Zwischen Messe Nord in Hannover und Messe Süd in Altlarzen in beiden Richtungen Gefahr durch Personen auf der Fahrbahn. Dann haben wir zweimal Stau. Einmal A2 Hannover Richtung Braunschweig. Zwischen Lehrte Ost und Hiermüllerwald steht ihr auf 4 Kilometern stockend im Baustellenbereich. Und in der anderen Richtung auch 4 Kilometer. Also Braunschweig Richtung Hannover. Auch da wird ja gebaut zwischen Hiermüllerwald und Lehrte Ost. Braucht ihr auch ein bisschen länger. Ich wünsche euch trotzdem mit uns eine gute und sichere Fahrt natürlich.
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0: Mit Marisa Porti am Dienstag. Ich war auf dem Weg zum Arzt heute Morgen, zum Kronsberg, bin an dem Messestau zum Glück vorbeigefahren mit dem Bus. Es ist wieder einiges an Trubel auf dem Messegelände. Tag 2 der Interschutz, der Weltleitmesse für Rettungsdienste und Katastrophenschutz. Wir von Radio Hannover sind quasi mittendrin mit unserem mobilen Studio. Gleich mehr dazu. Ich wünsche euch einen schönen Dienstagnachmittag.

0: Feuerwehr, Rettungswesen, Bevölkerungsschutz. Das sind die Leitthemen der Interschutz 2026. Die Weltleitmesse läuft ja seit gestern. Wir von Radio Hannover sind mit einem kleinen Studio, einem eigenen Studio in der Halle 12 mit dabei. Und heute für uns auf der Messe ist Kollege Till Uhlig.
1: Jo, und ich bin mal draußen hier auf dem Freigelände unterwegs und habe gedacht, ich frage die Menschen, die hier so unterwegs sind. Und das sind wirklich, wirklich viele. Es ist mächtig was los auf der Interschutz 2026 und das Wetter spielt ja auch mit. Mit welcher Intention die eigentlich hier unterwegs sind? Ihr seid hier auf der Interschutz unterwegs mit welchem Interesse?
2: Wir sind selber in der Freiwilligen Feuerwehr. Meistens gucken wir uns natürlich Autos so an, neue Schutzausrüstung, die man sich so aneignen könnte. Ist halt immer mal wieder interessant.
3: Einfach ein bisschen informieren. Schauen, was es so nice gibt.
4: Ja, wir sind selber in der Feuerwehr und wollten mal gucken. So ein bisschen die neue Technik und die neuen Fahrzeuge.
5: So ein neues Fahrzeug wäre halt immer geil, ne? Aber schon alleine die persönliche Schutzausrüstung, die für uns ja am wichtigsten ist, die ist halt auch immer gut, nochmal sich anzugucken.
1: Das heißt, wenn man auf die Interschutz geht, sieht man immer auch viele Dinge, die für einen selber noch neu sind?
5: Tatsächlich. Unter anderem auch diese Robotik und so, die jetzt so noch mit reinkommt ins Spiel. Das ist für uns definitiv Neuland.
3: Dafür haben wir ja, glaube ich, alle da. Dafür lassen sie die Leute alle immer wieder was Neues einfallen, dass man sich dann darüber informieren kann.
6: Viele neue digitale Entwicklungen. Alle Systeme sollen besser kommunizieren. Das ist neu, denke ich, die letzten Jahre.
7: Gerade die Vielfalt an Fahrzeugen, an neuen Ideen, die man sich holen kann, das passt schon.
1: Also man hört es, vor allem die Feuerwehr ist ein Riesenthema hier auf der Interschutz 2026. Und man trifft tatsächlich auch viele, viele Menschen, die bei der Feuerwehr arbeiten. Aber natürlich geht es auch um Techniken für Rettungsdienste und vieles, vieles anderes. So, ich gehe jetzt mal wieder zurück zu unserem kleinen Studio in der Halle 12. Und guck dann, was ich noch so auftreiben kann.
0: Wir schalten später nochmal rüber zu Till ins Radio Hannover Studio auf der Interschutz. Da dreht sich diese Woche alles rund ums Rettungswesen und den Katastrophenschutz. Noch bis zum Samstag in Hannover.

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0: Ich weiß nicht, was das Geheimrezept ist, auch wenn ich die Musik von ABBA ehrlicherweise jetzt nicht so extrem gerne mag, habe ich jedes Mal einen Ohrwurm. Aber am Dienstag für euch, 15.30 Uhr.
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2: Mit Kaspar Weist. Guten Tag. Stadt und Region wollen im Kampf gegen Diskriminierung stärker zusammenarbeiten. Ein Entwurf für eine gemeinsame Antidiskriminierungsstelle wird heute dem Gleichstellungsausschuss der Region vorgelegt. Maike Meitsch berichtet.
3: Die Kooperationsvereinbarung sieht vor, dass die bereits etablierte Antidiskriminierungsstelle der Stadt als zentrale Einrichtung bestehen bleibt. Erweitert wird aber ihr Zuständigkeitsbereich auf das gesamte Regionsgebiet. Das heißt, die Stelle soll Ansprechpartnerin sein für Betroffene von struktureller Diskriminierung, Beratungsgespräche anbieten und durch Veranstaltungen als Präventionsinstanz arbeiten. Um diese Aufgaben bewältigen zu können, will die Region der Stadt Hannover jährlich über 300.000 Euro zahlen. Stimmt die Regionsversammlung dem Entwurf zu, könnte die Zusammenarbeit im kommenden Oktober beginnen.
2: Die Armutsquote in Niedersachsen liegt weiter über dem Bundesdurchschnitt. Nach Angaben des Paritätischen Wohlfahrtsverbands waren im vergangenen Jahr rund 17% der Menschen im Land von Armut betroffen. Bundesweit lag die Quote bei 16%. Der Verband warnt, dass sich die Lage weiter verschärfen könnte. Besonders betroffen sind demnach Alleinerziehende, alleinlebende Menschen sowie viele junge Erwachsene und Senioren. Als arm gilt, wer mit seinem Einkommen nicht ausreichend am gesellschaftlichen Leben teilhaben kann. Kritisch sieht der Verband auch geplante Kürzungen, etwa beim Wohngeld und in der Pflege.
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2: Um die Lebensbedingungen von Rindern zu verbessern, will Niedersachsen aus der sogenannten Anbindehaltung aussteigen. Einen entsprechenden Runderlass hat Landwirtschaftsministerin Miriam Staute heute veröffentlicht. Betroffen sind Betriebe, die Rinder ganzjährig angebunden in einem Stall halten. Die Betriebe haben jetzt 18 Monate Zeit zu entscheiden, ob sie die Haltungsform verändern wollen oder die Rinderhaltung ganz aufgeben. Die Polizei sucht nach einem 29-Jährigen aus dem Stadtteil Fahrenwald. Daniel G. wurde gestern vermisst gemeldet. Zuletzt hatten Angehörige den 29-Jährigen vor gut einer Woche gesehen. Daniel G. ist dringend auf medizinische Behandlung angewiesen. Die Polizei bittet um Hinweise. Eine ausführliche Beschreibung zum Aussehen des Vermissten findet ihr auf radio-hannover.de. Hannover 96 hat einen weiteren Neuzugang für die kommende Saison vermeldet. Der 26-jährige Innenverteidiger Jean Hugonet wechselt ablösefrei vom Zweitligisten Magdeburg an den Maschsee. Mit der Arbeitsweise von Trainer Christian Tietz ist Hugonet bereits vertraut. Tietz hatte die Magdeburger bis Sommer 2025 trainiert. Bei Hannover 96 hat Hugonet einen langfristigen Vertrag bis 2030 unterschrieben.
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0: Es ist so richtig schwül, klebrig, warm. Gewitterluft in Hannover, heute ja auch der wärmste Tag der Woche. 25 Grad haben wir auf dem Thermometer in Großmunzel, in Bodfeld, 25 Grad auch in Findhorst. Die Gewitterwarnung hat sich tatsächlich nochmal verschoben, von 17 Uhr auf 21 Uhr später. Bis dahin können aber auch schon Schauer runterkommen. Morgen am Mittwoch dann ein bisschen ruhiger, es bleibt aber generell wechselhaft. Wir gehen bei den Höchstwerten wieder runter, so auf um die 20 Grad. Gewitter sind dann erst wieder am Donnerstag gemeldet.
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0: Immer noch Stau auf der A2. Hannover Richtung Braunschweig erstmal zwischen Lehrter Ost und Himmelerwald wird gebaut. 4 Kilometer stockender Verkehr. Und in der anderen Richtung auch die Baustelle zwischen Himmelerwald und Lehrter Ost. Auch hier 4 Kilometer stockend vor der Baustelle. Ich wünsche euch trotzdem eine gute und sichere Fahrt mit jemandem, der mich live so richtig überrascht hat. Und zwar positiv. Herbert Grönemeyer, Land unter. Kurz nach 3:30 am Dienstag.

möchte euch zum Hoch.

Schöne Ballade, Boy Meets Girl, einfach gute Musik hier bei Radio Hannover am Dienstag. Die Autogrammjäger waren gestern schon fleißig, haben sich vor dem Luisenhof positioniert. Die Band ist nämlich gestern schon hier in Hannover angekommen. Und ich glaube, eins steht fest, es wird ordentlich laut später in der Arena. Da haben wir was Gesittetes rausgesucht, was die Songs angeht. Iron Maiden sind in town. Viel Spaß an alle von euch, die Karten haben. Gleich um 16 Uhr ist ja auch schon Einlass für das Metal-Konzert. Wir empfehlen euch auch möglichst früh natürlich mit den Öffis anzureisen. 40.000 Fans werden erwartet. Die Polizei ist im Großeinsatz rund ums Stadion heute.

0: Ja, das ist unsere Philosophie hier bei Radio Hannover, dass wir 5-minütige Songs natürlich ausspielen. Mick Jagger habt ihr gerade gehört. Am Dienstag, 3:50 gleich.
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0: Radio Hannover für euch am Dienstag. Wir haben immer noch Stau auf der A2 Hannover Richtung Braunschweig und auch in der anderen Richtung zwischen Lehrte Ost und Themeler Wald. Jeweils im Baustellenbereich. 4 Kilometer stockend, wenn sich das da bessert. Dann kriegt ihr die Info natürlich sofort hier bei uns. Ich wünsche euch erstmal eine gute und sichere Fahrt. Gleich mit einem Newcomer aus Schleswig-Holstein, der seine Musik komplett selbst produziert und der dem Elektropop verfallen ist. 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Kann ich mir irgendwie sehr gut auf so einer Summerparty hier in Hannover vorstellen. Miss Tazy hört ihr hier mit der neuen Single Sometimes I Love You. Gleich in voller Länge noch vor den News um 16 Uhr.
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0: Schön entspannte neue Elektropop-Single Miss Taisy habt ihr gerade gehört. 16 Uhr gleich am Dienstag. Und nach Medienberichten über Wildschweine in Miesburg-Anderten hat jetzt auch die Jagdbehörde der Region eine Zunahme von Wildschweinmeldungen im Bezirk bestätigt. Aus Sicht der Behörde ist eine Jagd auf die Tiere im Wohngebiet allerdings nicht möglich. Mehr Details hört ihr bei uns in den nächsten Hannover News für euch zum Feierabend 16:30.
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2: Ich bin Thomas Brockt. Innenminister Dobrindt sieht gute Chancen, in einigen Monaten mit Drittstaaten konkrete Vereinbarungen zur Einrichtung sogenannter Rückführungszentren zu schließen. Bis sie dann tatsächlich erreicht seien, werde es aber voraussichtlich noch etwas länger dauern. Die EU hatte zuvor den Weg für die Verschärfung der Asylregeln freigemacht.
3: Die EU will künftig mehr Abschiebungen ermöglichen. Wer ausreisen muss, aber nicht in sein Herkunftsland gebracht werden kann, soll dann in einen sogenannten Return Hub kommen, also in ein Rückkehrzentrum außerhalb der EU. Unionspolitiker erwarten viel von der EU-Verordnung, etwa geordnetere Prozesse und möglicherweise auch eine abschreckende Wirkung, sodass mehr abgelehnte Migranten freiwillig in die Heimat zurückkehren. Die SPD spricht von einer Phantomdebatte. Schließlich sei bisher kein Drittstaat für einen Hub gefunden. Ursula Winkler, Nachrichtenredaktion.
2: Immer mehr Menschen in Deutschland arbeiten Teilzeit. In den ersten 3 Monaten dieses Jahres stieg ihre Zahl sogar auf einen Rekordwert. Das hat das Institut für Arbeitsmarkt und Berufsforschung ermittelt. Gleichzeitig sank die Zahl der Vollzeitbeschäftigten.
4: 40% aller Beschäftigten arbeiten Teilzeit und sie arbeiten sogar noch mehr Stunden pro Woche als bisher. Vollzeitjobs dagegen sind gesunken um rund 270.000 Stellen. Und nicht nur das. Es gibt weniger Krankmeldungen als noch im Vorjahr. Über angebliche Faulheit, Work-Life-Balance und 8-Stunden-Tag wird gerade heftig diskutiert, auch in der Regierung. Kanzler Merz sagt, um unseren Wohlstand zu erhalten, müssen wir mehr arbeiten. Claudia Wächter, Nachrichtenredaktion.
2: Bundeskanzler Merz wirbt für einen breiten Schulterschluss bei den geplanten Reformen in Deutschland. Er wolle keinen Vertrauensvorschuss, aber die konstruktive Mitarbeit aller Bürgerinnen und Bürger, sagte er beim Ostdeutschen Wirtschaftsforum. Gemeinsam müsse gezeigt werden, dass die Probleme des Landes gelöst werden können. Es gebe keinen Grund zur Schwarzmalerei, betonte Merz außerdem. Die schwarz-rote Koalition will bis zur Sommerpause ein großes Reformpaket zu Themen wie Rente und Steuern auf den Weg bringen. Der Kölner Dom wird für Besucher ab Juli 12 Euro Eintritt kosten. Damit sollen die gestiegenen Kosten für Pflege, Schutz und den laufenden Betrieb des Doms gedeckt werden. Das teilte die Leitung des Doms mit. Für Gottesdienstbesucher sowie Mitglieder des Zentraldombauvereins bleibt der Dom kostenfrei.
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0: Ich hoffe, ihr habt den Regenponcho schon bereitgelegt. Solltet ihr später auch zu Iron Maiden in die Heinz-von-Heiden-Arena gehen, da könnte einiges runterkommen während des Open-Air-Konzerts. Jetzt gerade ist es noch relativ ruhig, 25 Grad. In Letta, in Beinhorn, in Göxe. Die Gewitterwarnung heute hat sich auch nochmal nach hinten verschoben. Von 17 Uhr auf 21 Uhr heute Abend. Bis dahin können aber auch schon Schauer runterkommen. Morgen am Mittwoch ist es dann ruhiger. Es bleibt generell aber wechselhaft diese Woche mit einigen Schauern. Morgen Höchstwerte von um die 20 Grad. Gewitter sind dann erst wieder am Donnerstag gemeldet.
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0: Stand jetzt bewegt sich nicht viel auf der A2. Immer noch 4 Kilometer stockender Verkehr. Hannover Richtung Braunschweig und auch jeweils in der anderen Richtung im Baustellenbereich zwischen Lehrte Ost und Hemelerwald.
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0: Da ist nichts Neues reingekommen. Solltet ihr was entdecken, dann immer her damit mit euren Nachrichten. Über Facebook Blitzer Hannover oder über unsere WhatsApp-Nummer könnt ihr euch melden hier bei mir im Studio. Ich gebe die Blitzer-Info dann natürlich direkt weiter.
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0: Mit Marisa Porti am Dienstag. Ihr kennt ihn wahrscheinlich eher als Typ mit den Sticks in der Hand, hinten auf der Bühne am Schlagzeug. Aber vor so ungefähr 4 Jahren hat Fury-Drummer Rainer Schumann sich gedacht, ich will nochmal was ganz anderes machen, hat ein Soloprojekt gestartet, bei dem er ganz vorne als Leadsänger auf der Bühne steht. Und als Schumann ist er mit Band diese Woche Freitag in der Marlene live zu hören. Quatschen wir gleich ausführlich drüber. Ich wünsche euch einen schönen Dienstagnachmittag.

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0: im Hintergrund, in den absoluten Vordergrund. Einen schönen Dienstag wünsche ich euch mit Radio Hannover und sollte euch Schumann noch nicht sagen, ändern wir das jetzt. Ich begrüße Fury-Drummer Rainer Schumann bei mir im Studio, der aber in anderer Funktion heute hier ist, nämlich mit seinem Soloprojekt Schumann. Moin erstmal.
1: Hey, schön, dass ich hier sein darf. Ja, so ist es.
0: Schön, dass du da bist. Ihr spielt diesen Freitag in der Marlene, du und Band. Als wir uns das letzte Mal gesprochen haben, war dein Soloprojekt noch relativ frisch, glaube ich. Hast du dich an Scheinwerferlicht vorne als Leadsänger mittlerweile gewöhnt?
1: Das ist eine sehr gute Frage, weil das ist nämlich auch der große Unterschied zu meiner Tätigkeit bei den Furies. Da bin ich nämlich ja hinten am Schlagzeug und hier stehe ich vorne mit einer akustischen Gitarre in der Hand, dem Mikrofon vor der Nase und es ist eine ganz andere Geschichte. Aber die Antwort ist ja, habe ich. Aber es ist für mich natürlich immer ein Hin und Her zwischen den Welten. Also ich switche immer ein bisschen hin und her, die Schumann-Sachen und die Fury-Sachen. Aber das macht sehr viel Spaß.
0: Kannst du sagen, wo der Nervenkitzel größer ist?
1: Ja, der ist eigentlich immer da größer, wo ich nicht so gut vorbereitet bin, was natürlich niemals der Fall ist. Ich habe es natürlich immer auf dem Schirm. Und natürlich ist tatsächlich immer noch die Singerei und Gitarre spielen immer noch ein bisschen mehr Kitzel, das muss ich sagen.
0: Wie viel Zeit, habe ich mich gefragt, hast du denn eigentlich neben Fury mit dem Soloprojekt? Weil ihr seid ja auch viel auf Tour jetzt diesen Sommer.
1: Ja, wir machen eine ganze Menge. Wir haben ja bald unsere Release-Show am 26.06. auf der Parkbühne. Und ein neues Album kommt raus und da ist auch ein bisschen Wirbel drumherum. Dann proben wir vorher noch
0: viel
1: mal
0: los.
1: Bisschen. Ja, aber es geht immer irgendwie. Wo ein Wille ist, ist auch ein Weg.
0: Das heißt, du legst da auch eine Prio drauf, dass du mit dem Soloprojekt dann immer mal so Zeiträume ausnutzen kannst, die dann doch mal frei sind.
1: Ja, klar. Das ist ja für mich auch ein ganz gutes Ding, einfach auch mal, anders gesehen zu werden. Und dieser Rollenwechsel, den ich gerade beschrieben habe, der ist ja auch ganz wichtig, einfach auch vielleicht auch ein bisschen mehr Verständnis zu entwickeln für meinen Sänger bei den Furies, also und für die Leute, die vorne sind, weil das ist schon eine ganz andere Geschichte. Ne? Also ob man nun vorne ist oder hinten, das ist schon eine andere Story.
0: Die Leute gucken dir ja auch direkt ins Gesicht.
1: So sieht's aus. Und ich bin derjenige, der da durch den Abend führt, durchs Konzert führt, der die Leute im Blick hat, der die Band im Blick hat, sich die Texte merken muss, die Akkorde und, und auch noch während des Gitarrestimmens noch irgendwie lustige Geschichten erzählen soll.
0: Multitasking.
1: So sieht's aus.
0: 2022, glaube ich, ist das Projekt gestartet. Ist das richtig?
1: Ja, aber ehrlicherweise noch ein bisschen vorher, aber wir haben den Release, glaube ich, von dem ersten Album mit Carsten Littfin 2021, aber das war ja die Scheibe auf Deutsch, bin dran. Und jetzt haben wir schon einige Songs auf Englisch veröffentlicht, die Streamingdienste und so weiter und sind gerade dabei, ein Konzept zu schnüren, wo wir dann da die Schleife drum machen. Also es wird schon wild spekuliert, ob wir vielleicht ein Vinyl-Album und mit Crowncore.
0: Oh ja, ich bin ja auch Vinyl-Fan, ja, ne? Retro.
1: Ich glaube, da geht es ein bisschen hin, aber sind wir noch ein bisschen am Feilen.
0: Wenn du jetzt sagst, so, wir sind so ein bisschen am Feilen, würdest du sagen, so die Findungsphase ist jetzt auch schon ein Ticken abgeschlossen oder läuft das weiter? Möchtest du dich da nicht so richtig festlegen?
1: Nein, ich würde mal sagen, wir haben quasi unseren Stil so etabliert, wir wissen, wie es geht und es ist auch, hatte auch schon meinen ersten Club ausverkauft mit 70 Leuten immerhin, yeah.
0: Yay.
1: Also als Solo-Show oder als Duo-Show, wir machen ja Konzerte zu zweit und auch mit Band. Jetzt am Freitag werden wir mit der Band spielen. Aber diese Abläufe und dieses, wie man die Leute kriegt und wie man es hinkriegt, dass alle Spaß haben, das ist schon, das haben wir schon ganz gut raus jetzt.
0: Was ist dir wichtig in deiner Musik im Soloprojekt?
1: Bei mir ist es, also wenn Schumann-Sachen, ist es tatsächlich so, dass ich anscheinend irgendwie so einen Dreh gefunden habe, einigermaßen schwere Themen, aber ganz leicht rüberzubringen. Also da geht es auch schon um Menschen, die man verloren hat, um Demenz, um Trennung und was weiß ich was alles. Aber ich versuche immer, das so rüberzubringen, dass die Leute dabei trotzdem Spaß haben, dass wir echt einen coolen Abend haben und dass es auch irgendwie so locker und ein großes Miteinander ist.
0: Also ein bisschen Party und ein bisschen Nachdenken vielleicht.
1: So sieht's aus.
0: So als Mischung. Mhm. Du hast schon gesagt, ihr singt auf, oder du singst auf Deutsch, du singst auf Englisch. Französisch habe ich auch gesehen, eine Single.
1: Ja, das stimmt sogar. Wir haben einen Song und ich weiß ehrlich gesagt bis heute nicht mehr, wie das dazu gekommen ist, dass ich dann auf die Idee kam, eine französische Strophe einzubauen. Ich bin gar nicht französischen Sprache
0: affin. Ich wollte gerade fragen.
1: Ich musste mir das auch noch übersetzen lassen und so. Aber es ist irgendwie immer wieder so ein Hingucker oder ein Hinhörer und macht ja, es irgendwie, ja, ist so passiert.
0: Ich habe aus dem Französischunterricht alles verdrängt. Aktiv von früher, kann ich nur dazu sagen. Aber du hast jetzt keine Ambition, da irgendwie noch mehr Sprachen hinzuzufügen oder so.
1: Schauen wir mal.
0: Italienisch?
1: Keine Ahnung.
0: Oh, das wär was. Du hast schon ein bisschen was erzählt. Wie lange spielt ihr in der Marlene am Freitag? Was erwartet die Leute?
1: Ja, also wir haben gute anderthalb Stunden, also oder ein Dreiviertel und so wird das schon sein. Und ich habe eine fantastische Band mit Christoph Hinz am Schlagzeug, Lars Lehmann am Bass und den Carsten Littfin an der Gitarre. Und ich stehe ja selber vorne auch mit meiner Akustikgitarre und wir werden da Spaß haben und den Laden rocken. So wird es sein.
0: Hier bei mir in der Sendung gibt es heute 2x2 Karten zu gewinnen fürs Schumann-Konzert am Freitagabend. Wenn ihr die haben wollt, kurz eine Mail schreiben an studio@radio-hannover.de. Nochmal studio@radio-hannover.de. Dir, mein Lieber, wünsche ich ganz viel Spaß in der Marlena am Freitag.
1: Vielen lieben Dank.
0: Und während ihr die Mail abtippt, gibt's Musik von Schumann natürlich. Freitag auch auf der Setlist in the middle of nowhere.

0: frage ich mich, ob ich nicht doch auch nochmal mit dem Klavier bzw. Keyboard spielen anfangen sollte, wenn ich das so höre. Bruce Hornsby and the Range, einfach gute Musik für euch. Am Dienstag ist ein Unfall passiert auf der A2. Radio Hannover hier mit dem Verkehrsservice. Hannover Richtung Braunschweig zwischen dem Kreuz Hannover Ost und Lehrte. Die ungesicherte Unfallstelle. Bitte aufpassen. Ich wünsche euch natürlich eine gute und sichere Fahrt. Ja, und wir sind jetzt ja gerade schon in den 80s gewesen mit The Way It Is. Wir bleiben in den 80s. Gleich gibt's Mike Oldfield, Moonlight Shadow, unser Klassiker diese Stunde. Noch vor den Hannover News um 4:30.
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1: 16.30 Uhr.
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3: Mit Kasper Weist. Guten Tag. Stadt und Region wollen im Kampf gegen Diskriminierung stärker zusammenarbeiten. Ein Entwurf für eine gemeinsame Antidiskriminierungsstelle wird heute dem Gleichstellungsausschuss der Region vorgelegt. Maike Meitsch berichtet.
4: Die Kooperationsvereinbarung sieht vor, dass die bereits etablierte Antidiskriminierungsstelle der Stadt als zentrale Einrichtung bestehen bleibt. Erweitert wird aber ihr Zuständigkeitsbereich auf das gesamte Regionsgebiet. Das heißt, die Stelle soll Ansprechpartnerin sein für Betroffene von struktureller Diskriminierung, Beratungsgespräche anbieten und durch Veranstaltungen als Präventionsinstanz arbeiten. Um diese Aufgaben bewältigen zu können, will die Region der Stadt Hannover jährlich über 300.000 Euro zahlen. Stimmt die Regionsversammlung dem Entwurf zu, könnte die Zusammenarbeit im kommenden Oktober beginnen.
3: Im Bezirk Miesburg-Anderten häufen sich gerade die Meldungen zu gesichteten Wildschweinen. Das hat die Jagdbehörde der Region auf Anfrage bestätigt. In den vergangenen 4 Wochen habe es nahezu täglich Meldungen von Wildschweinen im Bereich Miesburg-Anderten und am Tiergarten Hannover gegeben. Die Behörde gibt an, sich im engen Austausch mit Jagdpächtern sowie Kreisjägermeistern zu befinden, um die Situation zu begleiten. Eine Jagd auf die Tiere direkt im Wohngebiet sei aus Sicherheitsgründen aber nicht möglich. Betroffenen Anwohnerinnen und Anwohnern wird geraten, Futterquellen zu beseitigen, Grundstücke zu sichern und im Begegnungsfall besonnen zu handeln. In der vergangenen Woche waren Social-Media-Videos zu gesichteten Wildschweinen in privaten Gärten aufgetaucht. Zuerst hatte die Hatz über das Thema berichtet.
2: Und jetzt noch mehr Kurzmeldungen für die ganze Region Hannover.
3: Die Polizei sucht nach einem 29-Jährigen aus dem Stadtteil Fahrenwald. Daniel G. wurde gestern vermisst gemeldet. Zuletzt hatten Angehörige den 29-Jährigen vor gut einer Woche gesehen. Daniel G. ist dringend auf medizinische Behandlung angewiesen. Die Polizei bittet um Hinweise. Eine ausführliche Beschreibung zum Aussehen des Vermissten findet ihr auf radio-hannover.de. Die Stadt Seelze hat den ersten Bauabschnitt ihres Straßensanierungsprogramms früher abgeschlossen als erwartet. Wie die Verwaltung mitteilte, konnten die Erneuerungen unter anderem an der Bonhoeffer Straße im Stadtgebiet und der Fritz-Erler-Straße in Letter rund 5 Wochen vor Plan fertiggestellt werden. Die Bauarbeiten sind Teil eines umfangreichen Sanierungsprogramms, das in der zweiten Jahreshälfte fortgesetzt werden soll. Schülerinnen und Schülern einen Einblick in den regionalen ökologischen Landbau ermöglichen. Das ist das Ziel eines neuen Projekts, das die Stadt und das Umweltzentrum Hannover ins Leben gerufen haben. Das Projekt Vom Acker bis zum Kochtopf stellt etwa 550 kostenfreie Workshops zur Verfügung und richtet sich unter anderem an Schulklassen und AGs. Genutzt werden können die Angebote in den kommenden 2 Schuljahren.
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5: Ich bin echt mal gespannt, ob sich das durch den Regen später deutlich abkühlen wird oder ob das bei der gefühlten Sauna bleibt in Hannover. Bisher wirklich unangenehm schwül. 25 Grad haben wir in Grasdorf, in Letter oder zum Beispiel in Beinhorn bei euch. Die Gewitterwarnung hat sich nochmal verschoben, obwohl ich sagen muss, in Richtung Warme Brüder, Linden sieht es bedrohlich dunkel aus. Eigentlich sind die Gewitter nicht mehr für 17 Uhr, sondern für 21 Uhr angesagt. Bis dahin können aber auch schon Schauer runterkommen. Morgen am Mittwoch ist dann ruhiger, auch sehr wechselhaft, gilt sowieso für die ganze Woche. Wir gehen bei den Höchstwerten erstmal runter auf 20 Grad maximal morgen.
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5: 3 Meldungen von der A2 im Feierabendverkehr. Ungesicherte Unfallstelle Hannover Richtung Braunschweig. Zwischen dem Kreuz Hannover Ost und Lehrte ist noch nichts abgesichert. Und vielleicht war der Stau auch Auslöser des Unfalls. Es staut sich in beiden Richtungen auf der A2. Hannover Richtung Braunschweig, zwischen Lehrte Ost und Chiemillerwald im Baustellenbereich 3 Kilometer stockend. Und in der anderen Richtung zwischen Hiemeler Wald und Lehrte Ost 4 Kilometer stockend im Baustellenbereich. Ich wünsche euch natürlich trotzdem eine gute und sichere Fahrt. Hab jetzt erstmal OMD mit einfach guter Musik für euch. Mein Name Marisa Porti. Schönen Feierabend.

0: Viertel vor fünf am Dienstag, Radio Hannover hier. Das ist der Start in die Outdoor-Konzert-Saison heute mit Iron Maiden in der Heinz von Heiden Arena. Schauen wir mal, ob das gut geht mit der Gewitterwarnung später. Die Fans haben sich zum Teil auf jeden Fall schon auf den Weg gemacht zum Stadion. Empfehlung der Polizei, unbedingt mit den Öffis anreisen, Auto besser stehen lassen. Und solltet ihr keine Metal-Fans sein, gibt es natürlich Alternativen von Marie Müller.
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2: Wer seinen Feierabend mit Kultur verbinden will und Lust auf Theater hat, der ist hier gut aufgehoben. In der Kammerlandschen Bühne läuft heute Abend Hex, Hex. Ein verspieltes Stück irgendwo zwischen Zauberwelt, Humor und schräger Fantasie. Beginn ist um 19:30 Uhr. Die Theaterkarte für Hex, Hex auf der Kammerlandschen Bühne kostet 5,50 Euro. Vielleicht wollt ihr heute Abend ja aber auch einfach nur runterkommen mit etwas Musik. Dann ist

0: Das sind Soho Smile. Sie interpretieren Songs neu und geben ihnen ihre ganz eigene Funk-, Jazz- und Pop-Note. Soho Smile sind heute im Hölderlin 1 zu Gast. Ab 20 Uhr geht's los und der Eintritt ist frei. Oder ihr wollt einfach nur feiern? Dann steigt im Brauhaus Ernst August die Interschutz Aftershow Party ab 21 Uhr mit allem, was man so braucht für einen guten Abend. Also Charts, Haus, echten Klassikern, ist alles dabei. Egal wie euer Dienstag ausklingt, ich wünsche euch viel Spaß.
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0: die ersten Tropfen sind schon runtergekommen hier am Steintor. Da zieht auch gerade so eine sehr dunkle Wolkendecke rüber zu uns. Windig ist es auch schon. Also vielleicht auch schon zum Feierabendgewitter. Ich halte euch auf dem Laufenden. Gleich gibt's hier bei Radio Hannover erstmal neue Musik. Ich stelle ja immer wieder Newcomer vor, zu denen ich selbst nach ausführlichem Googeln noch nicht viel finde. Bei diesen Herren sieht das aber ganz anders aus. Duran Duran zusammen mit Nile Rodgers. Das ist mal eine Kombi. Diese Single hier, die kommt auch noch rechtzeitig vor der großen Tour von Duran Duran. Free to Love heißt der Song. Gibt's gleich in voller Länge noch vor den News um 17 Uhr für euch.
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0: Duran Duran auf Tour in den USA und in Europa. Unter anderem mit dieser neuen Single Free to Love haben sie mit Nile Rodgers zusammen produziert. Nach Medienberichten über Wildschweine in Miesburg-Anderten hat jetzt auch die Jagdbehörde der Region eine Zunahme von Wildschweinmeldungen im Bezirk bestätigt. Aus Sicht der Behörde ist eine Jagd auf die Tiere im Wohngebiet aber nicht möglich. Warum? Das hört ihr bei uns in den nächsten Hannover News um 5:30. Jetzt haben wir es kurz nach 5.
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2: Ich bin Thomas Brockt. Bundeskanzler Merz wirbt für einen breiten Schulterschluss bei den geplanten Reformen in Deutschland. Er wolle keinen Vertrauensvorschuss, aber die konstruktive Mitarbeit aller Bürgerinnen und Bürger, sagte Merz beim Ostdeutschen Wirtschaftsforum. Gemeinsam müsse gezeigt werden, dass die Probleme des Landes gelöst werden können.
3: Es gibt auch keinen Grund für Pessimismus und Schwarzmalerei über die Zukunft unseres Landes. Es liegen nicht die besten Jahre unseres Landes hinter uns, sondern es liegen sehr gute Jahre vor uns. In Ostdeutschland, in Westdeutschland, in der Bundesrepublik Deutschland insgesamt und in Europa.
2: Bundeskanzler Merz. Die schwarz-rote Koalition will bis zur Sommerpause ein großes Reformpaket zu Themen wie Rente und Steuern auf den Weg bringen. Die Zahl der Teilzeitbeschäftigten in Deutschland ist so hoch wie noch nie. Nach Angaben des Instituts für Arbeitsmarkt und Berufsforschung waren im ersten Quartal dieses Jahres rund 40% aller Erwerbstätigen in Teilzeit beschäftigt. Gleichzeitig arbeiteten Teilzeitkräfte mit durchschnittlich fast 19 Stunden pro Woche etwas mehr als vor einem Jahr. Die Zahl der Erwerbstätigen sank auf rund 45,5 Millionen. Außerdem meldeten sich weniger Beschäftigte krank als im Vorjahreszeitraum. Innenminister Dobrindt sieht gute Chancen, in einigen Monaten mit Drittstaaten konkrete Vereinbarungen zur Einrichtung sogenannter Rückführungszentren zu schließen. Bis sie dann tatsächlich erreicht seien, werde es aber voraussichtlich noch etwas länger dauern. Die EU hatte zuvor den Weg für die Verschärfung der Asylregeln freigemacht.
4: Die EU will künftig mehr Abschiebungen ermöglichen. Wer ausreisen muss, aber nicht in sein Herkunftsland gebracht werden kann, soll dann in einen sogenannten Return Hub kommen, also in ein Rückkehrzentrum außerhalb der EU. Politiker erwarten viel von der EU-Verordnung, etwa geordnetere Prozesse und möglicherweise auch eine abschreckende Wirkung, sodass mehr abgelehnte Migranten freiwillig in die Heimat zurückkehren. Die SPD spricht von einer Phantomdebatte. Schließlich sei bisher kein Drittstaat für einen Hub gefunden. Ursula Winkler, Nachrichtenredaktion.
2: Die deutsche Nationalmannschaft ist zur Fußball-Weltmeisterschaft aufgebrochen. Mit etwas Verspätung wegen eines Gewitters startete am Mittag die Linienmaschine der Lufthansa mit dem DFB-Tross an Bord von Frankfurt am Main nach Chicago. Dort findet dann am Samstag auch die WM-Generalprobe gegen die Auswahl der USA statt.
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0: Wo sind unsere Regenschirme, hat der Mann vorhin panisch gefragt. Und da ist mir aufgefallen, ich habe auch keinen mit. Richtig schlechte Idee heute. 25 Grad haben wir jetzt aktuell in Grasdorf in Wettbergen. 25 Grad im Zooviertel hier in Hannover. Und in der City ist es schon ordentlich nass geworden gerade. Die Gewitterwarnung hat sich aber tatsächlich nochmal verschoben. Von 17 Uhr jetzt auf 21 Uhr später. Morgen am Mittwoch ist es dann generell ruhiger. Aber man muss sagen, diese Woche ist deutlich wechselhaft mit einigen Schauern, die auch morgen mit dabei sind. Temperaturen gehen maximal noch mal runter auf 20 Grad. Die kommenden Tage bleiben wir dabei. Gewitter sind erst wieder so am Donnerstag gemeldet.
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0: Umleitung auf der A2 Hannover Richtung Braunschweig. Zwischen dem Kreuz Hannover-Buchholz und Kreuz Hannover-Ost ist gesperrt. Wenn ihr euch auskennt, am besten direkt die Alternativroute wählen. Empfohlen ist die Umleitung U23. Wir haben auch nach wie vor Stau auf der Strecke im Baustellenbereich. Hannover Richtung Braunschweig zwischen Lehrter-Ost und Himmelerwald 3 Kilometer stockend. In der anderen Fahrtrichtung im Baustellenbereich 4 Kilometer stockend. Ich wünsche euch trotzdem eine gute und sichere Fahrt in den Feierabend.
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0: Mit Marisa Porti am Dienstag. Ich war auf dem Weg zum Arzt heute Morgen, zum Kronsberg, bin an dem Messestau zum Glück vorbeigefahren mit dem Bus. Es ist wieder ordentlich Trubel auf dem Messegelände. Tag 2 der Interschutz, der Weltleitmesse für Rettungsdienste und Katastrophenschutz. Unter anderem eben auch mit dem Thema, dass Einsatzkräfte mit immer mehr wachsender Gewalt gegen sie rechnen müssen und auch dementsprechende Erfahrungen gemacht haben. Sprechen wir gleich genauer drüber. Ich wünsche euch einen schönen Dienstagnachmittag mit uns.

0: Auch auf der Interschutz 2026 ist es Thema 1, was leider so ein bisschen ernster ist. Radio Hannover hier um 16:45, weil auf der Weltleitmesse zum Rettungswesen oder Bevölkerungsschutz auch viele Feuerwehrleute vor Ort sind, ging es heute auch um das Thema Gewalt gegen Einsatzkräfte. Till Ulich aus unserem Team ist gerade direkt vor der Halle 12, in der auch unser mobiles Studio steht.
1: Ja, denn genau hier hat die Feuerwehr Hannover am Mittag ein Banner ausgerollt. 20 Meter fast ist es hoch. Drauf steht Respekt und zu sehen ist eine rothaarige Frau. Respekt, keine Gewalt gegen Einsatzkräfte. Das ist die neue Kampagne der Feuerwehr. Wir wissen das alle. Übergriffe auf Einsatzkräfte, sie werden leider immer mehr. Axel von der Uhr, der erste Stadtrat und Feuerwehrdezernent, war dabei.
2: 90% unserer Einsatzkräfte kennen diese Erfahrung. Fast 2/3 machen sie im vergangenen halben Jahr. Also wirklich eine Alterserfahrung. Ich finde, wir müssen als ganze Gesellschaft an der Stelle sagen, da wird eine rote Linie überschritten. Das können wir nicht tolerieren. Wir erwarten da eine klare Reaktion des Rechtsstaats, aber wir erwarten auch eine klare Reaktion der gesamten Gesellschaft. Dazu soll diese Kampagne sensibilisieren, Feuerwehrkräfte, Einsatzkräfte generell zu unterstützen in ihrer Arbeit. Und das wollen wir stark machen, dann geht es uns allen noch ein bisschen besser.
1: Und Christoph Ballmann, der Chef der Feuerwehr Hannover, hat mir erzählt, klar, mit so einer Kampagne, da wird nicht gleich alles besser, aber sie soll ein Signal sein an die Gesellschaft, aber auch an die eigenen Leute.
3: Der Grundgedanke ist, dass wir die Kolleginnen und Kollegen nicht alleine im Regen stehen lassen wollen. Also sie sollen merken über die Kampagne, dass es uns sehr, sehr wichtig ist, dass wir das sehr, sehr ernst nehmen und dass wir Rahmenbedingungen schaffen, dass sie möglichst wenig Gewalt erleiden bzw. sich rechtzeitig aus solchen Situationen zurückziehen. Wir wollen nicht einen Zustand erzeugen, dass die Kollegen denken, das ist normal, das muss ich mit mir machen lassen oder ich habe irgendwann keine Lust mehr auf meinen Job.
1: Tja, und diese rothaarige Comicfigur, nicht nur auf diesem Banner, sondern auch auf vielen Einsatzfahrzeugen, ist sie zu sehen und dahinter steckt Daniela Primus.
4: Das Markante sind einfach die roten Haare, ob man das Gesicht jetzt wirklich direkt erkennen würde, aber wer natürlich bei der Feuerwehr Hannover ist und sagt rote Haare, der denkt dann meistens an mich. Es ist schon ein Kompliment, dass sie die Stelle rote Haare ausgesucht hat.
1: Tja, und feuerrote Haare hat sie wirklich. Hoffen wir drauf, dass die Kampagne Respekt, keine Gewalt gegen Einsatzkräfte ein kleines Stück hilft.
0: Die Interschutz 2026 läuft noch bis zum Samstag. Wir berichten täglich für euch, schalten morgen auch wieder rüber in unser mobiles Studio. Auf der Messe dreht sich alles rund um Rettungswesen und Katastrophenschutz.

0: vor 5:30 am Dienstag. Gute Nachrichten im Radio Hannover Verkehrsservice von der A2 Hannover Richtung Braunschweig zwischen Lehrte Ost und Hebeler Wald. Nichts mehr gesperrt. Da habt ihr freie Fahrt. Passt aber im Feierabendverkehr bitte auf der A7 Hannover Richtung Hamburg zwischen Mellendorf und Berghof. Reifenteile auf der Fahrbahn. Gute und sichere Fahrt. Gleich mit folgender Schlagzeile bei uns in den Hannover News um 5:30. Die Bundespolizeidirektion hat sich jetzt am Wochenende an einem bundesweiten Schwerpunkteinsatz an den Hauptbahnhöfen beteiligt und am Wochenende vermehrt Kontrollen durchgeführt. Was dabei herausgekommen ist, hört ihr gleich von Kollege Kaspar Weist.
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1: 17.30 Uhr.
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3: Mit Kaspar Weist. Guten Abend. Stadt und Region wollen im Kampf gegen Diskriminierung stärker zusammenarbeiten. Ein Entwurf für eine gemeinsame Antidiskriminierungsstelle wird heute dem Gleichstellungsausschuss der Region vorgelegt. Maike Meitsch berichtet.
4: Die Kooperationsvereinbarung sieht vor, dass die bereits etablierte Antidiskriminierungsstelle der Stadt als zentrale Einrichtung bestehen bleibt. Erweitert wird aber ihr Zuständigkeitsbereich auf das gesamte Regionsgebiet. Das heißt, die Stelle soll Ansprechpartnerin sein für Betroffene von struktureller Diskriminierung, Beratungsgespräche anbieten und durch Veranstaltungen als Präventionsinstanz arbeiten. Um diese Aufgaben bewältigen zu können, will die Region der Stadt Hannover jährlich über 300.000 Euro zahlen. Stimmt die Regionsversammlung dem Entwurf zu, könnte die Zusammenarbeit im kommenden Oktober beginnen.
3: Im Bezirk Miesburg-Anderten häufen sich gerade die Meldungen zu gesichteten Wildschweinen. Das hat die Jagdbehörde der Region auf Anfrage bestätigt. In den vergangenen 4 Wochen habe es nahezu täglich Meldungen von Wildschweinen im Bereich Miesburg-Anderten und am Tiergarten Hannover gegeben. Die Behörde gibt an, sich im engen Austausch mit Jagdpächtern sowie Kreisjägermeistern zu befinden, um die Situation zu begleiten. Eine Jagd auf die Tiere sei direkt im Wohngebiet aus Sicherheitsgründen aber nicht möglich. Betroffenen Anwohnerinnen und Anwohnern wird geraten, Futterquellen zu beseitigen, Grundstücke zu sichern und im Begegnungsfall besonnen zu handeln. In der vergangenen Woche waren Social-Media-Videos zu gesichteten Wildschweinen in privaten Gärten aufgetaucht. Zuerst hatte die Hatz über das Thema berichtet.
2: Und jetzt noch mehr Kurzmeldungen für die ganze Region Hannover.
3: Die Polizei sucht nach einem 29-Jährigen aus dem Stadtteil Fahrenwald. Daniel G. wurde gestern vermisst gemeldet. Zuletzt hatten Angehörige den 29-Jährigen vor gut einer Woche gesehen. Daniel G. ist dringend auf medizinische Behandlung angewiesen. Die Polizei bittet um Hinweise. Eine ausführliche Beschreibung zum Aussehen des Vermissten findet ihr auf radio-hannover.de. Die Stadt Seelze hat den ersten Bauabschnitt ihres Straßensanierungsprogramms früher abgeschlossen als erwartet. Wie die Verwaltung mitteilte, konnten die Erneuerungen unter anderem an der Bonhoeffer Straße im Stadtgebiet und der Fritz-Erler Straße in Letter rund 5 Wochen vor Plan fertiggestellt werden. Die Bauarbeiten sind Teil eines umfangreichen Sanierungsprogramms, das in der zweiten Jahreshälfte fortgesetzt werden soll. Schülerinnen und Schülern einen Einblick in den regionalen ökologischen Landbau ermöglichen. Das ist das Ziel eines neuen Projekts, das die Stadt und das Umweltzentrum Hannover ins Leben gerufen haben. Das Projekt Vom Acker bis zum Kochtopf stellt etwa 550 kostenfreie Workshops zur Verfügung und richtet sich unter anderem an Schulklassen und AGs. Genutzt werden können die Angebote in den kommenden 2 Schuljahren.
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5: Der Hauptbahnhof hier in Hannover hat sich mittlerweile in einen Metal-Bahnhof verwandelt. Die Iron Maiden-Fans pilgern zum Stadion gerade, bekommen dabei diesen frischen Geruch von Regen in die Nase. 24 Grad haben wir nicht nur am Hauptbahnhof, sondern auch in Leveste oder in Badenstedt unter anderem. Hier in der City ist es ja schon ordentlich nass geworden. Gewitterwarnung hat sich nochmal verschoben auf 21 Uhr später. Aber bis dahin können auch noch Schauer runterkommen. Morgen am Mittwoch sieht es dann ruhiger aus. Es bleibt aber weiterhin wechselhaft diese Woche. Wir gehen morgen bei den Höchsttemperaturen erstmal wieder runter auf 20 Grad maximal.
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5: Immer noch Gegenstände auf der A7, Hannover Richtung Hamburg, zwischen Mellendorf und Berghof, Reifenteile auf der Fahrbahn. Der Stau auf der A2 wird leider mehr im Feierabendverkehr. Einmal Dortmund Richtung Braunschweig, zwischen Hannover-Bodfeld und dem Kreuz Hannover-Ost sind es 8 Kilometer Stau nach einem Unfall. Hier auch nicht alle Fahrstreifen frei. Und 6 Kilometer in der Richtung Richtung Braunschweig, Richtung Hannover, zwischen Himmelerwald und Lehrter Ost im Baustellenbereich. Braucht ihr also auch länger. Ich hoffe, dass es ansonsten störungsfrei funktioniert im Auto. Jetzt mit Alex Warren, kurz nach 5:30.
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0: Am Dienstag mit Radio Hannover. Das ist jetzt kein musikalischer Neuanfang, sondern eher sowas wie ein Update. Moderner, aber immer noch mit diesem leicht melancholischen Unterton, den One Republic eigentlich immer mit drin haben. Und die Single, die ich jetzt für euch habe, die ist so ein kleiner Hint auf das kommende 7. Studioalbum der Pop-Rock-Band.
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0: Macht Spaß mit diesem schönen Chorus, finde ich. Die neue Single von One Republic, zuerst gehört bei uns. 5:45 jetzt.
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0: Schönen Dienstagabend, 18 Uhr gleich. Mehr als 9 von 10 Feuerwehrleuten hier aus Hannover haben während ihrer Laufbahn schon Gewalt im Einsatz erlebt. Zu diesem Ergebnis kommt eine Studie, die das Kriminologische Forschungsinstitut Niedersachsen auf der Weltleitmesse Interschutz vorgestellt hat heute. Und das ist Thema mit Details bei uns in den Feierabend-News um 6:30 das nächste Mal.
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2: Ich bin Thomas Brockt. Immer mehr Menschen in Deutschland arbeiten Teilzeit. In den ersten 3 Monaten dieses Jahres stieg ihre Zahl sogar auf einen Rekordwert. Das hat das Institut für Arbeitsmarkt- und Berufsforschung ermittelt. Gleichzeitig sank die Zahl der Vollzeitbeschäftigten.
3: 40% aller Beschäftigten arbeiten Teilzeit und sie arbeiten sogar noch mehr Stunden pro Woche als bisher. Vollzeitjobs dagegen sind gesunken um rund 270.000 Stellen. Und nicht nur das. Es gibt weniger Krankmeldungen als noch im Vorjahr. Über angebliche Faulheit, Work-Life-Balance und 8-Stunden-Tag wird gerade heftig diskutiert, auch in der Regierung. Kanzler Merz sagt, um unseren Wohlstand zu erhalten, müssen wir mehr arbeiten. Claudia Wächter, Nachrichtenredaktion.
2: Bundeskanzler Merz wirbt für einen breiten Schulterschluss bei den geplanten Reformen in Deutschland. Er wolle keinen Vertrauensvorschuss, aber die konstruktive Mitarbeit aller Bürgerinnen und Bürger, sagte er beim Ostdeutschen Wirtschaftsforum. Gemeinsam müsse gezeigt werden, dass die Probleme des Landes gelöst werden können. Es gebe keinen Grund zur Schwarzmalerei, betonte Merz außerdem. Die schwarz-rote Koalition will bis zur Sommerpause ein großes Reformpaket zu Themen wie Rente und Steuern auf den Weg bringen. Die deutsche Nationalmannschaft ist zur Fußball-Weltmeisterschaft aufgebrochen. Am Mittag startete die Linienmaschine der Lufthansa mit dem DFB-Tross an Bord von Frankfurt am Main nach Chicago. Dort findet dann am Samstag auch die WM-Generalprobe gegen die Auswahl der USA statt.
4: Der ganz normale Linienflieger ist mit etwa 3/4-stündiger Verspätung los, weil in Frankfurt hier ein kurzes Gewitter runtergekommen ist. Neuer, Kimmich und Co. kamen aber gerade so trockenen Fußes in den Flieger. Die meisten in beigen oder dunkelblauen Anzügen. Vor dem Abflug gab es noch eine kleine Party mit Kindern, die viel Glück gewünscht haben. An Bord können die Jungs jetzt relaxen. Es gibt für die Spieler Spezialmenüs mit Kartoffeln und viel frischem Gemüse zu essen. Aus Frankfurt, Sonja Pahl.
2: Tennisprofi Alexander Zverev ist dem ersehnten ersten Grand-Slam-Titel einen weiteren Schritt näher gekommen. Zverev gewann bei den French Open in Paris das Viertelfinalduell mit Spaniens Jungstar Rafael Jodar nach anfänglichen Problemen noch glatt in 3 Sätzen. Im Halbfinale trifft der Hamburger auf den Sieger der Partie zwischen dem Brasilianer João Fonseca und Jakub Menšík aus Tschechien.
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0: Schwül, klebrig, warm irgendwie. Gewitterluft in Hannover, die sich bisher auch noch nicht entladen konnte. Wir haben 24 Grad, unter anderem in Schulenburg, in Waldheim 24 Grad, aber auch in Mittelfeld. Schauer jetzt im Feierabend. Gewittermahnung gilt für so 21, 22 Uhr später. Morgen am Mittwoch sieht es dann ruhiger aus, bleibt aber generell wechselhaft diese Woche. Temperaturen gehen runter auf 20 Grad maximal morgen. Gewitter sind dann erst wieder am Donnerstag gemeldet.
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0: Da tut sich leider nicht viel auf der A2, immer noch Stau im Feierabendverkehr. Dortmund Richtung Braunschweig zwischen Hannover-Bodfeld und dem Kreuz Hannover-Ost nur ein Fahrstreifen frei nach einem Unfall. Hier 8 Kilometer Stau, nicht ganz so lange steht ihr auf der Strecke Braunschweig Richtung Hannover. Zwischen Himmelerwald und Lehrte-Ost 4 Kilometer stockender Verkehr auf der A2 vor der Baustelle.
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0: Schreibt mir gerne hier ins Studio, wenn ihr noch was entdeckt im Feierabendverkehr. Über Facebook Blitzer Hannover oder über WhatsApp nehme ich sehr gerne Nachrichten entgegen. Gute und sichere Fahrt euch.
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0: Mit Marisa Porti am Dienstagabend. Ihr kennt ihn wahrscheinlich eher als Typ mit den Sticks in der Hand, hinten auf der Bühne am Schlagzeug. Aber vor ungefähr 4 Jahren hat Fury-Schlagzeuger Rainer Schumann sich gedacht, ich will noch mal was ganz anderes machen. Hat ein Soloprojekt gestartet, neben der Band, bei dem er ganz vorne als Leadsänger auf der Bühne steht. Und als Schumann ist er mit dieser Band diese Woche Freitag in der Marlene hier in Hannover live zu hören. Quatschen wir gleich genauer drüber. Euch einen schönen Feierabend am Dienstag.

0: aus dem Hintergrund in den absoluten Vordergrund. Einen schönen Dienstag wünsche ich euch mit Radio Hannover. Und sollte euch Schumann noch nicht sagen, ändern wir das jetzt. Ich begrüße Fury-Drummer Rainer Schumann bei mir im Studio, der aber in anderer Funktion heute hier ist, nämlich mit seinem Soloprojekt Schumann. Moin erstmal.
1: Hey, schön, dass ich hier sein darf. Ja, so ist es.
0: Schön, dass du da bist. Ihr spielt diesen Freitag in der Marlene, du und Band. Als wir uns das letzte Mal gesprochen haben, war dein Soloprojekt noch relativ frisch, glaube ich. Hast du dich an Scheinwerferlicht vorne als Leadsänger mittlerweile gewöhnt?
1: Das ist eine sehr gute Frage, weil das ist nämlich auch der große Unterschied zu meiner Tätigkeit bei den Furies. Da bin ich nämlich ja hinten am Schlagzeug und hier stehe ich vorne mit einer akustischen Gitarre in der Hand, dem Mikrofon vor der Nase und es ist eine ganz andere Geschichte. Aber die Antwort ist ja, habe ich. Aber es ist für mich natürlich immer ein Hin und Her zwischen den Welten. Also ich switche immer ein bisschen hin und her, die Schumann-Sachen und die Fury-Sachen. Aber das macht sehr viel Spaß.
0: Kannst du sagen, wo der Nervenkitzel größer ist?
1: Ja, der ist eigentlich immer da größer, wo ich nicht so gut vorbereitet bin, was natürlich niemals der Fall ist. Ich habe es natürlich immer auf dem Schirm. Und natürlich ist tatsächlich immer noch die Singerei und Gitarre spielen immer noch ein bisschen mehr Kitzel, das muss ich sagen.
0: Wie viel Zeit, habe ich mich gefragt, hast du denn eigentlich neben Fury mit dem Soloprojekt? Weil ihr seid ja auch viel auf Tour jetzt diesen Sommer.
1: Ja, wir machen eine ganze Menge. Wir haben ja bald unsere Release-Show am 26.06. auf der Parkbühne. Und ein neues Album kommt raus und da ist auch ein bisschen Wirbel drumherum. Dann proben wir vorher noch
0: viel
1: mal ein
0: los.
1: Bisschen. Ja, aber es geht immer irgendwie. Wo ein Wille ist, ist auch ein Weg.
0: Das heißt, du legst da auch eine Prio drauf, dass du mit dem Soloprojekt dann immer mal so Zeiträume ausnutzen kannst, die dann doch mal frei sind.
1: Ja, klar. Das ist ja für mich auch ein ganz gutes Ding, einfach auch mal, anders gesehen zu werden. Und dieser Rollenwechsel, den ich gerade beschrieben habe, der ist ja auch ganz wichtig, einfach auch vielleicht auch ein bisschen mehr Verständnis zu entwickeln für meinen Sänger bei den Furies, also und für die Leute, die vorne sind, weil das ist schon eine ganz andere Geschichte. Ne? Also ob man nun vorne ist oder hinten, das ist schon eine andere Story.
0: Die Leute gucken dir ja auch direkt ins Gesicht.
1: So sieht's aus. Und ich bin derjenige, der da durch den Abend führt, durchs Konzert führt, der die Leute im Blick hat, der die Band im Blick hat, sich die Texte merken muss, die Akkorde und, und auch noch während des Gitarrestimmens noch irgendwie lustige Geschichten erzählen soll.
0: Multitasking.
1: So sieht's aus.
0: 2022, glaube ich, ist das Projekt gestartet. Ist das richtig?
1: Ja, aber ehrlicherweise noch ein bisschen vorher, aber wir haben den Release, glaube ich, von dem ersten Album mit Carsten Littfin 2021, aber das war ja die Scheibe auf Deutsch, bin dran. Und jetzt haben wir schon einige Songs auf Englisch veröffentlicht, die Streamingdienste und so weiter und sind gerade dabei, ein Konzept zu schnüren, wie wir das denn, wo wir denn da die Schleife drum machen. Also es wird schon wild spekuliert, ob wir vielleicht ein Vinylalbum und mit Crown-Power.
0: Oh ja, ich bin ja auch Vinyl-Fan, ja, so Retro.
1: Ich glaube, da geht es ein bisschen hin, aber sind wir noch ein bisschen am Feilen.
0: Wenn du jetzt sagst, so, wir sind so ein bisschen am Feilen, würdest du sagen, so die Findungsphase ist jetzt auch schon ein Ticken abgeschlossen oder läuft das weiter? Möchtest du dich da nicht so richtig festlegen?
1: Nein, ich würde mal sagen, wir haben quasi unseren Stil so etabliert, wir wissen, wie es geht und es ist auch, hatte auch schon meinen ersten Club ausverkauft mit 70 Leuten immerhin, yeah. Also als Solo-Show oder als Duo-Show und wir machen ja Konzerte zu zweit und auch mit Band. Jetzt am Freitag werden wir mit der Band spielen, aber diese Abläufe und dieses, wie man die Leute kriegt und wie man es hinkriegt, dass alle Spaß haben, das haben wir schon ganz gut raus jetzt.
0: Was ist dir wichtig in deiner Musik im Soloprojekt?
1: Bei mir ist es, also bei Schumann-Sachen ist es tatsächlich so, dass ich anscheinend irgendwie so einen Dreh gefunden habe, einigermaßen schwere Themen, aber ganz leicht rüberzubringen. Also da geht es auch schon um Menschen, die man verloren hat, um Demenz, um Trennung und was weiß ich, was alles. Aber ich versuche immer, das so rüberzubringen, dass die Leute dabei trotzdem Spaß haben, dass wir einen echt einen coolen Abend haben und das ist auch irgendwie so locker und ein großes Miteinander ist.
0: Also ein bisschen Party und ein bisschen Nachdenken vielleicht.
1: So sieht's aus.
0: Ja. So als Mischung. Du hast schon gesagt, ihr singt auf, oder du singst auf Deutsch, du singst auf Englisch. Französisch habe ich auch gesehen, das Single.
1: Ja, das stimmt sogar. Wir haben einen Song und ich weiß ehrlich gesagt bis heute nicht mehr, wie das dazu gekommen ist, dass ich dann auf die Idee kam, eine französische Strophe einzubauen. Ich bin gar nicht Franzosen, der französischen Sprache affin.
0: Ich wollte gerade fragen.
1: Ich musste mir das auch noch übersetzen lassen und so. Aber es ist irgendwie immer wieder so ein Hingucker oder ein Hinhörer und macht ja, es irgendwie, ja, ist so passiert.
0: Ich habe aus dem Französischunterricht alles verdrängt. Aktiv von früher, kann ich nur dazu sagen. Aber du hast jetzt keine Ambition, da irgendwie noch mehr Sprachen hinzuzufügen oder so.
1: Schauen wir mal.
0: Italienisch?
1: Keine Ahnung.
0: Oh, das wär was. Du hast schon ein bisschen was erzählt. Wie lange spielt ihr in der Marlene am Freitag? Was erwartet die Leute?
1: Ja, also wir haben gute anderthalb Stunden, also oder ein Dreiviertel, und so wird das schon sein. Und ich habe eine fantastische Band mit Christoph Hinz am Schlagzeug, Lars Lehmann am Bass und den Carsten Littfin an der Gitarre. Und ich stehe ja selber vorne, auch mit meiner Akustikgitarre. Und wir werden da Spaß haben und den Laden rocken. So wird es sein.
0: Hier bei mir in der Sendung gibt es heute 2x2 Karten zu gewinnen fürs Schumann-Konzert am Freitagabend. Wenn ihr die haben wollt, kurz eine Mail schreiben an studio@radio-hannover.de. Nochmal studio@radio-hannover.de. Dir, mein Lieber, wünsche ich ganz viel Spaß in der Marlene am Freitag.
1: Vielen lieben Dank.
0: Und während ihr die Mail abtippt, gibt's Musik von Schumann natürlich. Freitag auch auf der Setlist. The General Itch.
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1: 18:30
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3: Mit Kasper Weist. Guten Abend. Mehr als 9 von 10 Feuerwehrleute aus Hannover haben während ihrer Laufbahn bereits Gewalt erfahren. Zu diesem Ergebnis kommt eine Studie, die das Kriminologische Forschungsinstitut Niedersachsen auf der Leitmesse Interschutz vorgestellt hat. Die Forscher befragten im Rahmen eines Projekts Feuerwehrleute nach ihren Erfahrungen mit Gewalt. Für die zweite Hälfte des vergangenen Jahres gaben 73% der Einsatzkräfte der Berufsfeuerwehr Hannover an, bei ihren Einsätzen Opfer von Gewalt geworden zu sein. Ordnungsdezernent Axel von der Ohe forderte mehr Aufmerksamkeit für das Thema.
4: 90% unserer Einsatzkräfte kennen diese Erfahrung. Fast 2/3 machen sie im vergangenen halben Jahr. Also wirklich eine Alterserfahrung. Ich finde, wir müssen als ganze Gesellschaft an der Stelle sagen, da wird eine rote Linie überschritten. Das können wir nicht tolerieren. Wir erwarten da eine klare Reaktion des Rechtsstaats. Aber wir erwarten auch eine klare Reaktion der gesamten Gesellschaft.
3: Die Feuerwehr Hannover hat eine Kampagne für mehr Respekt gegenüber Einsatzkräften gestartet und in Reaktion auf die Gewalttaten ein Eigenschutzkonzept entwickelt. In Niedersachsen häufen sich derzeit Berichte über Cyberangriffe, bei denen Kriminelle personenbezogene Daten stehlen. Dabei sind teilweise besonders sensible Informationen betroffen, etwa Patientendaten oder Fotos von Kindern. Auch beim Landesbeauftragten für den Datenschutz steigt die Zahl der gemeldeten Fälle kontinuierlich. Im ersten Quartal dieses Jahres wurden bereits mehr als 570 Datenschutzverletzungen registriert. Das sind gut 30% mehr als im gleichen Zeitraum des Vorjahres. Der Datenschutzbeauftragte fordert Unternehmen, Behörden und insbesondere IT-Dienstleister auf, ihre Schutzmaßnahmen zu verstärken. Häufig würden Angriffe auf IT-Dienstleister viele Auftraggeber gleichzeitig treffen. Wer personenbezogene Daten verarbeiten lässt, bleibe aber selbst für deren Schutz verantwortlich. Datenschutzverletzungen sollten zudem schnell gemeldet und Cyberangriffe auch bei der Polizei angezeigt werden.
2: Und jetzt noch mehr Kurzmeldungen für die ganze Region Hannover.
3: Um die Lebensbedingungen von Rindern zu verbessern, will Niedersachsen aus der sogenannten Anbindehaltung aussteigen. Einen entsprechenden Runderlass hat Landwirtschaftsministerin Miriam Staute heute veröffentlicht. Betroffen sind Betriebe, die Rinder ganzjährig angebunden in einem Stall halten. Die Betriebe haben jetzt 18 Monate Zeit zu entscheiden, ob sie die Haltungsform verändern wollen oder die Rinderhaltung ganz aufgeben. In Gärten sind bei Bauarbeiten in der Nähe des Matthias-Claudius-Gymnasiums 5 menschliche Skelette entdeckt worden. Wie mehrere Medien übereinstimmend berichten, stießen Bauarbeiter bei Kanalarbeiten an der Hangstraße auf die menschlichen Überreste. Offenbar handelt es sich bei dem Fund um mehrere 100 Jahre alte Knochen. Eine offizielle Bestätigung der Region gab es bisher noch nicht. Hannover 96 hat einen weiteren Neuzugang für die kommende Saison vermeldet. Der 26-jährige Innenverteidiger Jean Hugonet wechselt ablösefrei vom Zweitligisten Magdeburg an den Maschsee. Mit der Arbeitsweise von Trainer Christian Tietz ist Hugonet bereits vertraut. Tietz hatte die Magdeburger bis Sommer 2025 trainiert. Bei Hannover 96 hat Hugonet einen langfristigen Vertrag bis 2030 unterschrieben.
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1: Es hat sich durch den Regen schon ordentlich abgekühlt in Hannover. Wir sind von 25 Grad vorhin jetzt auf 19 Grad runtergegangen. In Laatzen aber auch 19 Grad in Anderten oder in Weetzen zum Beispiel. Schauer weiterhin möglich jetzt am Feierabend. Die Gewitterwarnung gilt für 21, 22 Uhr später. Hat sich so ein bisschen nach hinten verschoben. Schauen wir mal, ob da wirklich was runterkommt. Wäre ja schön, wenn nicht eigentlich, für die ganzen Iron Maiden-Fans, die im Stadion jetzt schon sitzen. Morgen sieht es dann generell ruhiger aus, bleibt aber generell auch wechselhaft diese Woche. Wir gehen bei den Höchstwerten erstmal wieder runter auf 20 Grad in der Spitze. Gewitter sind dann erst wieder am Donnerstag gemeldet.
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1: Leider immer noch keine Entwarnung auf der A2, was den Stau angeht. Dortmund Richtung Braunschweig nach einem Unfall. Zwischen Hannover-Bodfeld und dem Kreuz Hannover-Ost nur ein Fahrstreifen frei nach wie vor. Wir haben hier leider 8 Kilometer Stau und ein bisschen weniger zumindest ist es auf der A2 Braunschweig Richtung Hannover. Zwischen Hemelerwald und Lehrte Ost im Baustellenbereich 4 Kilometer stockend, auch wenn es länger dauert. Wünschen wir euch eine gute und sichere Fahrt jetzt mit Elton John. Ich bin Marisa Porti. Schönen Dienstagabend.

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0: So sind wir entspannt im Feierabend unterwegs. The Jeremy Days mit einfach guter Musik für euch. Gleich gibt's aktuellen Pop von Lizzo hier bei Radio Hannover. Wir begleiten euch im Feierabend. Es gibt natürlich auch ein bisschen Inspiration, solltet ihr noch keine Pläne haben für den Feierabend. Ich sag damit erstmal Ciao für heute und wir hören uns dann sehr gerne morgen wieder.
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0: In seinem Solo-Programm sitzt er ganz allein am Klavier, kommt seinem musikalischen Vorbild dabei erstaunlich nahe. Michael von Zaljeski spielt heute Abend
2: bei Mathilde, Ottilie, Marie und Liliane. Aber bitte mit Sahne.
0: Die Songs von Udo Jürgens kennen wir alle. Das wird eine Mischung aus Chansonabend und Schlagerkonzert ab 20 Uhr in der Marlene. Karten kosten 17 Euro. Anno führt seit 7 Jahren eine glückliche Beziehung. Eines Tages aber scheint seine Liebste sich in einen Immobilienmakler zu vergucken. Also engagiert er kurzerhand einen Doppelgänger, der sich so richtig daneben benehmen soll, um seiner Frau die Lust am Seitensprung zu versauen. Wie diese Idee ausgeht, erfahrt ihr heute Abend im Neuen Theater. 7:30 geht's los. Eintritt 30 Euro. Und Benvenuto a Napoli mit Autor Fabio Nola geht's heute Abend nach Italien und mitten rein in eine Krimi-Geschichte rund um Kommissario Gaetano. Die Lesung mit Fabio Nola geht los um 19.30 Uhr. Für 14 Euro könnt ihr mit dabei sein in der Buchhandlung Leuenhagen und Paris.
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1: Ich bin Thomas Brockt. Entschädigungen bei Flugverspätungen, ein Boardingpass auf Papier, kostenloses Handgepäck. Die Europäische Union ringt um die künftigen Rechte für Fluggäste. Die Vorstellungen der EU-Staaten und des Europaparlaments gehen in wichtigen Punkten auseinander. Seit dem Mittag verhandeln Vertreter, die Gespräche könnten sich bis in die Nacht ziehen.
2: Die Verhandlungen sind so schwierig, weil das Dilemma groß ist. Die Regierungen wollen die Entschädigungsregelung vereinfachen, denn 120.000 Menschen haben allein in Deutschland im vergangenen Jahr geklagt. Auch deswegen, weil nirgendwo festgelegt ist, was außergewöhnliche Umstände etwa sind, bei denen es keinen Schadensersatz gibt. Aus Brüssel, Dieter Ebeling.
1: Immer mehr Menschen in Deutschland arbeiten Teilzeit. In den ersten 3 Monaten dieses Jahres stieg ihre Zahl sogar auf einen Rekordwert. Das hat das Institut für Arbeitsmarkt- und Berufsforschung ermittelt. Gleichzeitig sank die Zahl der Vollzeitbeschäftigten.
3: 40% aller Beschäftigten arbeiten Teilzeit und sie arbeiten sogar noch mehr Stunden pro Woche als bisher. Vollzeitjobs dagegen sind gesunken um rund 270.000 Stellen. Und nicht nur das. Es gibt weniger Krankmeldungen als noch im Vorjahr. Über angebliche Faulheit, Work-Life-Balance und 8-Stunden-Tag wird gerade heftig diskutiert, auch in der Regierung. Kanzler Merz sagt, um unseren Wohlstand zu erhalten, müssen wir mehr arbeiten. Claudia Wächter, Nachrichtenredaktion.
1: Bundeskanzler Merz wirbt für einen breiten Schulterschluss bei den geplanten Reformen in Deutschland. Er wolle keinen Vertrauensvorschuss, aber die konstruktive Mitarbeit aller Bürgerinnen und Bürger, sagte er beim Ostdeutschen Wirtschaftsforum. Gemeinsam müsse gezeigt werden, dass die Probleme des Landes gelöst werden können. Es gebe keinen Grund zur Schwarzmalerei, betonte Merz außerdem. Die schwarz-rote Koalition will bis zur Sommerpause ein großes Reformpaket zu Themen wie Rente und Steuern auf den Weg bringen. Tennisprofi Alexander Zverev ist dem ersehnten ersten Grand-Slam-Titel einen weiteren Schritt näher gekommen. Zverev gewann bei den French Open in Paris das Viertelfinalduell mit Spaniens Jungstar Rafael Jodar nach anfänglichen Problemen noch glatt in 3 Sätzen. Im Halbfinale trifft der Hamburger auf den Sieger der Partie zwischen dem Brasilianer João Fonseca und Jakub Menschik aus Tschechien.
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1: Wir gucken nochmal zur Börse am Dienstag Spätnachmittag. Der DAX bei knapp 25.200 Punkten. Ein leichtes Plus im Vergleich zum Vortag. Der Euro steigt auch leicht auf 1 US-Dollar 16,5. Der Ölpreis verliert weiter und liegt knapp über der Marke von 91 US-Dollar für das Barrel. Und der Goldpreis klettert jetzt deutlich über die Marke von 4.500 US-Dollar für die Feinunze. Im Ranking vorne Infineon, Scout24 und Zalando. Am Ende sind Bayer, Rheinmetall und Heidelberg Materials.
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1: Mit Kaspar Weist. Guten Abend. Stadt und Region wollen im Kampf gegen Diskriminierung stärker zusammenarbeiten. Ein Entwurf für eine gemeinsame Antidiskriminierungsstelle wird heute dem Gleichstellungsausschuss der Region vorgelegt. Maike Meitsch berichtet.
2: Die Kooperationsvereinbarung sieht vor, dass die bereits etablierte Antidiskriminierungsstelle der Stadt als zentrale Einrichtung bestehen bleibt. Erweitert wird aber ihr Zuständigkeitsbereich auf das gesamte Regionsgebiet. Das heißt, die Stelle soll Ansprechpartnerin sein für Betroffene von struktureller Diskriminierung, Beratungsgespräche anbieten und durch Veranstaltungen als Präventionsinstanz arbeiten. Um diese Aufgaben bewältigen zu können, will die Region der Stadt Hannover jährlich über 300.000 Euro zahlen. Stimmt die Regionsversammlung dem Entwurf zu, könnte die Zusammenarbeit im kommenden Oktober beginnen.
1: Im Bezirk Miesburg-Anderten häufen sich gerade die Meldungen zu gesichteten Wildschweinen. Das hat die Jagdbehörde der Region auf Anfrage bestätigt. In den vergangenen 4 Wochen habe es nahezu täglich Meldungen von Wildschweinen im Bereich Miesburg-Anderten und am Tiergarten Hannover gegeben. Die Behörde gibt an, sich im engen Austausch mit Jagdpächtern sowie Kreisjägermeistern zu befinden, um die Situation zu begleiten. Eine Jagd auf die Tiere sei direkt im Wohngebiet aus Sicherheitsgründen aber nicht möglich. Betroffenen Anwohnerinnen und Anwohnern wird geraten, Futterquellen zu beseitigen, Grundstücke zu sichern und im Begegnungsfall besonnen zu handeln. In der vergangenen Woche waren Social-Media-Videos zu gesichteten Wildschweinen in privaten Gärten aufgetaucht. Zuerst hatte die Hatz über das Thema berichtet.
0: Und jetzt noch mehr Kurzmeldungen für die ganze Region Hannover.
1: Die Polizei sucht nach einem 29-Jährigen aus dem Stadtteil Fahrenwald. Daniel G. wurde gestern vermisst gemeldet. Zuletzt hatten Angehörige den 29-Jährigen vor gut einer Woche gesehen. Daniel G. ist dringend auf medizinische Behandlung angewiesen. Die Polizei bittet um Hinweise. Eine ausführliche Beschreibung zum Aussehen des Vermissten findet ihr auf radio-hannover.de. Die Stadt Seelze hat den ersten Bauabschnitt ihres Straßensanierungsprogramms früher abgeschlossen als erwartet. Wie die Verwaltung mitteilte, konnten die Erneuerungen unter anderem an der Bonhoeffer Straße im Stadtgebiet und der Fritz-Erler Straße in Letter rund 5 Wochen vor Plan fertiggestellt werden. Die Bauarbeiten sind Teil eines umfangreichen Sanierungsprogramms, das in der 2. Jahreshälfte fortgesetzt werden soll. Schülerinnen und Schülern einen Einblick in den regionalen ökologischen Landbau ermöglichen. Das ist das Ziel eines neuen Projekts, das die Stadt und das Umweltzentrum Hannover ins Leben gerufen haben. Das Projekt Vom Acker bis zum Kochtopf stellt etwa 550 kostenfreie Workshops zur Verfügung und richtet sich unter anderem an Schulklassen und AGs. Genutzt werden können die Angebote in den kommenden 2 Schuljahren.
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1: Ich bin Thomas Brockt. Bundeskanzler Merz wirbt für einen breiten Schulterschluss bei den geplanten Reformen in Deutschland. Er wolle keinen Vertrauensvorschuss, aber die konstruktive Mitarbeit aller Bürgerinnen und Bürger, sagte er beim Ostdeutschen Wirtschaftsforum. Gemeinsam müsse gezeigt werden, dass die Probleme des Landes gelöst werden können. Es gebe keinen Grund zur Schwarzmalerei, betonte Merz außerdem. Die schwarz-rote Koalition will bis zur Sommerpause ein großes Reformpaket zu Themen wie Rente und Steuern auf den Weg bringen. Entschädigungen bei Flugverspätungen, ein Boardingpass auf Papier, kostenloses Handgepäck. Die Europäische Union ringt um die künftigen Rechte für Fluggäste. Die Vorstellungen der EU-Staaten und des Europaparlaments gehen in wichtigen Punkten auseinander. Seit dem Mittag verhandeln Vertreter, die Gespräche könnten sich bis in die Nacht ziehen.
2: Die Verhandlungen sind so schwierig, weil das Dilemma groß ist. Die Regierungen wollen die Entschädigungsregelung vereinfachen, denn 120.000 Menschen haben allein in Deutschland im vergangenen Jahr geklagt. Auch deswegen, weil nirgendwo festgelegt ist, was außergewöhnliche Umstände etwa sind, bei denen es keinen Schadensersatz gibt. Aus Brüssel, Dieter Ebeling.
1: Die deutsche Nationalmannschaft ist zur Fußball-Weltmeisterschaft aufgebrochen. Am Mittag startete die Linienmaschine der Lufthansa mit dem DFB-Tross an Bord von Frankfurt am Main nach Chicago. Dort findet dann am Samstag auch die WM-Generalprobe gegen die Auswahl der USA statt.
3: Der ganz normale Linienflieger ist mit etwa dreiviertelstündiger Verspätung los, weil in Frankfurt hier ein kurzes Gewitter runtergekommen ist. Neuer, Kimmich und Co. kamen aber gerade so trockenen Fußes in den Flieger. Die meisten in beigen oder dunkelblauen Anzügen. Vor dem Abflug gab es noch eine kleine Party mit Kindern, die viel Glück gewünscht haben. An Bord können die Jungs jetzt relaxen. Es gibt für die Spieler Spezialmenüs mit Kartoffeln und viel frischem Gemüse zu essen. Aus Frankfurt, Sonja Pahl.
1: Tennisprofi Alexander Zverev ist dem ersehnten ersten Grand-Slam-Titel einen weiteren Schritt näher gekommen. Zverev gewann bei den French Open in Paris das Viertelfinalduell mit Spaniens Jungstar Rafael Jodar nach anfänglichen Problemen noch glatt in drei Sätzen. Im Halbfinale trifft der Hamburger auf den Sieger der Partie zwischen dem Brasilianer João Fonseca und Jakub Menschik aus Tschechien.
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1: Mit Kasper Weist. Guten Abend. Mehr als 9 von 10 Feuerwehrleute aus Hannover haben während ihrer Laufbahn bereits Gewalt erfahren. Zu diesem Ergebnis kommt eine Studie, die das Kriminologische Forschungsinstitut Niedersachsen auf der Leitmesse Interschutz vorgestellt hat. Die Forscher befragten im Rahmen eines Projekts Feuerwehrleute nach ihren Erfahrungen mit Gewalt. Für die zweite Hälfte des vergangenen Jahres gaben 73% der Einsatzkräfte der Berufsfeuerwehr Hannover an, bei ihren Einsätzen Opfer von Gewalt geworden zu sein. Ordnungsdezernent Axel von der Ohe forderte mehr Aufmerksamkeit für das Thema.
2: 90% unserer Einsatzkräfte kennen diese Erfahrung. Fast 2/3 machen sie im vergangenen halben Jahr. Also wirklich eine Alterserfahrung. Ich finde, wir müssen als ganze Gesellschaft an der Stelle sagen, da wird eine rote Linie überschritten. Das können wir nicht tolerieren. Wir erwarten da eine klare Reaktion des Rechtsstaats. Aber wir erwarten auch eine klare Reaktion der gesamten Gesellschaft.
1: Die Feuerwehr Hannover hat eine Kampagne für mehr Respekt gegenüber Einsatzkräften gestartet und in Reaktion auf die Gewalttaten ein Eigenschutzkonzept entwickelt. In Niedersachsen häufen sich derzeit Berichte über Cyberangriffe, bei denen Kriminelle personenbezogene Daten stehlen. Dabei sind teilweise besonders sensible Informationen betroffen, etwa Patientendaten oder Fotos von Kindern. Auch beim Landesbeauftragten für den Datenschutz steigt die Zahl der gemeldeten Fälle kontinuierlich. Im ersten Quartal dieses Jahres wurden bereits mehr als 570 Datenschutzverletzungen registriert. Das sind gut 30% mehr als im gleichen Zeitraum des Vorjahres. Der Datenschutzbeauftragte fordert Unternehmen, Behörden und insbesondere IT-Dienstleister auf, ihre Schutzmaßnahmen zu verstärken. Häufig würden Angriffe auf IT-Dienstleister viele Auftraggeber gleichzeitig treffen. Wer personenbezogene Daten verarbeiten lässt, bleibe aber selbst für deren Schutz verantwortlich. Datenschutzverletzungen sollten zudem schnell gemeldet und Cyberangriffe auch bei der Polizei angezeigt werden.
0: Und jetzt noch mehr Kurzmeldungen für die ganze Region Hannover.
1: Um die Lebensbedingungen von Rindern zu verbessern, will Niedersachsen aus der sogenannten Anbindehaltung aussteigen. Einen entsprechenden Runderlass hat Landwirtschaftsministerin Miriam Staute heute veröffentlicht. Betroffen sind Betriebe, die Rinder ganzjährig angebunden in einem Stall halten. Die Betriebe haben jetzt 18 Monate Zeit zu entscheiden, ob sie die Haltungsform verändern wollen oder die Rinderhaltung ganz aufgeben. In Gärten sind bei Bauarbeiten in der Nähe des Matthias-Claudius-Gymnasiums 5 menschliche Skelette entdeckt worden. Wie mehrere Medien übereinstimmend berichten, stießen Bauarbeiter bei Kanalarbeiten an der Hangstraße auf die menschlichen Überreste. Offenbar handelt es sich bei dem Fund um mehrere 100 Jahre alte Knochen. Eine offizielle Bestätigung der Region gab es bisher noch nicht. Hannover 96 hat einen weiteren Neuzugang für die kommende Saison vermeldet. Der 26-jährige Innenverteidiger Jean Hugonet wechselt ablösefrei vom Zweitligisten Magdeburg an den Maschsee. Mit der Arbeitsweise von Trainer Christian Tietz ist Hugonet bereits vertraut. Tietz hatte die Magdeburger bis Sommer 2025 trainiert. Bei Hannover 96 hat Hugonet einen langfristigen Vertrag bis 2030 unterschrieben.
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1: Ich bin Thomas Brockt. Seit Herbst 2024 werden Menschen an den Grenzen zu Deutschland kontrolliert. Diese Kontrollen wurden seitdem immer wieder verlängert. Kritik daran kommt von der EU-Kommission.
2: Nach EU-Recht haben die Mitgliedstaaten das Recht, ausnahmsweise und vorübergehend stationäre Grenzkontrollen einzuführen. Doch in Deutschland haben sie sich zu einer Art Dauereinrichtung entwickelt. Innenminister Dobrindt hat die Kontrollen wiederholt gegen Kritik verteidigt. Sie hätten kriminellen Schleuserbanden einen erheblichen Schlag versetzt, so seine Begründung. Brüssel sieht dagegen bessere Alternativen, etwa selektive Polizeikontrollen. Dirk Zeitler, Nachrichtenredaktion.
1: Bundeskanzler Merz wirbt für einen breiten Schulterschluss bei den geplanten Reformen in Deutschland. Er wolle keinen Vertrauensvorschuss, aber die konstruktive Mitarbeit aller Bürgerinnen und Bürger, sagte Merz beim Ostdeutschen Wirtschaftsforum. Gemeinsam müsse gezeigt werden, dass die Probleme des Landes gelöst werden können. Es gebe keinen Grund zur Schwarzmalerei, so Merz. Die schwarz-rote Koalition will bis zur Sommerpause ein großes Reformpaket zu Themen wie Rente und Steuern auf den Weg bringen. Kein Bronzeabzeichen, kein Freibadbesuch, weil viele Kinder und Jugendliche nicht sicher schwimmen können, fordert der Bundesverband Deutscher Schwimmmeister, dass Kinder und Jugendliche unter 16 Jahren ohne Bronzeabzeichen Freibäder nur noch in Begleitung eines Elternteils besuchen dürfen.
3: Viele Kinder tragen ihr Seepferdchen stolz auf der Badehose, aber wirklich sicher im Wasser sind sie erst nach der Bronzeprüfung. Da müssen sie unter anderem zeigen, dass sie 15 Minuten am Stück schwimmen können. Die Deutsche Lebensrettungsgesellschaft findet die Idee einer Bronzepflicht im Freibad gut. Die Verantwortung für Kinder und Jugendliche lasse sich nicht auf das Schwimmbadpersonal übertragen, heißt es von der DLRG. Die Grünen befürchten, dass Kinder aus ärmeren Familien abgehängt werden, denn ein Schwimmkurs und die Prüfung kosten auch Geld. Es gibt außerdem die Sorge, dass unsichere Schwimmer bei so einer Pflicht auf unbewachte Seen ausweichen könnten. Ursula Winkler, Nachrichtenredaktion.
1: Tennisprofi Alexander Zverev ist dem ersehnten ersten Grand-Slam-Titel einen weiteren Schritt näher gekommen. Zverev gewann bei den French Open in Paris das Viertelfinalduell mit Spaniens Jungstar Rafael Jodar nach anfänglichen Problemen noch glatt in drei Sätzen. Im Halbfinale trifft der Hamburger auf den Sieger der Partie zwischen dem Brasilianer João Fonseca und Jakub Menšík aus Tschechien.
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1: Ich bin Tine Klimach. Die Polizei in Dortmund ist zu einer Bedrohungslage ausgerückt. Medienberichten zufolge hat ein Mann Kinder als Geiseln genommen. Was die Polizei bestätigt, ein Beamter wurde angeschossen.
2: Eine Schussweste habe Schlimmeres verhindert, teilte die Polizei mit. Der Bild zufolge hatte der Mann zuvor mit einem Knüppel randaliert, Gäste bedroht und Pfefferspray versprüht. Danach sei er mit einem Auto geflüchtet. Als die Polizei ihn habe stoppen wollen, habe er offenbar durch die Scheibe geschossen und den Beamten getroffen. Anschließend sei er in ein Haus geflüchtet und soll dort zwei Kindern als Geiseln haben, schreibt die Bild weiter. Doc Zeitler, Nachrichtenredaktion.
1: Innenminister Alexander Dobrindt sieht gute Chancen, in einigen Monaten mit Drittstaaten konkrete Vereinbarungen zur Einrichtung sogenannter Rückführungszentren zu schließen. Bis sie dann tatsächlich errichtet seien, werde es aber voraussichtlich noch etwas länger dauern. Die EU hatte den Weg frei gemacht für die Errichtung sogenannter Rückkehrzentren in Drittstaaten und die Verschärfung weiterer Asylregeln.
3: Die EU will künftig mehr Abschiebungen ermöglichen. Wer ausreisen muss, aber nicht in sein Herkunftsland gebracht werden kann, soll dann in einen sogenannten Return Hub kommen, also in ein Rückkehrzentrum außerhalb der EU. Unionspolitiker erwarten viel von der EU-Verordnung, etwa geordnetere Prozesse und möglicherweise auch eine abschreckende Wirkung, sodass mehr abgelehnte Migranten freiwillig in die Heimat zurückkehren. Die SPD spricht von einer Phantomdebatte. Schließlich sei bisher kein Drittstaat für einen Hub gefunden. Die Grünen werfen der EU vor, Verantwortung auszulagern, nach dem Motto aus den Augen, aus dem Sinn. Ursula Winkler, Nachrichtenredaktion.
1: Die Zahl der Teilzeitbeschäftigten in Deutschland ist so hoch wie noch nie. Nach Angaben des Instituts für Arbeitsmarkt und Berufsforschung waren im ersten Quartal dieses Jahres rund 40% aller Erwerbstätigen in Teilzeit beschäftigt. Gleichzeitig arbeiteten Teilzeitkräfte mit durchschnittlich fast 19 Stunden pro Woche etwas mehr als vor einem Jahr. Die Zahl der Erwerbstätigen sank auf rund 45,5 Millionen. Außerdem meldeten sich weniger Beschäftigte krank als im Vorjahreszeitraum. Zum Sport. Tennisprofi Alexander Zverev ist dem ersehnten ersten Grand-Slam-Titel einen Schritt näher gekommen. Zverev gewann bei den French Open in Paris das Viertelfinalduell mit Spaniens Jüngster Rafael Jodar in 3 Sätzen. Im Halbfinale trifft der Hamburger auf den Sieger der Partie zwischen dem Brasilianer João Fonseca und Jakub Menschnik aus Tschechien.
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1: Ich bin Tine Klimach. Nach einem schweren russischen Angriff mit vielen Toten und Verletzten in der vergangenen Nacht warnt der ukrainische Präsident Selenskyj erneut vor einer großen Attacke. Noch in dieser Nacht könne es zu einem massiven Angriff kommen, sagt er unter Berufung auf Geheimdienstinformationen in seiner abendlichen Videobotschaft. Erst in der Nacht hatte Russland erneut die Ukraine mit schweren Luftangriffen überzogen. Selenskyj sprach von 22 Toten und 130 Verletzten. Bundeskanzler Friedrich Merz wirbt bei den geplanten Reformvorhaben in Deutschland für einen breiten Schulterschluss. Er sagte beim Ostdeutschen Wirtschaftsforum im brandenburgischen Bad Saru:
2: Es gibt auch keinen Grund für Pessimismus und Schwarzmalerei über die Zukunft unseres Landes. Es liegen nicht die besten Jahre unseres Landes hinter uns, sondern es liegen sehr gute Jahre vor uns. In Ostdeutschland, in Westdeutschland, in der Bundesrepublik Deutschland insgesamt und in Europa.
1: Die schwarz-rote Koalition plant bis zur Sommerpause ein großes Reformpaket auf den Weg zu bringen zu zentralen Themen wie Rente und Steuern. Gewerkschaften und Sozialverbände warnen vor einem Abbau des Sozialstaats. Und das nicht umsonst. Immer mehr Menschen in Deutschland geraten finanziell unter Druck. Laut dem neuen Armutsbericht des Paritätischen Wohlfahrtsverbands leben inzwischen 13,3 Millionen Menschen in Armut, so viele wie noch nie seit Beginn der Erhebung. Besonders oft fehlt das Geld für Strom, Heizung und größere Anschaffungen.
3: Wo jemand lebt, macht dabei einen großen Unterschied. Während die Armutsquote in Bayern und Baden-Württemberg vergleichsweise niedrig ist, liegt sie in Bremen, Sachsen-Anhalt, Berlin und Hamburg deutlich höher. Das liegt laut dem Bericht unter anderem an schlechteren Chancen auf dem Arbeitsmarkt und geringeren Bildungschancen. Dazu kommen die hohen Lebenshaltungskosten, die viele Haushalte zusätzlich belasten. Besonders kritisch ist die Lage älterer Menschen. Fast jeder Fünfte über 65 gilt inzwischen als arm oder armutsgefährdet. Zoe Tassovali, Redaktion.
1: In Dortmund ist ein Polizist bei einer Bedrohungslage angeschossen worden. Eine Schussweste habe Schlimmeres verhindert. Der Beamte sei nach bisherigen Erkenntnissen unverletzt, teilte die Polizei mit. Einem Bericht der Bild-Zeitung zufolge hat ein Mann in einer Wohnung im Dortmunder Stadtteil Höchsten zwei Kinder als Geiseln genommen und auf den Polizisten geschossen. Laut der Polizei läuft der Einsatz noch.
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1: Ich bin Tine Klimach. Seit Herbst 2024 werden Menschen an den Grenzen zu Deutschland kontrolliert. Die Kontrollen wurden seitdem immer wieder verlängert. Kritik daran kommt von der EU-Kommission.
2: Nach EU-Recht haben die Mitgliedstaaten das Recht, ausnahmsweise und vorübergehend stationäre Grenzkontrollen einzuführen. Doch in Deutschland haben sie sich zu einer Art Dauereinrichtung entwickelt. Innenminister Dobrindt hat die Kontrollen wiederholt gegen Kritik verteidigt. Sie hätten kriminellen Schleuserbanden einen erheblichen Schlag versetzt, so seine Begründung. Brüssel sieht dagegen bessere Alternativen, etwa selektive Polizeikontrollen. Außerdem seien bei der Kommission zahlreiche Beschwerden von Bürgern und Unternehmen eingegangen. Aus Berlin, Dirk Zeitler.
1: Die Zahl der zivilen Todesopfer in der Ukraine nach dem verheerenden russischen Angriff in der vergangenen Nacht ist nach Behördenangaben auf mehr als 20 gestiegen. Es gab 130 Verletzte. Präsident Zelensky warnte erneut vor einer großen Attacke. Noch in dieser Nacht könne es zu einem massiven Angriff kommen, sagte er unter Berufung auf Geheimdienstinformationen in seiner abendlichen Videobotschaft. Die Antidiskriminierungsstelle des Bundes verzeichnet so viele Fälle wie nie zuvor. Über 13.000 Menschen wandten sich im vergangenen Jahr an die Beratung, weil sie sich wegen ihrer Hautfarbe, Religion, wegen Geschlecht, Alter oder anderen Merkmalen benachteiligt sahen. Das waren 15% mehr als im Jahr davor.
3: Am häufigsten, bei mehr als 40% der Fälle, ging es um Rassismus. Registriert wurden etwa fremdenfeindliche Beleidigungen und Abwertungen. Oder die Menschen sahen sich wegen ihrer Herkunft benachteiligt, etwa im Bewerbungsprozess, bei der Wohnungssuche oder bei Arztterminen. Rassistische Einstellungen verfestigen sich und führen zu deutlich heftiger erlebter Diskriminierung, sagte die Antidiskriminierungsbeauftragte Attermann. Mehr als ein Viertel der Fälle bezog sich auf Benachteiligungen wegen einer Behinderung oder Krankheit. Mehr als jeder fünfte Fall drehte sich um Diskriminierung wegen des Geschlechts. Ursula Winkler, Nachrichtenredaktion.
1: Zum Sport. Mit einer Grußbotschaft aus dem Flughafen Tower ist die Fußballnationalmannschaft in Amerika angekommen. Welcome to the German team, hätten die Fluglotsen gesagt, so der Lufthansa-Kapitän über Bordlautsprecher nach Ankunft. Das WM-Team landete am späten Abend deutscher Zeit im Nordwesten von Chicago. Die letzte Testpartie für die Weltmeisterschaft ist am Samstag gegen Co-Gastgeber USA.
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1: Ich bin Tine Klimach. Bundesinnenminister Alexander Dobrindt sieht gute Chancen, in einigen Monaten mit Drittstaaten konkrete Vereinbarungen zur Errichtung sogenannter Rückführungszentren zu schließen. Bis sie dann tatsächlich errichtet seien, werde es aber voraussichtlich noch etwas dauern.
2: Es ist ein rechtsstaatliches Verfahren und ein notwendiges Verfahren, um eben gegen kriminelle Schleuser und Schlepperbanden vorzugehen, die diese Regelungen bisher genau kennen und mit dem Versprechen, wir bringen dich nach Europa, du wirst dauerhaft hier bleiben können, weil man dich nicht zurückführen kann, ihr Geschäftsmodell betreiben. Genau dieses Geschäft der kriminellen Schleuserbanden muss durchbrochen werden, wenn wir die Migrationspolitik neu ordnen wollen.
1: Die EU hat den Weg freigemacht für die Errichtung sogenannter Rückführungszentren in Drittstaaten und die Verschärfung weiterer Asylregeln. Immer mehr Menschen in Deutschland arbeiten in Teilzeit. In den ersten 3 Monaten dieses Jahres stieg ihre Zahl sogar auf einen Rekordwert. Das hat das Institut für Arbeitsmarkt- und Berufsforschung ermittelt. Gleichzeitig sank die Zahl der Vollzeitbeschäftigten.
3: 40% aller Beschäftigten arbeiten Teilzeit und sie arbeiten sogar noch mehr Stunden pro Woche als bisher. Vollzeitjobs dagegen sind gesunken um rund 270.000 Stellen. Und nicht nur das. Es gibt weniger Krankmeldungen als noch im Vorjahr. Über angebliche Faulheit, Work-Life-Balance und 8-Stunden-Tag wird gerade heftig diskutiert, auch in der Regierung. Kanzler Merz sagt, um unseren Wohlstand zu erhalten, müssen wir mehr arbeiten. Claudia Wächter, Nachrichtenredaktion.
1: In Dortmund hat ein Randalierer einen Polizisten angeschossen und sich anschließend in seiner Wohnung verschanzt. Der Beamte wurde dank Schussweste nur leicht verletzt. Der Tatverdächtige soll im Stadtteil Höchst in seiner Wohnung seine 3 Kinder festhalten, so die Polizei. Sie seien aber wohl auf, wie es hieß. Spezialkräfte sind vor Ort, die den 51-jährigen Dortmunder zum Aufgeben bewegen sollen. Die Lage ist weiter angespannt, denn er soll bewaffnet sein. Zum Sport. Tennisprofi Alexander Zverev ist dem ersehnten ersten Grand-Slam-Titel einen Schritt näher gekommen. Zverev gewann bei den French Open in Paris das Viertelfinalduell mit Spaniens Jungstar Rafael Jodar in 3 Sätzen. Im Halbfinale trifft der Weltranglisten-Dritte am Freitag auf den 20-jährigen Tschechen Jakub Metschnik.
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1: Ich bin Tine Klimach. Nach einem schweren russischen Angriff mit vielen Toten und Verletzten in der vergangenen Nacht warnt der ukrainische Präsident Selenskyj erneut vor einer großen Attacke. Noch in dieser Nacht könne es zu einem massiven Angriff kommen, sagt er unter Berufung auf Geheimdienstinformationen in seiner abendlichen Videobotschaft. Innenminister Alexander Dobrindt sieht gute Chancen, in einigen Monaten mit Drittstaaten konkrete Vereinbarungen zur Einrichtung sogenannter Rückführungszentren zu schließen. Die EU hatte den Weg frei gemacht für die Errichtung sogenannter Rückkehrzentren in Drittstaaten und die Verschärfung weiterer Asylregeln.
2: Die EU will künftig mehr Abschiebungen ermöglichen. Wer ausreisen muss, aber nicht in sein Herkunftsland gebracht werden kann, soll dann in einen sogenannten Return Hub kommen, also in ein Rückkehrzentrum außerhalb der EU. Unionspolitiker erwarten viel von der EU-Verordnung, etwa geordnetere Prozesse und möglicherweise auch eine abschreckende Wirkung. Die Grünen werfen der EU vor, Verantwortung auszulagern, nach dem Motto aus den Augen, aus dem Sinn. Ursula Winkler, Nachrichtenredaktion.
1: Angesichts klammer Staatskassen sollen aus Sicht des Deutschen Gewerkschaftsbundes die Superreichen hierzulande mehr zum Gemeinwesen beitragen, unter anderem über eine Vermögensteuer. Statt für die Breite der arbeitenden Menschen den Rotstift anzusetzen, muss die Bundesregierung endlich die Nutznießer der ungleichen Verteilung in die Pflicht nehmen, sagte der stellvertretende DGB-Vorsitzende Körzel dem Redaktionsnetzwerk Deutschland. Nach einem neuen DGB-Konzept soll jeder Euro besteuert werden, der über ein Nettovermögen von 1 Million Euro hinausgeht. Zum Sport. Mit einem netten Gruß aus dem Flughafen Tower ist die Fußballnationalmannschaft in Amerika angekommen. Welcome to the German team, hätten die Fluglotsen gesagt, so der Lufthansa-Kapitän über Bordlautsprecher nach Ankunft. Das WM-Team landete am späten Abend deutscher Zeit im Nordwesten von Chicago.
3: Das noble Teamhotel liegt etwas nördlich der Innenstadt mit Blick auf den Lake Michigan. Rund 20 Minuten sind es von dort bis zum Trainingszentrum von Chicago Fire, dem Ex-Club von Bastian Schweinsteiger. Hier will Bundestrainer Nagelsmann den Feinschliff vornehmen in den kommenden Tagen für das XXL-Turnier. Einen letzten Test gibt's dann am Samstag gegen die USA, bevor es ins WM-Quartier in die Südstaaten geht. Thomas Bremser, Redaktion.
1: Viel Zeit zum Verschnaufen gibt es für die deutsche Nationalmannschaft nicht. Schon am Vormittag startet das erste Training.
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